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1: Eine sehr milde, laue Nacht erwartet uns mit nur wenigen Wolkenfeldern und die Temperaturen nicht unbedingt schlaffördernd. 17 Grad die Tiefstwerte in Aubel und in Simmerath, 13 Grad werden es in Dahlem und in Burgreuland. Sonnenaufgang am Freitag um 5.02 Uhr. Mit jeder Menge Sonne starten wir in den Tag. Ab dem Mittag wird es schwül heiß und immer mehr Quellwolken ziehen auf und die haben gegen Abend Schauer- und Wärmegewitter mit dabei. Dazu Höchstwerte zwischen 30 und 34 Grad. Ähnlich sieht es dann im Radio 700 Wettertrend auch am Samstag aus. Dabei können die Hitzegewitter dann auch unwetterartig auftreten. Und auch am Sonntag weiter ein Mix aus Sonne und Wolken. Nicht mehr ganz so heiß mit 27 bis 30 Grad, aber dennoch weiter sommerlich.
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2: Ich bin Ursula Winkler. Die Vereinbarung zwischen den USA und dem Iran sieht ein Ende der Kämpfe und die Öffnung der Straße von Hormuz vor. Das sei ein großer Schritt nach vorn, dass dort die Waffen schweigen, dass auch die freie Durchfahrt durch die Straße von Hormuz wieder gewährleistet wird, sagte Bundeskanzler Merz vor einem Treffen der Staats- und Regierungschefs der EU in Brüssel.
3: Und damit das auch so bleibt, kann Deutschland einen Beitrag leisten, etwa bei der Minenräumung. Dazu braucht es ein Mandat des Bundestags, betont Merz. Und das werde in Ruhe in Deutschland beraten werden, auch im Lichte der Entwicklungen der nächsten Tage. Nach der Verkündung des Abkommens zwischen den USA und dem Iran hat US-Vizepräsident Vance den offiziellen Beginn der nächsten Verhandlungsphase verkündet. Innerhalb von 60 Tagen sollen Streitpunkte wie die Zukunft des iranischen Atomprogramms geklärt werden. Dirk Zeitler, Berlin.
2: Ein erster Entwurf des SPD-geführten Arbeitsministeriums zur Reform der Arbeitszeit stößt auf Kritik aus der Wirtschaft und von der Union. Arbeitgeberpräsident Dulger nennt den Entwurf etwa eine Ansammlung gewerkschaftlicher Maximalpositionen.
4: Gesetzliche Vorschriften zur Arbeitszeit flexibler machen, das haben sich Union und SPD in ihrem Koalitionsvertrag vorgenommen und das Thema hat schon große Diskussionen ausgelöst. Nach dem ersten Entwurf soll die maximale Arbeitszeit von 8 Stunden pro Tag grundsätzlich bestehen bleiben, ist für Arbeitgeber und Gewerkschaften aber einfacher werden, stattdessen tariflich eine maximale Wochenarbeitszeit zu vereinbaren. Neben der Arbeitgeberseite geht das auch der Union nicht weit genug. Tenor auch in Berufen ohne Tarifbindung müsse mehr Flexibilität her. Jan-Henner Reitze, Berlin.
2: Seit der Entspannung im Nahen Osten sinken die Spritpreise zügig und kommen dem Niveau vor Kriegsbeginn immer näher. Diesel kostete zuletzt im bundesweiten Tagesdurchschnitt nur noch 3 Cent pro Liter mehr als am 27. Februar, dem letzten Tag vor Kriegsbeginn. Das geht aus Zahlen des ADAC hervor. Super E10 war gut 6 Cent teurer. Zum Fußball. Bei der WM haben sich Tschechien und Südafrika 1:1 unentschieden getrennt. Beide Teams hatten ihre Auftaktspiele verloren und standen unter Zugzwang. Nun haben beide Teams noch die Chance auf das Weiterkommen. Gepfiffen hat bei dem Spiel zum ersten Mal bei dieser WM eine Frau. Als Schiedsrichterin kam die US-Amerikanerin Tori Penso zum Einsatz.
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1: Eine sehr milde, laue Nacht erwartet uns mit nur wenigen Wolkenfeldern und die Temperaturen nicht unbedingt schlaffördernd. 17 Grad die Tiefstwerte in Aubel und in Simmerath, 13 Grad werden es in Dahlem und in Burgheuland. Sonnenaufgang am Freitag um 5.02 Uhr. Mit jeder Menge Sonne starten wir in den Tag. Ab dem Mittag wird es schwül heiß und immer mehr Quellwolken ziehen auf und die haben gegen Abend Schauer- und Wärmegewitter mit dabei. Dazu Höchstwerte zwischen 30 und 34 Grad. Sieht es dann im Radio 700 Wettertrend auch am Samstag aus. Dabei können die Hitzegewitter dann auch unwetterartig auftreten. Und auch am Sonntag weiter ein Mix aus Sonne und Wolken. Nicht mehr ganz so heiß mit 27 bis 30 Grad, aber dennoch weiter sommerlich.
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2: Ich bin Ursula Winkler. Die Vereinbarung zwischen den USA und dem Iran sieht ein Ende der Kämpfe und die Öffnung der Straße von Hormuz vor. Das sei ein großer Schritt nach vorn, dass dort die Waffen schweigen, dass auch die freie Durchfahrt durch die Straße von Hormuz wieder gewährleistet wird, sagte Bundeskanzler Merz vor einem Treffen der Staats- und Regierungschefs der EU in Brüssel.
3: Und damit das auch so bleibt, kann Deutschland einen Beitrag leisten, etwa bei der Minenräumung. Dazu braucht es ein Mandat des Bundestags, betont Merz. Und das werde in Ruhe in Deutschland beraten werden, auch im Lichte der Entwicklungen der nächsten Tage. Nach der Verkündung des Abkommens zwischen den USA und dem Iran hat US-Vizepräsident Vance den offiziellen Beginn der nächsten Verhandlungsphase verkündet. Innerhalb von 60 Tagen sollen Streitpunkte wie die Zukunft des iranischen Atomprogramms geklärt werden. Dirk Zeitler, Berlin.
2: Ein erster Entwurf des SPD-geführten Arbeitsministeriums zur Reform der Arbeitszeit stößt auf Kritik aus der Wirtschaft und von der Union. Arbeitgeberpräsident Dulger nennt den Entwurf etwa eine Ansammlung gewerkschaftlicher Maximalpositionen.
4: Gesetzliche Vorschriften zur Arbeitszeit flexibler machen, das haben sich Union und SPD in ihrem Koalitionsvertrag vorgenommen und das Thema hat schon große Diskussionen ausgelöst. Nach dem ersten Entwurf soll die maximale Arbeitszeit von 8 Stunden pro Tag grundsätzlich bestehen bleiben, ist für Arbeitgeber und Gewerkschaften aber einfacher werden, stattdessen tariflich eine maximale Wochenarbeitszeit zu vereinbaren. Neben der Arbeitgeberseite geht das auch der Union nicht weit genug. Tenor auch in Berufen ohne Tarifbindung müsse mehr Flexibilität her. Jan-Henner Reitze, Berlin.
2: Seit der Entspannung im Nahen Osten sinken die Spritpreise zügig und kommen dem Niveau vor Kriegsbeginn immer näher. Diesel kostete zuletzt im bundesweiten Tagesdurchschnitt nur noch 3 Cent pro Liter mehr als am 27. Februar, dem letzten Tag vor Kriegsbeginn. Das geht aus Zahlen des ADAC hervor. Super E10 war gut 6 Cent teurer. Zum Fußball. Bei der WM haben sich Tschechien und Südafrika 1:1 unentschieden getrennt. Beide Teams hatten ihre Auftaktspiele verloren und standen unter Zugzwang. Nun haben beide Teams noch die Chance auf das Weiterkommen. Gepfiffen hat bei dem Spiel zum ersten Mal bei dieser WM eine Frau. Als Schiedsrichterin kam die US-Amerikanerin Tori Penso zum Einsatz.
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1: Eine sehr milde, laue Nacht erwartet uns mit nur wenigen Wolkenfeldern und die Temperaturen nicht unbedingt schlaffördernd. 17 Grad die Tiefstwerte in Aubel und in Simmerath, 13 Grad werden es in Dahlem und in Burgreuland. Sonnenaufgang am Freitag um 5.02 Uhr. Mit jeder Menge Sonne starten wir in den Tag. Ab dem Mittag wird es schwül heiß und immer mehr Quellwolken ziehen auf und die haben gegen Abend Schauer- und Wärmegewitter mit dabei. Dazu Höchstwerte zwischen 30 und 34 Grad. Sieht es dann im Radio 700 Wettertrend auch am Samstag aus. Dabei können die Hitzegewitter dann auch unwetterartig auftreten. Und auch am Sonntag weiter ein Mix aus Sonne und Wolken. Nicht mehr ganz so heiß mit 27 bis 30 Grad, aber dennoch weiter sommerlich.
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2: Ich bin Ursula Winkler. Die Vereinbarung zwischen den USA und dem Iran sieht ein Ende der Kämpfe und die Öffnung der Straße von Hormuz vor. Das sei ein großer Schritt nach vorn, dass dort die Waffen schweigen, dass auch die freie Durchfahrt durch die Straße von Hormuz wieder gewährleistet wird, sagte Bundeskanzler Merz vor einem Treffen der Staats- und Regierungschefs der EU in Brüssel.
3: Und damit das auch so bleibt, kann Deutschland einen Beitrag leisten, etwa bei der Minenräumung. Dazu braucht es ein Mandat des Bundestags, betont Merz. Und das werde in Ruhe in Deutschland beraten werden, auch im Lichte der Entwicklungen der nächsten Tage. Nach der Verkündung des Abkommens zwischen den USA und dem Iran hat US-Vizepräsident Vance den offiziellen Beginn der nächsten Verhandlungsphase verkündet. Innerhalb von 60 Tagen sollen Streitpunkte wie die Zukunft des iranischen Atomprogramms geklärt werden. Dirk Zeitler, Berlin.
2: Ein erster Entwurf des SPD-geführten Arbeitsministeriums zur Reform der Arbeitszeit stößt auf Kritik aus der Wirtschaft und von der Union. Arbeitgeberpräsident Dulger nennt den Entwurf etwa eine Ansammlung gewerkschaftlicher Maximalpositionen.
4: Gesetzliche Vorschriften zur Arbeitszeit flexibler machen, das haben sich Union und SPD in ihrem Koalitionsvertrag vorgenommen und das Thema hat schon große Diskussionen ausgelöst. Nach dem ersten Entwurf soll die maximale Arbeitszeit von 8 Stunden pro Tag grundsätzlich bestehen bleiben, ist für Arbeitgeber und Gewerkschaften aber einfacher werden, stattdessen tariflich eine maximale Wochenarbeitszeit zu vereinbaren. Neben der Arbeitgeberseite geht das auch der Union nicht weit genug. Tenor auch in Berufen ohne Tarifbindung müsse mehr Flexibilität her. Jan-Henner Reitze, Berlin.
2: Seit der Entspannung im Nahen Osten sinken die Spritpreise zügig und kommen dem Niveau vor Kriegsbeginn immer näher. Diesel kostete zuletzt im bundesweiten Tagesdurchschnitt nur noch 3 Cent pro Liter mehr als am 27. Februar, dem letzten Tag vor Kriegsbeginn. Das geht aus Zahlen des ADAC hervor. Super E10 war gut 6 Cent teurer. Zum Fußball. Bei der WM haben sich Tschechien und Südafrika 1:1 unentschieden getrennt. Beide Teams hatten ihre Auftaktspiele verloren und standen unter Zugzwang. Nun haben beide Teams noch die Chance auf das Weiterkommen. Gepfiffen hat bei dem Spiel zum ersten Mal bei dieser WM eine Frau. Als Schiedsrichterin kam die US-Amerikanerin Tori Penso zum Einsatz.
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Hallo und herzlich willkommen. Sie hören einen Beitrag der Stiftung Missionswerk Werner Heugelbach zum Thema Glauben und Leben. Wer sehnt sich nicht nach Freiheit? Nach dieser grenzenlosen Freiheit ohne Einschränkung, ohne Mauern und Grenzen? Wer sehnt sich nicht nach Glück, nach Lebensglück, nach Glücklichsein? Doch obwohl so viele das Glück suchen, sehen wir um uns herum die Menschen auf der Suche nach Freiheit und Glück zerbrechen. Manfred Paul hat darüber nachgedacht, warum Menschen am Glück zerbrechen und wo wir wirklich Lebensglück finden können. Nach der Musik geht's los. Bleiben Sie dran.

Warum zerbrechen wir am Glück? Die Antwort ist einfach. Schon ein Sprichwort sagt, Glück und Glas, wie leicht bricht das? Sollte man nicht lieber vom Unglück sprechen und die Frage so formulieren, warum zerbrechen wir am Unglück? Einmal Hand aufs Herz, wohin man auch sieht, der entscheidende Durchbruch zum Leben, also diesem Lebensglück, ist nicht erfolgt. Nichts Ermutigendes zeigt sich am Horizont. Was ist das denn für ein Leben, in dem man nur noch vom Sterben hört? Manch einer plagt sich da mit der Frage herum, warum eigentlich er so viele Leiden durchmachen muss, warum ausgerechnet er vom Unglück verfolgt wird. Links und rechts von ihm leben Menschen in scheinbarer Sorglosigkeit. Es geht ihnen gut. Sie prahlen. Sie geben an. Ihr Leben scheint von Erfolg gekrönt. Und man selbst kommt aus der Pleite nicht heraus. Warum zerbrechen wir auf der Suche nach Glück? Da sagt ein Mann in der Bibel in 1. Korinther 15, Vers 57, Gott aber sei Dank, der uns den Sieg gibt durch unseren Herrn Jesus Christus. Könnte es sein, dass deshalb unser Leben so voller Niederlagen und Unglück ist, weil wir uns nicht auf der Seite des Siegers aufhalten? Erstens, ist nicht die Nachricht von Jesus Christus, von diesem herrlich, froh und freimachenden Evangelium eine wirkliche Siegesbotschaft? Sehen Sie, Jesus Christus hat den Tod besiegt. Das müsste alle zum Jubeln bringen, die in Finsternis und Todesschatten sitzen. Es gibt einen Weg ins Leben und es gibt einen Weg ins Licht. Zweitens, die Botschaft des Evangeliums ist daher eine Siegesbotschaft, weil Jesus die Sünde besiegt hat. Weil er sein Leben, sein Blut für uns gegeben hat. Die Bibel sagt ausdrücklich, ohne Blutvergießen gibt es keine Vergebung. Doch Jesus hat Sünde und Tod besiegt. Und deswegen ist drittens die Botschaft des Evangeliums eine Siegesbotschaft, weil Jesus die Macht der Finsternis besiegt und Satan und das gesamte Teufelsheer öffentlich entlarvt hat. Er hat, so wie es die Bibel in Kolosser 2, 15 sagt, die Fürstentümer und Gewalten völlig entwaffnet. Das heißt, er stellte sie öffentlich an den Pranger. Er riss ihnen die Maske herunter. Er zeigte letzten Endes, was sich hinter der Lüge verbarg. Und darüber hat er einen Triumph gehalten. Sein eigenes Leben triumphiert über all das Unheil dieser Welt. Und darum, genau darum ist die Botschaft des Evangeliums eine Siegesbotschaft. Weil viertens Jesus Christus Sieger über den Tod, den Teufel und die Sünde und das Grab ist. Und dieser Jesus Christus sitzt nun zur Rechten der Majestät in der Höhe. Er ist auferstanden und lebt. Die Bibel nennt ihn den Fürst des Lebens. Er ist der Erste, der auferstand, der die Mauern des Todes durchbrach. Und darum ist die Botschaft

Menschen zerbrechen an der Glückssuche ihres Lebens, weil all das, was sie sich einhandeln, letztlich nicht Glück, sondern Unglück ist. Nicht Leben, sondern Sterben und Tod bringt. Und daher die Frage, auf welcher Seite stehen Sie? Auf der Seite der Verlierer? Dann stehen Sie auf der Seite Satans. Der Teufel weiß nur zu gut, dass er keine Chance mehr hat. Dass er auf die Endabrechnung warten muss, die Gott in seinen ewigen Terminkalender eingeschrieben hat. Er weiß nur zu gut, dass er einmal in dem See, der mit Feuer und Schwefel brennt, sein ewiges Schicksal erleiden muss. Und weil er das weiß und nicht mehr viel Zeit hat, setzt er alles daran, die Schlingen seines Unglücks um den Hals der Menschen zu werfen. Und Menschen werden kommen und ihm folgen. Millionen und Abermillionen sind auf dem Weg zur Hölle und gehen verloren. Und Jesus sagt, der Weg ist breit, der Weg, der zur Verdammnis führt. Doch diese Menschen sollen gerettet werden. Und darum bietet er ihnen seine Hand an, um sie zu sich zu ziehen. Der breite Weg, den die Menschheit geht, führt ins Verderben. Dieser Weg ist deklariert als der Weg der großen Freiheit, der Weg des übergroßen Glückes, der Weg, auf dem es keine Tabus gibt. Da fallen alle Hüllen, da fallen alle Masken. Da ist der Mensch so, wie er wirklich ist, in seiner Gier und in seiner Lust, in seiner bodenlosen Gemeinheit und Perversität. Hier auf dieser breiten Straße ist alles möglich, Mord und Totschlag, Neid und Hass. Gut vorankommt nur der, der über die spitzesten Ellenbogen verfügt. Und wer sich ihm in den Weg stellt, wird niedergemacht, so oder so. Doch auf der Suche nach Glück rast man von einem Unglück ins andere. Ist Ihnen diese Rede etwa zu hart? Vielleicht sagen Sie, ach wissen Sie, ich bin religiös, ich bin getauft und konfirmiert, ich habe eine christliche Erziehung genossen, ich denke, dass meine Sache mit Gott schon in Ordnung ist. Schließlich muss er mit mir doch zufrieden sein, wenn ich an die anderen denke, die viel, viel schlechter sind als ich. Doch wo steht in der Heiligen Schrift, wo sagt Gott in der Bibel, dass ein Kind, das in dem dreiheiligen Namen Gottes mit Wasser besprengt wurde, ein Anrecht auf den Himmel hat? Ich sag's Ihnen frei heraus, weil es die Wahrheit ist, eine Taufe rettet nicht. Ob Sie als Kind oder Erwachsener getauft wurden, ob Sie eine kirchliche Handlung an sich vollziehen ließen oder nicht, gerettet wird ein Mensch nur durch die Vergebung der Sünde und die Annahme der Begnadigung aus der Hand Jesu. Nur dann, wenn ein Mensch von Gott angenommen ist, hat diese elende Glückssuche aufgehört, weil er den gefunden hat, der ihn an seine ewige Hand nimmt und nach Hause führt ins Glück, in die Freiheit, zum ewigen Frieden. Sehen Sie bitte, ein Mensch, der vorher von seinen finsteren Gedanken geplagt war, in dessen Herz die Unsicherheit und Ungewissheit regierte, ist auf einmal hineingenommen in die Familie Gottes. Die Bibel sagt in Johannes 1, Vers 12, dass alle, die an Jesus Christus glauben, zu Gotteskindern werden. Das geschieht in einem einzigen Augenblick. Wenn ein Mensch im Glauben sein Herz dem Herrn Jesus Christus öffnet, sagt er Ja zu ihm und empfängt Vergebung seiner Sünde. Im gleichen Augenblick sagt Gott auch Ja zu ihm und er empfängt die Gotteskindschaft und das Siegel des Heiligen Geistes. Die Bibel sagt sogar, dass Gott im gleichen Moment in einem Herzen Raum genommen hat, einen Menschen bewohnt. Ist das nicht herrlich? Vorher noch ein verlorener Sünder und jetzt ein Gotteskind, vorher noch auf der Suche nach Glück, mit einem Mal erlöst und errettet und befreit, und zwar auf ewig. Anwärter der himmlischen Herrlichkeit bei Gott. Nein, dann ist man nicht mehr auf der Suche nach Glück. Dann hat man es auf ewig gefunden. Und darum sagt auch die Bibel in 1. Johannes 5, Vers 4, alles, was aus Gott geboren ist, überwindet die Welt. Und dies ist der Sieg, der die Welt überwunden hat, unser Glaube. Wer ist es, der die Welt überwunden hat, wenn nicht der, welcher glaubt, dass Jesus Christus der Sohn Gottes ist? Und genau darum dürfen Christen, die Christus im Herzen tragen, wissen,

dass Satan keine Macht mehr über ihr Leben hat. Sie wissen sich von Gott bewahrt und der Böse tastet sie nicht an. Ich wünsche Ihnen, lieber Hörer, von ganzem Herzen, dass Sie jetzt die Chance Ihres Lebens erfassen und Jesus Christus, Ihrem Erlöser, Ihr Leben anvertrauen.

0: Wollen Sie in Ihrem Unglück zu Gott und bei ihm zur Ruhe kommen? 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Mein Name ist Christian Kaspari und ich sage Tschüss, bis zum nächsten Mal.
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Liebe Hörerinnen und lieber Hörer, Fußball ist ein Volkssport in Deutschland, vom kleinen Verein bis zur Bundesliga. Vereine genießen eine breite Unterstützung, darunter auch viele fanatische Fans. Sie fiebern und zittern mit ihrer Mannschaft, zumal wenn es recht knapp ums Ganze geht. Es macht einfach Spaß, sagen viele. Das beginnt mit den Gesängen und Liedern auf den Rängen, noch bevor das Spiel richtig losgeht. Da bekennt sich die Fangemeinde zu ihrem Verein, schwört ihm Treue bis zum Ende, Treue für alle Zeiten. Du wirst niemals untergehen, heißt das in einem Beispiel. Oder you will never walk alone, das heißt, du wirst niemals alleine gehen. Wir sind immer für die Spieler und den Verein da, komme, was wolle. Ein totales Bekenntnis. Aber was passiert, wenn mehrere Spiele in Folge verloren gehen? Für manche Fans bricht wirklich dann eine Welt zusammen, für die sie die ganze Woche gelebt haben. Eine Niederlage der Mannschaft bedeutet für sie eine eigene Niederlage, weil man sich mit den Spielern und mit dem Verein identifiziert hat. Eigene Sehnsüchte und Lebensfreude richten sich am Wohl und Wehe der Mannschaft aus. Hier, liebe Hörerinnen und lieber Hörer, zeigt sich der tiefere Sinn, den das Fußballspiel der eigenen Mannschaft für Fans haben kann. Die Suche nach dem Sinn des Lebens scheint für sie beendet zu sein, weil er darin besteht, der eigenen Mannschaft die Treue zu halten. Der regelmäßige Gang ins Stadion und das Mitfiebern und Mitleiden füllt für viele eine Leere aus. Eine Leere, die sie verspüren, aber nicht füllen können. Es geht mir nicht darum, gegen die Freude am Fußball zu reden. Ganz und gar nicht. Ich möchte einmal deutlich sagen, dass die Fußballkultur übrigens weltweit für viele Menschen einen anscheinend sinnstiftenden Charakter hat. Ist und kann das wirklich schon alles sein?

0: Der Fußballspieler Jorginho ist Brasilianer. Er spielte unter anderem beim FC Bayern München. Er sagte in einem Interview: Bevor ich Christ wurde, war ich sehr vergnügungssüchtig. Ich war ständig auf der Suche nach Glück und fand es nicht. Ich verdiente viel Geld, fuhr tolle Autos und hatte viele Frauen. Obwohl ich mit Christina verlobt war. Trotz meiner Eskapaden blieb ich innerlich völlig leer. Jorginhos Bruder, der damals Alkoholiker war, wurde plötzlich Christ. Jorginho sieht, wie sein Bruder ein neuer Mensch wird. Eine Verletzung gibt ihm dann den letzten Impuls, sich auch auf Jesus Christus einzulassen. Er fängt an, in der Bibel zu lesen: Je mehr er die Worte Jesu auf sich wirken lässt, umso mehr sehnt er sich nach dessen vergebender Liebe. Gott hat Ja zu ihm gesagt. Die Worte, die er in der Bibel gelesen hat, haben ihn ganz persönlich angesprochen. Und deshalb hat er auf diese Anrede in Gottes Wort geantwortet: Ja, du sollst mein Herr sein. Jorginho lässt sich taufen und beginnt ein neues Leben. Nicht mehr Vergnügungen, Erfolg und Frauen regieren sein Leben, sondern Jesus Christus. Fußball hat er weitergespielt und Erfolg will er auch heute noch als Trainer haben. Er weiß jetzt allerdings, dass es etwas gibt, das wichtiger ist als die totale Hingabe an den Fußball. Es ist Gottes Liebe zu uns Menschen. Sie zeigt sich durch das Leiden, Sterben und Auferstehen Jesu. Denn es ist zu unserer Rettung geschehen. Unsere Antwort darauf wird Glaube und Vertrauen genannt. An Jesus glauben, das heißt gerettet zu sein. Gerettet sein nicht vor dem Abstieg der eigenen Fußballmannschaft, sondern gerettet sein heißt ewiges Leben haben. Das gibt dem Leben von uns Menschen Sinn für dieses und für das ewige Leben. You will never walk alone. Du wirst niemals alleine deinen Weg gehen. Diese Zusage hat Gott den Menschen gegeben. Er geht mit und du wirst deinen Weg niemals mehr alleine gehen müssen. Jesus spricht: Kommt her zu mir alle, die ihr mühselig und beladen seid. Ich will euch erquicken. Das steht im Matthäusevangelium, Kapitel 11, Vers 28. Dies war eine Sendung der Medienmission Lutherische Stunde. Nach einem Text von Dieter Garlich, neu bearbeitet und gesprochen von Helmut Poppe.
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20: Eine sehr milde, laue Nacht erwartet uns mit nur wenigen Wolkenfeldern und die Temperaturen nicht unbedingt schlaffördernd. 17 Grad die Tiefstwerte in Aubel und in Simmerath, 13 Grad werden es in Dahlem und in Burgheuland. Sonnenaufgang am Freitag um 5.02 Uhr. Mit jeder Menge Sonne starten wir in den Tag. Ab dem Mittag wird es schwül heiß und immer mehr Quellwolken ziehen auf und die haben gegen Abend Schauer- und Wärmegewitter mit dabei. Dazu Höchstwerte zwischen 30 und 34 Grad. Ähnlich sieht es dann im Radio 700 Wettertrend auch am Samstag aus. Dabei können die Hitzegewitter dann auch unwetterartig auftreten. Und auch am Sonntag weiter ein Mix aus Sonne und Wolken. Nicht mehr ganz so heiß mit 27 bis 30 Grad, aber dennoch weiter sommerlich.
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21: Ich bin Ursula Winkler. Die Vereinbarung zwischen den USA und dem Iran sieht ein Ende der Kämpfe und die Öffnung der Straße von Hormuz vor. Das sei ein großer Schritt nach vorn, dass dort die Waffen schweigen, dass auch die freie Durchfahrt durch die Straße von Hormuz wieder gewährleistet wird, sagte Bundeskanzler Merz vor einem Treffen der Staats- und Regierungschefs der EU in Brüssel.
0: Und damit das auch so bleibt, kann Deutschland einen Beitrag leisten, etwa bei der Minenräumung. Dazu braucht es ein Mandat des Bundestags, betont Merz. Und das werde in Ruhe in Deutschland beraten werden, auch im Lichte der Entwicklungen der nächsten Tage. Nach der Verkündung des Abkommens zwischen den USA und dem Iran hat US-Vizepräsident Vance den offiziellen Beginn der nächsten Verhandlungsphase verkündet. Innerhalb von 60 Tagen sollen Streitpunkte wie die Zukunft des iranischen Atomprogramms geklärt werden. Dirk Zeitler, Berlin.
21: Ein erster Entwurf des SPD-geführten Arbeitsministeriums zur Reform der Arbeitszeit stößt auf Kritik aus der Wirtschaft und von der Union. Arbeitgeberpräsident Dulger nennt den Entwurf etwa eine Ansammlung gewerkschaftlicher Maximalpositionen.
15: Gesetzliche Vorschriften zur Arbeitszeit flexibler machen, das haben sich Union und SPD in ihrem Koalitionsvertrag vorgenommen und das Thema hat schon große Diskussionen ausgelöst. Nach dem ersten Entwurf soll die maximale Arbeitszeit von 8 Stunden pro Tag grundsätzlich bestehen bleiben, ist für Arbeitgeber und Gewerkschaften aber einfacher werden, stattdessen tariflich eine maximale Wochenarbeitszeit zu vereinbaren. Neben der Arbeitgeberseite geht das auch der Union nicht weit genug. Tenor auch in Berufen ohne Tarifbindung müsse mehr Flexibilität her. Jan-Henner Reitze, Berlin.
21: Seit der Entspannung im Nahen Osten sinken die Spritpreise zügig und kommen dem Niveau vor Kriegsbeginn immer näher. Diesel kostete zuletzt im bundesweiten Tagesdurchschnitt nur noch 3 Cent pro Liter mehr als am 27. Februar, dem letzten Tag vor Kriegsbeginn. Das geht aus Zahlen des ADAC hervor. Super E10 war gut 6 Cent teurer. Zum Fußball. Bei der WM haben sich Tschechien und Südafrika 1:1 unentschieden getrennt. Beide Teams hatten ihre Auftaktspiele verloren und standen unter Zugzwang. Nun haben beide Teams noch die Chance auf das Weiterkommen. Gepfiffen hat bei dem Spiel zum ersten Mal bei dieser WM eine Frau. Als Schiedsrichterin kam die US-Amerikanerin Tori Penso zum Einsatz.
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25: Guten Morgen in Eifel und Euregio. Ich bin Thomas Schall. Wir haben Freitag, den 19. Juni. Den Morgen versüßt uns gleich Chris Denning. Den Start in die Stunde macht ein Mann aus Südafrika, der als Elvis-Imitator scheiterte und dann in Deutschland zum Schlagerstern wurde. Howard Carpendale mit Jetzt und Hier.
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Karibik-Feeling beim ersten Kaffee. Chris Denning mit Jamaica Farewell in der Frührevue bei Radio 700. Wir schauen mal kurz auf die nächste halbe Stunde. Um kurz vor 6:30 blicken wir auf den 19. Juni, ein Datum mit besonderer historischer Bedeutung. Und nach Isabel Farrell nehmen wir sie mit nach Euskirchen. Die Verbraucherzentrale hat Bilanz

0: Für alle, die noch auf den ersten Kaffee warten, Sie hören die Frührevue bei Radio 700 mit Isabel Farrell und Liebesuniversum. Gleich noch mit dabei David Seil mit Zum Sterben schön. Vorher aber erstmal nach Euskirchen. Die Verbraucherzentrale im Kreis Euskirchen hat ihre Jahresbilanz vorgelegt. Fast 4200 Verbraucheranliegen wurden 2025 bearbeitet und die Rechtsberatungen nehmen deutlich zu. Ob untergeschobene Verträge im Internet, Probleme mit Energieanbietern oder die wachsende Rolle der KI im Alltag, die Fragen werden immer vielfältiger. Julia Braun hat mal nachgehört.
1: Einmal im Jahr zieht die Verbraucherzentrale im Kreis Euskirchen Bilanz. Seit Jahren werden ihre Angebote immer häufiger genutzt. Das spiegeln auch die Zahlen aus 2025 wider, sagt Monika Schiffer, Leiterin der Verbraucherzentrale im Kreis Euskirchen.
2: Wir haben knapp 4200 Verbraucheranliegen letztes Jahr bearbeitet. Das ist ungefähr konstant mit letztem Jahr ein bisschen weniger. Allerdings hat sich die Anzahl der Rechtsberatungen und Vertretungen erhöht. Das ist also deutlich angestiegen. Da merkt man auch wirklich, die Menschen benötigen immer häufiger wirklich die rechtliche Unterstützung und die Hilfe, um die Probleme zu lösen.
1: Besonders viele Anfragen bleiben weiter in den Bereichen Energie- und Netzbetreiber. Hier sind nicht nur durch das sogenannte Heizungsgesetz oft viele Fragen offen.
2: Im Bereich Energierecht, das beschäftigt uns ja schon seit einigen Jahren sehr stark, gibt es so verschiedene Schwerpunkte. Das eine sind untergeschobene Verträge, die häufig auch sehr teuer sind und dann aber auch Probleme mit dem Netzbetreiber und Messstellenbetreiber sozusagen. Da kommt es sehr häufig zu Verwechslungen oder die sind falsch hinterlegt. Wenn jemand sich auch mal vielleicht selber vertan hat, das ist immer sehr, sehr schwer, das rückabzuwickeln, oder wenn Zähler ausgetauscht werden turnusmäßig, dass die Information beim Netzbetreiber nicht vermerkt ist und somit auch nicht an den Anbieter, an den Lieferanten gegeben werden kann und der dann natürlich auch keine plausible Abrechnung erstellen kann.
1: Ein neues Problem sind die digitalen Verträge, die im Internet geschlossen werden. Sie gehen schnell und sind einfach abzuschließen. Oft fängt für die Verbraucher damit aber auch der Ärger an.
2: Wir haben sehr viele Anfragen gehabt zum Thema untergeschobene Verträge im Internet. Also irgendeine Dienstleistung, von der man annimmt, dass sie kostenlos ist, dann hinterher doch mit einer Rechnung resultierte. Da muss man heutzutage sehr, sehr genau aufpassen, weil viele Unternehmen machen das auch richtig und informieren über den Preis und haben einen Bezahlbutton. Also von daher wirklich Augen auf, ja, im Internet.
1: Besonders schwierig ist hier die Zunahme der KI im Alltag. Viele erhoffen sich von ihr schnelle Lösungen oder Antworten, doch die Verbraucherzentrale mahnt zur Vorsicht. Die KI weiß weniger, als viele denken und gibt oft falsche Antworten, auf die sie sich auf keinen Fall verlassen sollten.
2: Man muss ihnen dann sozusagen beibiegen, dass ihre Ansicht halt eben nicht zu vertreten ist rechtlich und dann müssen wir sie halt eben auch enttäuschen qualifiziert. Das ist nicht immer leicht. Manche merken auch gar nicht, dass sie es mit einer KI zu tun haben. Das kommt auch häufiger vor und ja, das stellt uns natürlich auch vor weitere Herausforderungen.
1: Tatsächlich werden die Angebote der Verbraucherzentrale immer häufiger in Anspruch genommen, denn die Fragen werden immer vielfältiger. Aus Sicht von Schiffer wird aber auch der Alltag immer komplexer. Schon allein Vertragsbeziehungen sind schnell nicht mehr so einfach wie früher zu durchschauen.
2: Wir merken heutzutage, wir wollen halt eben Vertragsunterlagen haben oder Unterlagen auch zu einem Vorgang. Dann merkt man, der findet sich nicht nur noch auf Papier und man hat das in einem Ordner, sondern man hat vielleicht was in Papierform, man hat was per E-Mail, man findet etwas in einem Kundenkonto, man hat per WhatsApp oder per SMS noch mit dem Anbieter gechattet. Manches kann man ausdrucken, manches muss man in Screenshot machen, manches kann man so weiterleiten. Also schon allein auch die Zusammenstellung von Unterlagen und auch das ist wichtig, rauszufiltern, weil man bekommt ja auch während so einer Vertragsabwicklung so viele unnötige Informationen. Das macht es immer schwieriger und komplexer auch.
1: Langweilig wird es den Mitarbeitern bei den Verbraucherzentralen also nicht. Ihre Arbeit wird immer wichtiger, wenn es darum geht, sich im Alltagsdschungel oder bei Problemen zurechtzufinden und nach geeigneten Lösungen zu suchen.

0: Ein Song, der zum Sterben schön klingt und trotzdem Lust aufs Leben macht. Das sind die schönsten Schlager und die besten Oldies. David Seil in der Frührevue bei Radio 700. Und wir schauen mal auf den 19. Juni. 1865 erreichte die Nachricht vom Ende der Sklaverei endlich auch Texas, 2 Jahre nach Abraham Lincolns Emanzipationsproklamation. Als Unionstruppen in Galveston eintrafen und die rund 250.000 versklavten Menschen für frei erklärten, war das ein Moment, der bis heute gefeiert wird. Unter dem Namen Juneteenth ist der 19. Juni seit 2021 auch ein nationaler Feiertag in den USA. Um 1815, einen Tag nach der berühmten Schlacht bei Waterloo, endete mit der Schlacht bei Wavre, der letzte Kampf der napoleonischen Kriege. Das Schicksal Europas war damit besiegelt. Weitere Themen aus Eifel und Euregio hören Sie gleich in unseren Regionalnachrichten, wie immer um 6:35 bei Radio 700.
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1: Eine sehr milde, laue Nacht erwartet uns mit nur wenigen Wolkenfeldern und die Temperaturen nicht unbedingt schlaffördernd. 17 Grad die Tiefstwerte in Aubel und in Simmerath, 13 Grad werden es in Dahlem und in Burgheuland. Sonnenaufgang am Freitag um 5.02 Uhr. Mit jeder Menge Sonne starten wir in den Tag. Ab dem Mittag wird es schwül heiß und immer mehr Quellwolken ziehen auf und die haben gegen Abend Schauer- und Wärmegewitter mit dabei. Dazu Höchstwerte zwischen 30 und 34 Grad. Ähnlich sieht es dann im Radio 700 Wettertrend auch am Samstag aus. Dabei können die Hitzegewitter dann auch unwetterartig auftreten. Und auch am Sonntag weiter ein Mix aus Sonne und Wolken. Nicht mehr ganz so heiß mit 27 bis 30 Grad, aber dennoch weiter sommerlich.
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2: Ich bin Ina Pleier. Bahnpendler müssen auf der Strecke zwischen Aachen, Düren und Köln mit neuen Behinderungen rechnen. Ab dem 26. Juni werden Gleise und Weichen in den Bereichen Horrem, Kerpen und Köln erneuert. Die Linien RE1 und RE9 fallen bis zum 24. Juli zwischen Düren und Köln aus. Züge des Fernverkehrs werden von Aachen über Mönchengladbach umgeleitet. Dadurch verlängern sich die Fahrzeiten. Außerdem entfallen die ICE-Halte in Düren. Als Ersatz wird die S19 teilweise aus Düren verlängert. Abends will die Deutsche Bahn zudem Schnellbusse zwischen Düren und Köln einsetzen, heißt es in einer Mitteilung. Die Arbeiten kosten nach Angaben der Deutschen Bahn rund 23 Millionen Euro. Die Stadt Mechernich will die Verkehrssicherheit im sogenannten Fahnendriesch im Stadtteil Kommern verbessern. Konkret geht es um den Bereich zwischen Schlegelweg und Gielsgasse und angrenzende Teilabschnitte. Dort wird die Beschilderung um ein Verbot für Fahrzeuge aller Art ergänzt, heißt es in einer Mitteilung. An ausgewählten Stellen sollen zusätzlich umlegbare Poller installiert werden. Damit will die Stadt auch verhindern, dass der Grünzug befahren werden kann. Die Wege bleiben aber weiter für Bauhoffahrzeuge und den Rettungsdienst erreichbar. Zuletzt hatte es immer wieder Beschwerden über illegalen Fahrzeugverkehr im Bereich des Fahnendriesch gegeben. Vandalen haben in abgestellten Linienbussen in Mechernich gewütet und hohen Schaden angerichtet. Wie die Polizei mitteilte, wurden in der Zeit zwischen vergangenen Mittwoch und Montag insgesamt 4 Busse beschädigt. Die Täter zerstörten mehrere Scheiben und entleerten Feuerlöscher im Inneren der Busse. Außerdem seien Sitze herausgerissen worden. Der entstandene Sachschaden beläuft sich auf mehrere 10.000 Euro. Die Ermittlungen dauern an. Die Polizei hoffte auf Hinweise möglicher Zeugen. In Kettenis ist am Dienstagnachmittag ein Kind von einem Bus erfasst worden. Wie die Polizei mitteilt, wollte der Junge mit seinem Fahrrad an einem Überweg vorschriftsmäßig eine Straße überqueren. Der Fahrer eines Linienbusses, der gerade von einer Haltestelle abgefahren war, bemerkte das zu spät und konnte einen Zusammenstoß nicht mehr vermeiden. Der Junge kam mit leichten Verletzungen in ein Krankenhaus. 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

Wer noch nicht ganz wach ist, der ist jetzt hoffentlich Tiffany Hilft. 1987 stürmte sie mit 16 Jahren die US-Charts und I Think We're Alone Now lief danach in jeder Diskothek rauf und runter. Und bei uns lief es jetzt gerade hier im Radio in der Frührevue auf Radio 700. Am Wochenende dreht sich bei uns viel um den Ball. Die Niederlande spielen am Samstag gegen Schweden ab 19 Uhr. Deutschland spielt gegen die Elfenbeinküste ebenfalls am Samstag um 22 Uhr. Und Belgien ist am Sonntag gegen den Iran um 21 Uhr dran. Und deswegen fiebern wir mit. Vor allem auch Barbara Müller, die verpasst kein Spiel und hat ihren Treffpunkt am Sonntag deshalb komplett unter ein Motto gestellt. Fußball ist unser Leben. 2 Stunden lang gibt's Musik, die alle irgendwie mit dem schönsten Sport der Welt zu tun haben. Wenn Sie solche Lieder mögen, schalten Sie gerne ein. Sonntag, 21. Juni, also übermorgen ab 13 Uhr, hier bei Radio 700.

0: auch immer wieder gern gehört. Simon & Garfunkel, I Am A Rock. Ein Song so klar und zeitlos wie ein Freitagmorgen in der Eifel. Gleich noch für Sie Celine Dion, aber jetzt erstmal die Gedanken zum Auftanken.
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2: Heute geht es um die Belohnung. Gott ist reich und alle, die ihn suchen, die will er beschenken. Und darum sagt die Bibel in Hebräer 11, Vers 6, ohne Glauben aber ist es unmöglich, Gott wohlzugefallen. Denn wer Gott naht, muss glauben, dass er ist und denen, die ihn suchen, ein Belohner sein wird. Nun, Gott hat eine Belohnung versprochen. Leider machen die meisten Menschen den Fehler, dass sie Geld und Grundstücke, Häuser und Gesundheit oder eine intakte Familie zum Halt ihres Lebens wählen. Doch das kann ja über Nacht zerbrechen. Und darum klammern sie sich an Jesus Christus, der Macht hat, Leben zu ändern, zu verändern und mit großer Freude zu füllen. Frage: Wie kommen wir denn nun zu Jesus? Voller Zweifel etwa? Dann empfangen wir nichts. Das Herz muss doch voll Vertrauen sein. Denn, so sagt es die Bibel, ohne Glauben ist es unmöglich, Gott wohlzugefallen. Und darum bitte ich Sie ganz herzlich, klammern Sie sich doch jetzt ganz fest an den Herrn Jesus Christus, an sein nie endendes Erbarmen. Klammern Sie sich an sein Wort, wenn er sagt, komm her zu mir, der du mühselig und beladen bist, ich will dir Ruhe geben. Machen Sie nicht den Fehler, immer wieder Ihre eigenen Gedanken zu beleuchten. Nehmen Sie die Bibel zur Hand, fangen Sie an, in den Psalmen zu lesen. Unterstreichen Sie sich die Verheißungen Gottes. Was er verspricht, das hält er gewiss. Doch da, wo wir Sünde in unserem Herzen dulden, da antwortet Gott nicht. Nur wenn wir die Sünden ihm bekennen und uns in seine Nachfolge stellen, wird alles neu werden. Sonst bleiben wir in der Finsternis. Und wenn die Lebensstürme kommen und die Orkane über sie dahin brausen, dann dürfen sie mit letzter Sicherheit wissen, mir kann gar nichts geschehen. Denn Jesus, mein Herr, er garantiert für mich.
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Am Freitagmorgen weckt sie Albert Hammond mit Moonlight Lady in der Frührevue bei Radio 700. Kurz vor sieben schauen wir dann nochmal in die Welt. Da gibt's wie immer die Weltnachrichten um 5 Minuten früher um 5 vor sieben hier bei Radio 700.

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12: Eine sehr milde, laue Nacht erwartet uns mit nur wenigen Wolkenfeldern und die Temperaturen nicht unbedingt schlaffördernd. 17 Grad die Tiefstwerte in Aubel und in Simmerath, 13 Grad werden es in Dahlem und in Burgheuland. Sonnenaufgang am Freitag um 5.02 Uhr. Mit jeder Menge Sonne starten wir in den Tag. Ab dem Mittag wird es schwül heiß und immer mehr Quellwolken ziehen auf und die haben gegen Abend Schauer- und Wärmegewitter mit dabei. Dazu Höchstwerte zwischen 30 und 34 Grad. Ähnlich sieht es dann im Radio 700 Wettertrend auch am Samstag aus. Dabei können die Hitzegewitter dann auch unwetterartig auftreten. Und auch am Sonntag weiter ein Mix aus Sonne und Wolken. Nicht mehr ganz so heiß mit 27 bis 30 Grad, aber dennoch weiter sommerlich.
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13: Ich bin Ursula Winkler. Die Vereinbarung zwischen den USA und dem Iran sieht ein Ende der Kämpfe und die Öffnung der Straße von Hormuz vor. Das sei ein großer Schritt nach vorn, dass dort die Waffen schweigen, dass auch die freie Durchfahrt durch die Straße von Hormuz wieder gewährleistet wird, sagte Bundeskanzler Merz vor einem Treffen der Staats- und Regierungschefs der EU in Brüssel.
14: Und damit das auch so bleibt, kann Deutschland einen Beitrag leisten, etwa bei der Minenräumung. Dazu braucht es ein Mandat des Bundestags, betont Merz. Und das werde in Ruhe in Deutschland beraten werden, auch im Lichte der Entwicklungen der nächsten Tage. Nach der Verkündung des Abkommens zwischen den USA und dem Iran hat US-Vizepräsident Vance den offiziellen Beginn der nächsten Verhandlungsphase verkündet. Innerhalb von 60 Tagen sollen Streitpunkte wie die Zukunft des iranischen Atomprogramms geklärt werden. Dirk Zeitler, Berlin.
13: Ein erster Entwurf des SPD-geführten Arbeitsministeriums zur Reform der Arbeitszeit stößt auf Kritik aus der Wirtschaft und von der Union. Arbeitgeberpräsident Dulger nennt den Entwurf etwa eine Ansammlung gewerkschaftlicher Maximalpositionen.
15: Gesetzliche Vorschriften zur Arbeitszeit flexibler machen, das haben sich Union und SPD in ihrem Koalitionsvertrag vorgenommen und das Thema hat schon große Diskussionen ausgelöst. Nach dem ersten Entwurf soll die maximale Arbeitszeit von 8 Stunden pro Tag grundsätzlich bestehen bleiben, ist für Arbeitgeber und Gewerkschaften aber einfacher werden, stattdessen tariflich eine maximale Wochenarbeitszeit zu vereinbaren. Neben der Arbeitgeberseite geht das auch der Union nicht weit genug. Tenor auch in Berufen ohne Tarifbindung müsse mehr Flexibilität her. Jan-Henner Reitze, Berlin.
13: Seit der Entspannung im Nahen Osten sinken die Spritpreise zügig und kommen dem Niveau vor Kriegsbeginn immer näher. Diesel kostete zuletzt im bundesweiten Tagesdurchschnitt nur noch 3 Cent pro Liter mehr als am 27. Februar, dem letzten Tag vor Kriegsbeginn. Das geht aus Zahlen des ADAC hervor. Super E10 war gut 6 Cent teurer. Zum Fußball. Bei der WM haben sich Tschechien und Südafrika 1:1 unentschieden getrennt. Beide Teams hatten ihre Auftaktspiele verloren und standen unter Zugzwang. Nun haben beide Teams noch die Chance auf das Weiterkommen. Gepfiffen hat bei dem Spiel zum ersten Mal bei dieser WM eine Frau. Als Schiedsrichterin kam die US-Amerikanerin Tori Penso zum Einsatz.
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18: Guten Morgen in Eifel und Euregio. Ich bin Thomas Schallsager. Schönen guten Morgen. Es ist Freitag, kurz nach dem Wecker klingeln, aber mit der richtigen Musik und da wird's gleich viel leichter. Gleich eine Frau bei uns im Lederoutfit durch den Morgen, die uns zum Rocken bringt. Susie Quattro mit Don't Change My Luck und jetzt für Sie der Start in die Stunde. Mikado mit einem Satz, der zum Freitag passt. Wir geben eine Party.
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0: Im Lederanzug auf der Bühne, später als Leather Tuscadero im Fernsehen bei Happy Days. Susi Quattro bei Radio 700, Don't Change My Luck. Wir schauen mal kurz auf die nächste halbe Stunde. Andi Holz, der meldet sich gleich wieder aus Hörtchenwald mit dem Wetter für Eifel und Euregio. Und nach dem nächsten Song gibt's einen Blick in die Sterne, das Horoskop mit Isabel Jauernig.
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0: Sie hören die Frührevue bei Radio 700. Neil Sedaka mit Breaking Up Is Hard To Do. Ein Song, der es gleich zweimal an die Spitze der Charts schaffte, 1962 und dann in einem neuen Gewand nochmal 14 Jahre später, 1976. Im Februar dieses Jahres ist Neil Sedaka leider im Alter von 86 Jahren gestorben, aber sein größter Hit bleibt unvergessen. Gleich noch Roy Black für Sie. Jetzt erstmal der Blick in die Sterne mit Isabel Jauernig.
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2: Widder. In den nächsten Tagen sorgt der Mond für gute Laune und macht Sie fit für ein spannendes Freizeitprogramm.
3: Stier.
2: Im Job stehen in dieser Woche ein paar Veränderungen an, die sich aber zu Ihren Gunsten entwickeln können.
3: Zwillinge.
2: Eine neue Beziehung nimmt Gestalt an. Wenn Ihr Gefühl Sie nicht trügt, haben Sie das große Glück gefunden.
3: Krebs.
2: Heute sollte alles eitler Sonnenschein sein. Zumindest sind Sie besonders offen für die schönen Dinge dieser Welt. Genießen Sie diese Zeit.
3: Löwe.
2: Hohe Ansprüche sind momentan fehl am Platz. Denen können Sie auch selbst nicht gerecht werden.
3: Jungfrau.
2: Mit Ihrer positiven Anziehungskraft liegen Ihnen die Männer reihenweise zu Füßen.
3: Waage.
2: Mit der wenigen Zeit, die Sie für Ihren Partner aufbringen können, kommt es immer wieder zum Streit. Ihr Schatz ist eifersüchtig und lässt Sie das wissen.
3: Skorpion.
2: Sie haben eine Menge Energie. Sie können sie dazu nutzen, um heute eine beachtliche Leistung zu vollbringen und andere Menschen die Stirn zu bieten.
3: Schütze.
2: Jupiter und Saturn haben ihre Finger im Spiel und wirken sich begünstigt auf Ihr Liebesleben aus. Sie liegen ganz mit Ihrem Schatz auf einer Wellenlänge.
3: Steinbock.
2: Ihnen fehlt es an Motivation. Suchen Sie sich dennoch eine neue Sportart, dann kommt der Spaß von selbst zurück.
3: Wassermann.
2: Meinungsverschiedenheiten nehmen Sie in Kauf, wenn es um Ihre Stimmung geht. Sie wollen sich nicht mit schlecht gelaunten Menschen abgeben.
3: Fische.
2: Im Job setzen Sie Ihre Vorstellungen durch und festigen damit Ihre Position. Das kommt nicht überall gut an.

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0: australische Geschwister, die in Berlin eine Band gründeten und damit einen der größten Sommerhits der 80er Jahre in Deutschland landeten. Sie hören die Frührevue bei Radio 700. The Other Ones mit Another Holiday. Gleich noch Lucio Dalla mit Canzone und jetzt der Blick aufs Wetter für Eifel und Euregio mit Andi Holz.
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2: Die nächste große Hitzewelle steht in den Startlöchern. Schon heute werden in den großen Städten verbreitet Temperaturen über 30 Grad erreicht. Die höchsten Werte sind in der Kölner Bucht am Nachmittag bei 32 Grad zu messen. In Aachen und Düren sind es 31, in Eupen 30 Grad. Rund ums Hohenfenn werden 29 Grad erwartet. In den Eifelhöhenlagen sind es rund 28 Grad. Zumeist scheint die Sonne ungestört. Ab dem Nachmittag ziehen Quellwolken durch. Die bringen aber keine Schauer mit. Es wird gegen Abend verbreitet etwas drückend. Deshalb sollen sich empfindliche oder kranke Menschen unbedingt schonen. Es gelten entsprechende Hitzewarnungen der Behörden. Am Abend und in der ersten Nachthälfte bleibt es sehr mild. Erst kurz vor dem Morgengrauen werden Tiefstwerte um 16 Grad in den Städten, 14 Grad in mittleren Lagen und 12 Grad in den Eifelhöhenlagen erreicht. Das sorgt dann auch für kühle Räume und tiefen Schlaf. Am Freitag starten wir dann in ein schwül-heißes Wochenende. Dabei wird extreme Hitze in unsere Region geschoben. Die Temperaturen steigen überall über die 30-Grad-Marke und können in der Börde oder im Rheinland auch 35 bis 36 Grad erreichen. Dazu wird es sehr schwül. Und vor allem am Freitag und am Samstagabend können sich Hitzegebiete entwickeln, die sich auch unwetterartig mit Starkregen, Blitz und Donner entladen können. Für Sonnenanbeter stehen aber erst einmal beste Bedingungen bevor.
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1: Eine sehr milde, laue Nacht erwartet uns mit nur wenigen Wolkenfeldern und die Temperaturen nicht unbedingt schlaffördernd. 17 Grad die Tiefstwerte in Aubel und in Simmerath, 13 Grad werden es in Dahlem und in Burgheuland. Sonnenaufgang am Freitag um 5.02 Uhr. Mit jeder Menge Sonne starten wir in den Tag. Ab dem Mittag wird es schwül heiß und immer mehr Quellwolken ziehen auf und die haben gegen Abend Schauer- und Wärmegewitter mit dabei. Dazu Höchstwerte zwischen 30 und 34 Grad. Ähnlich sieht es dann im Radio 700 Wettertrend auch am Samstag aus. Dabei können die Hitzegewitter dann auch unwetterartig auftreten. Und auch am Sonntag weiter ein Mix aus Sonne und Wolken. Nicht mehr ganz so heiß mit 27 bis 30 Grad, aber dennoch weiter sommerlich.
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2: Ich bin Ina Pleier. Bahnpendler müssen auf der Strecke zwischen Aachen, Düren und Köln mit neuen Behinderungen rechnen. Ab dem 26. Juni werden Gleise und Weichen in den Bereichen Horrem, Kerpen und Köln erneuert. Die Linien RE1 und RE9 fallen bis zum 24. Juli zwischen Düren und Köln aus. Züge des Fernverkehrs werden von Aachen über Mönchengladbach umgeleitet. Dadurch verlängern sich die Fahrzeiten. Außerdem entfallen die ICE-Halte in Düren. Als Ersatz wird die S19 teilweise aus Düren verlängert. Abends will die Deutsche Bahn zudem Schnellbusse zwischen Düren und Köln einsetzen, heißt es in einer Mitteilung. Die Arbeiten kosten nach Angaben der Deutschen Bahn rund 23 Millionen Euro. Die Stadt Mechernich will die Verkehrssicherheit im sogenannten Fahnendriesch im Stadtteil Kommern verbessern. Konkret geht es um den Bereich zwischen Schlegelweg und Gielsgasse und angrenzende Teilabschnitte. Dort wird die Beschilderung um ein Verbot für Fahrzeuge aller Art ergänzt, heißt es in einer Mitteilung. An ausgewählten Stellen sollen zusätzlich umlegbare Poller installiert werden. Damit will die Stadt auch verhindern, dass der Grünzug befahren werden kann. Die Wege bleiben aber weiter für Bauhoffahrzeuge und den Rettungsdienst erreichbar. Zuletzt hatte es immer wieder Beschwerden über illegalen Fahrzeugverkehr im Bereich des Fahnendriesch gegeben. Vandalen haben in abgestellten Linienbussen in Mechernich gewütet und hohen Schaden angerichtet. Wie die Polizei mitteilte, wurden in der Zeit zwischen vergangenen Mittwoch und Montag insgesamt 4 Busse beschädigt. Die Täter zerstörten mehrere Scheiben und entleerten Feuerlöscher im Inneren der Busse. Außerdem seien Sitze herausgerissen worden. Der entstandene Sachschaden beläuft sich auf mehrere 10.000 Euro. Die Ermittlungen dauern an. Die Polizei hoffte auf Hinweise möglicher Zeugen. In Kettenis ist am Dienstagnachmittag ein Kind von einem Bus erfasst worden. Wie die Polizei mitteilt, wollte der Junge mit seinem Fahrrad an einem Überweg vorschriftsmäßig eine Straße überqueren. Der Fahrer eines Linienbusses, der gerade von einer Haltestelle abgefahren war, bemerkte das zu spät und konnte einen Zusammenstoß nicht mehr vermeiden. Der Junge kam mit leichten Verletzungen in ein Krankenhaus. 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

0: 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Franziska ist das mit Abenteuer. Und wer heute selbst ein kleines Abenteuer sucht, für den hat Lukas Blasius ein paar Ideen. Was ist heute Abend und am Wochenende in Eifel und Euregio und Ostbelgien los? Die Veranstaltungstipps.
1: 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Einen Hauch von Strandfeeling verspricht die große Beachparty im alten Schwimmbad in Euskirchen. Sommerlich wird es hier ab 16 Uhr. Dialekte aus der Zülpicher Börde werden im Rahmen des Liederprojektes Uns Spruch ist Heimat beim Vortragsabend Detvorech von Ennen vorgestellt. Los geht's um 19 Uhr in den Römerthermen in Zülpich. Die international gefeierte Indie-Folk-Band Amistad spielt um 20 Uhr beim Scheunenkonzert auf dem Wittscheider Hof in Bad Münstereifel. Aller Kriebs stellt seine Biografie über Irene Janetzki vor. Gelesen wird ab 19 Uhr in der Stadtbücherei Monschau. Eine Veranstaltung im Rahmen des Literaturfestivals Lit Eifel. Heute findet wieder ein Konzert aus der Klassikreihe Spannungen statt. Auftakt ist um 19 Uhr im historischen Wasserkraftwerk Heimbach. Zum Thema Höcke, ein Rechtsextremist auf dem Weg zur Macht, findet heute ein Vortrag in der Aachener Volkshochschule statt. Beginn ist dort um 19 Uhr. Wie sieht es mit dem Unterhalt bei Scheidung oder Trennung für Kinder und Erwachsene aus? Darüber informiert Thorsten Galinski um 19.30 Uhr bei einem Vortrag im AWO-Begegnungszentrum Aachen.

0: Das ist das Motto des zweiten After-Work-Marktes in Kall. Sie dürfen einkaufen, schlemmen und Musik genießen. Ab 17 Uhr auf dem Kaller Bahnhofsvorplatz. Die Stadtverwaltung Zülpich stellt den aktuellen Stand der Vorentwurfsplanung zur Umgestaltung der Kölnstraße vor. Anregungen und Kritik der Bürger sind gefragt um 18 Uhr im Forum Zülpich. Und 8 Chöre, ein Konzertabend. So kündigen die Organisatoren das Chor-Sommerkonzert mit besonders vielen unterschiedlichen Klangfarben an. Um 18.30 Uhr in der Aula vom Gymnasium am Turmhof in Mechernich. Einfach eine Mail an veranstaltungen@radio700.eu und schon ist auch Ihr Event im Kalender auf dem Sender.
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Eine von 9 Geschwistern war sie mit 15 Jahren bei einem Talentwettbewerb entdeckt und seither eine feste Größe der Disco-Ära. Das sind die schönsten Schlager, die besten Oldies. Luisa Fernandes mit Stop hier in der Frührevue. Kurz vor 8 gibt's nochmal einen Blick in die Welt. Unsere Weltnachrichten stehen an und die gibt's immer 5 Minuten früher. 5 vor 8 bei Radio 700. Jetzt für Sie Linda.

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21: Eine sehr milde, laue Nacht erwartet uns mit nur wenigen Wolkenfeldern und die Temperaturen nicht unbedingt schlaffördernd. 17 Grad die Tiefstwerte in Aubel und in Simmerath, 13 Grad werden es in Dahlem und in Burgreuland. Sonnenaufgang am Freitag um 5.02 Uhr. Mit jeder Menge Sonne starten wir in den Tag. Ab dem Mittag wird es schwül heiß und immer mehr Quellwolken ziehen auf und die haben gegen Abend Schauer- und Wärmegewitter mit dabei. Dazu Höchstwerte zwischen 30 und 34 Grad. Ähnlich sieht es dann im Radio 700 Wettertrend auch am Samstag aus. Dabei können die Hitzegewitter dann auch unwetterartig auftreten. Und auch am Sonntag weiter ein Mix aus Sonne und Wolken. Nicht mehr ganz so heiß mit 27 bis 30 Grad, aber dennoch weiter sommerlich.
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22: Ich bin Ursula Winkler. Die Vereinbarung zwischen den USA und dem Iran sieht ein Ende der Kämpfe und die Öffnung der Straße von Hormuz vor. Das sei ein großer Schritt nach vorn, dass dort die Waffen schweigen, dass auch die freie Durchfahrt durch die Straße von Hormuz wieder gewährleistet wird, sagte Bundeskanzler Merz vor einem Treffen der Staats- und Regierungschefs der EU in Brüssel.
23: Und damit das auch so bleibt, kann Deutschland einen Beitrag leisten, etwa bei der Minenräumung. Dazu braucht es ein Mandat des Bundestags, betont Merz. Und das werde in Ruhe in Deutschland beraten werden, auch im Lichte der Entwicklungen der nächsten Tage. Nach der Verkündung des Abkommens zwischen den USA und dem Iran hat US-Vizepräsident Vance den offiziellen Beginn der nächsten Verhandlungsphase verkündet. Innerhalb von 60 Tagen sollen Streitpunkte wie die Zukunft des iranischen Atomprogramms geklärt werden. Dirk Zeitler, Berlin.
22: Ein erster Entwurf des SPD-geführten Arbeitsministeriums zur Reform der Arbeitszeit stößt auf Kritik aus der Wirtschaft und von der Union. Arbeitgeberpräsident Dulger nennt den Entwurf etwa eine Ansammlung gewerkschaftlicher Maximalpositionen.
24: Gesetzliche Vorschriften zur Arbeitszeit flexibler machen, das haben sich Union und SPD in ihrem Koalitionsvertrag vorgenommen und das Thema hat schon große Diskussionen ausgelöst. Nach dem ersten Entwurf soll die maximale Arbeitszeit von 8 Stunden pro Tag grundsätzlich bestehen bleiben, ist für Arbeitgeber und Gewerkschaften aber einfacher werden, stattdessen tariflich eine maximale Wochenarbeitszeit zu vereinbaren. Neben der Arbeitgeberseite geht das auch der Union nicht weit genug. Tenor auch in Berufen ohne Tarifbindung müsse mehr Flexibilität her. Jan-Henner Reitze, Berlin.
22: Seit der Entspannung im Nahen Osten sinken die Spritpreise zügig und kommen dem Niveau vor Kriegsbeginn immer näher. Diesel kostete zuletzt im bundesweiten Tagesdurchschnitt nur noch 3 Cent pro Liter mehr als am 27. Februar, dem letzten Tag vor Kriegsbeginn. Das geht aus Zahlen des ADAC hervor. Super E10 war gut 6 Cent teurer. Zum Fußball. Bei der WM haben sich Tschechien und Südafrika 1:1 unentschieden getrennt. Beide Teams hatten ihre Auftaktspiele verloren und standen unter Zugzwang. Nun haben beide Teams noch die Chance auf das Weiterkommen. Gepfiffen hat bei dem Spiel zum ersten Mal bei dieser WM eine Frau. Als Schiedsrichterin kam die US-Amerikanerin Tori Penso zum Einsatz.
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2: Guten Morgen in Eifel und Euregio. Ich bin Thomas Schall. Es ist Freitag. So langsam nimmt der Tag auch Fahrt auf. Das Wochenende ist auch schon in Sichtweite. Gleich wird's italienisch mit Claudia Mori. Aber auf geht's französisch in die neue Stunde mit Marielle. Voulez-vous danser?
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Es wird nicht mehr passieren, heißt dieser Song auf Deutsch, den ich auf Italienisch auf jeden Fall nicht aussprechen kann. Diesen Song schrieb Claudia Mori 1982 als spitzbübische Abrechnung mit den Seitensprüngen ihres Ehemanns. Und der hat sogar im Hintergrund mitgesungen. Ja, so kann es gehen. Adriano Celentano. 4 Wochen lang Platz 1 in Italien und jetzt gehört hier bei uns in der Frührevue auf Radio 700. Wir schauen mal kurz auf die nächste halbe Stunde. Jochen Späth wird sich gleich melden und zwar mit dem Gesundheitswetter, wenn es heute zwickt und wehtut. Wir erfahren, warum das so ist. Und nach dem nächsten Song nehmen wir sie mit nach Eschweiler, die Stadtkirmes. Die kehrt nämlich an ihren angestammten Ort zurück, mitten in die Innenstadt. Mehr zum Thema gleich bei uns.

0: 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Christina Bach mit einem Sonntag im Pyjama. Gleich noch mit dabei Petula Clark und die weiß auch schon, wo es hingeht. I know a place. Jetzt aber erstmal nach Eschweiler, denn nach Jahrzehnten am Riesplatz zieht die Peter-Paul-Kirmes zurück in die Innenstadt, an ihren historischen Standort. 4 Tage Budenzauber, Fassanstich, Feuerwerk und verkaufsoffener Sonntag, all das ist mit dabei vom 3. bis zum 6. Juli. Julia Braun war beim Bürgermeister.
1: Darüber werden sich sicherlich nicht nur die älteren Einwohner in Eschweiler gefreut haben, aber vor allem sie, denn diese können sich noch gut daran erinnern, wie bunt früher das Treiben bei der Sommerkirmes in der Innenstadt war. Und an diesen angestammten Ort kehrt die Kirmes in diesem Jahr wieder zurück. Auch Bürgermeister Patrick Nowicki freut sich schon.
2: Peter-Paul-Kirmes ist eigentlich die klassische Eschweiler Stadtkirmes. Immer Peter-Paul, also erstes Wochenende im Juli. Dann wird die Stadt komplett in eine Kirmesmeile verwandelt, die ganze Innenstadt. Das war historisch früher auch schon mal so, immer wieder so. Und dann Mitte 90er Jahre ist die Kirmes zum Riesplatz umgewandert. Und da war der Wunsch, auch der Schausteller wieder zurück in die Innenstadt zu kommen. Und den haben wir gerne aufgenommen. Und wird es also wirklich an 4 tollen Tagen, wird es eine Kirmes mitten im Herzen unserer Stadt sein.
1: Fast alles ist genauso wie früher. Nur ganz genau der gleiche Standort war nicht möglich gewesen, denn der ist inzwischen bebaut. Direkt nebenan aber soll die Sommerkirmes für reichlich Atmosphäre sorgen.
2: Für die Veranstaltung selbst, wir haben ja einen verkaufsoffenen Sonntag dann, auch am 5. Juli. Das heißt auch, man kann quasi einen Kirmesbesuch mit einem Einkauf verbinden, mit einem Stadtbummel verbinden. Also da wird die komplette Innenstadt zur Festmeile. Das hat natürlich was Besonderes. Und der zweite Punkt ist natürlich auch emotional. Viele, auch ältere Eschweiler, wissen noch ganz genau, wie es damals mit der Kirmes in der Innenstadt war. Und verbinden da auch die ein oder andere Jugenderinnerung mit. Und es war einfach immer ein schönes Treffen und quasi schöne Zeit, diese Kirmes dann auch mitten im Herzen zu haben.
1: 4 Tage lang wird gefeiert. Mit Buden und Fahrgeschäften und allem, was dazugehört.
2: Also es beginnt ja quasi freitags am 3. Juli um 14 Uhr beginnt die Kirmes. Dann gibt es um 17 Uhr einen Fassanstich und dann was ganz Besonderes. Dann bei der Dämmerung wird es dann ein großes Feuerwerk geben, was man wunderbar beobachten kann und ich glaube auch von weit und fern beobachten kann. Ja, und dann geht es dann Samstag weiter, Sonntag mit verkaufsoffenen Sonntag und am Montag ist dann Familientag, wo es dann auch vergünstigte Angebote seitens der Schausteller gibt. Also es wird sich auch mal lohnen, montags vielleicht in die Eschweiler Innenstadt zu kommen, mit der Familie, mit den Kindern mitnehmen und dann einen schönen Kirmestag verbringen.
1: Die Stadtkirmes in Eschweiler ist schon immer ein wichtiges Großereignis im Veranstaltungskalender. Alle Generationen treffen sich hier zum gemeinsamen Feiern. Das ist dem Rathauschef besonders wichtig. In schweren Zeiten braucht es diese positiven Momente, sagt er.
2: Das ist in der Tat so. Also das ist ein bisschen, das Schöne ist, wir holen sie wieder mehr ins Blickfeld zurück, nachdem am Riesplatz ein bisschen abseits, das so eine eigene Geschichte war, finde ich, kommen sie jetzt wieder zurück, mehr ins Bewusstsein rein und die Reaktionen, die positiven zeigen mir wirklich, dass sie vielleicht ein bisschen aus dem Blick war, aber nicht aus dem Herzen der Menschen. Also insofern ist es eine schöne Entscheidung, dass wir jetzt wieder zurück in die Innenstadt kommen und ich hoffe, dass es auch positiv wirkt, dass die Schausteller sagen, so bleibt es und so machen wir so in den Folgejahren.
1: Und natürlich wertet eine Kirmes in der Innenstadt die City von Eschweiler weiter auf. Dort finden in diesem Sommer noch mehr Großveranstaltungen statt. Die Menschen vor Ort scheinen sich jedenfalls schon auf die Kirmes am altbekannten Standort zu freuen.

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2: Der erste richtig heiße Sommertag des Jahres steht an. Vor allem am Nachmittag gilt, achten Sie auf ausreichend Sonnenschutz, gehen Sie nicht in eiskaltes Wasser und arbeiten Sie nicht zu lange zu sehr in der prallen Sonne. Vorsicht vor Sonnenbrandgefahr oder vor einem Sonnenstich, und ältere Menschen sollten vor allem genug und ausreichend trinken. Überwiegend sind die Wetterreize dennoch positiv, denn die Nächte sind einigermaßen kühl, wir können durchlüften und trotzdem tief schlafen. Am Tag sollten sich Wetterfühlige allerdings nicht überanstrengen. Es können Herz- und Kreislauferkrankungen aufgrund des Wetters jetzt wieder vermehrt auftreten, einfach weil es sehr heiß ist, und dann ist auch die Neigung zu Kopfweh und Migräne erhöht. Überwiegend sind allerdings die positiven Wetterreize vorherrschend. Also genießen Sie die Sonne und lassen Sie die Seele baumeln. Natürlich muss es nicht nur die Seele sein. Blicken wir auf den Pollenkalender. Wir haben eine starke Konzentration von Ampfer-, Wegerich- und Gräserpollen. In mäßiger Belastung sind außerdem noch immer Linden- und Kiefer-, aber auch Gänsefuß- und Nesselpollen in der Luft, und in schwacher Konzentration unterwegs sind derzeit außerdem noch Pollen von Roggen, Birke, Eiche und Beifuß. Ihnen allen einen angenehmen Donnerstag.
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1: Eine sehr milde, laue Nacht erwartet uns mit nur wenigen Wolkenfeldern und die Temperaturen nicht unbedingt schlaffördernd. 17 Grad die Tiefstwerte in Aubel und in Simmerath, 13 Grad werden es in Dahlem und in Burgreuland. Sonnenaufgang am Freitag um 5.02 Uhr. Mit jeder Menge Sonne starten wir in den Tag. Ab dem Mittag wird es schwül heiß und immer mehr Quellwolken ziehen auf und die haben gegen Abend Schauer- und Wärmegewitter mit dabei. Dazu Höchstwerte zwischen 30 und 34 Grad. Ähnlich sieht es dann im Radio 700 Wettertrend auch am Samstag aus. Dabei können die Hitzegewitter dann auch unwetterartig auftreten. Und auch am Sonntag weiter ein Mix aus Sonne und Wolken. Nicht mehr ganz so heiß mit 27 bis 30 Grad, aber dennoch weiter sommerlich.
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2: Ich bin Ina Pleier. Bahnpendler müssen auf der Strecke zwischen Aachen, Düren und Köln mit neuen Behinderungen rechnen. Ab dem 26. Juni werden Gleise und Weichen in den Bereichen Horrem, Kerpen und Köln erneuert. Die Linien RE1 und RE9 fallen bis zum 24. Juli zwischen Düren und Köln aus. Züge des Fernverkehrs werden von Aachen über Mönchengladbach umgeleitet. Dadurch verlängern sich die Fahrzeiten. Außerdem entfallen die ICE-Halte in Düren. Als Ersatz wird die S19 teilweise aus Düren verlängert. Abends will die Deutsche Bahn zudem Schnellbusse zwischen Düren und Köln einsetzen, heißt es in einer Mitteilung. Die Arbeiten kosten nach Angaben der Deutschen Bahn rund 23 Millionen Euro. Die Stadt Mechernich will die Verkehrssicherheit im sogenannten Fahnendriesch im Stadtteil Kommern verbessern. Konkret geht es um den Bereich zwischen Schlegelweg und Gielsgasse und angrenzende Teilabschnitte. Dort wird die Beschilderung um ein Verbot für Fahrzeuge aller Art ergänzt, heißt es in einer Mitteilung. An ausgewählten Stellen sollen zusätzlich umlegbare Poller installiert werden. Damit will die Stadt auch verhindern, dass der Grünzug befahren werden kann. Die Wege bleiben aber weiter für Bauhoffahrzeuge und den Rettungsdienst erreichbar. Zuletzt hatte es immer wieder Beschwerden über illegalen Fahrzeugverkehr im Bereich des Fahnendriesch gegeben. Vandalen haben in abgestellten Linienbussen in Mechernich gewütet und hohen Schaden angerichtet. Wie die Polizei mitteilte, wurden in der Zeit zwischen vergangenen Mittwoch und Montag insgesamt 4 Busse beschädigt. Die Täter zerstörten mehrere Scheiben und entleerten Feuerlöscher im Inneren der Busse. Außerdem seien Sitze herausgerissen worden. Der entstandene Sachschaden beläuft sich auf mehrere 10.000 Euro. Die Ermittlungen dauern an. Die Polizei hoffte auf Hinweise möglicher Zeugen. In Kettenis ist am Dienstagnachmittag ein Kind von einem Bus erfasst worden. Wie die Polizei mitteilt, wollte der Junge mit seinem Fahrrad an einem Überweg vorschriftsmäßig eine Straße überqueren. Der Fahrer eines Linienbusses, der gerade von einer Haltestelle abgefahren war, bemerkte das zu spät und konnte einen Zusammenstoß nicht mehr vermeiden. Der Junge kam mit leichten Verletzungen in ein Krankenhaus. 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

0: Ein Vater, ein Sohn, ein Fernsehabend und eine Liste von Serien, die jeder kennt. 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

0: Hello, Goodbye, The Beatles bei Radio 700. Und gleich ist auch nochmal die Zeit zum Abschied nehmen. Andrea Bocelli mit einem super Song, Time to Say Goodbye. Jetzt aber erstmal der Blick aufs Wetter für Eifel und Euregio mit Andy Holz.
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2: Die nächste große Hitzewelle steht in den Startlöchern. Schon heute werden in den großen Städten verbreitet Temperaturen über 30 Grad erreicht. Die höchsten Werte sind in der Kölner Bucht am Nachmittag bei 32 Grad zu messen. In Aachen und Düren sind es 31, in Eupen 30 Grad. Rund ums Hohe Venn werden 29 Grad erwartet. In den Eifelhöhenlagen sind es rund 28 Grad. Zumeist scheint die Sonne ungestört. Ab dem Nachmittag ziehen Quellwolken durch. Die bringen aber keine Schauer mit. Es wird gegen Abend verbreitet etwas drückend. Deshalb sollen sich empfindliche oder kranke Menschen unbedingt schonen. Es gelten entsprechende Hitzewarnungen der Behörden. Am Abend und in der ersten Nachthälfte bleibt es sehr mild. Erst kurz vor dem Morgengrauen werden Tiefstwerte um 16 Grad in den Städten, 14 Grad in mittleren Lagen und 12 Grad in den Eifelhöhenlagen erreicht. Das sorgt dann auch für kühle Räume und tiefen Schlaf. Am Freitag starten wir dann in ein schwül-heißes Wochenende. Dabei wird extreme Hitze in unsere Region geschoben. Die Temperaturen steigen überall über die 30-Grad-Marke und können in der Börde oder im Rheinland auch 35 bis 36 Grad erreichen. Dazu wird es sehr schwül. Und vor allem am Freitag und am Samstagabend können sich Hitzegewitter entwickeln, die sich auch unwetterartig mit Starkregen, Blitz und Donner entladen können. Für Sonnenanbeter stehen aber erst einmal beste

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1: Mit diesem Song fing tatsächlich alles an. 1970 gewann Howard Carpendale mit Das schöne Mädchen von Seite 1 den deutschen Schlagerwettbewerb. Der Startschuss für eine Karriere mit über 65 Millionen verkauften Tonträgern. Howard Carpendale war einfach nicht mehr aufzuhalten. Das sind die schönsten Schlager und die besten Oldies hier bei Radio 700. Wir schauen gleich nochmal in die Welt mit unseren Weltnachrichten. Wie immer um 5 Minuten früher, um 5 vor 9 hier auf Radio 700. Jetzt Musik von Silvia.

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18: Eine sehr milde, laue Nacht erwartet uns mit nur wenigen Wolkenfeldern und die Temperaturen nicht unbedingt schlaffördernd. 17 Grad die Tiefstwerte in Aubel und in Simmerath, 13 Grad werden es in Dahlem und in Burgreuland. Sonnenaufgang am Freitag um 5.02 Uhr. Mit jeder Menge Sonne starten wir in den Tag. Ab dem Mittag wird es schwül heiß und immer mehr Quellwolken ziehen auf und die haben gegen Abend Schauer- und Wärmegewitter mit dabei. Dazu Höchstwerte zwischen 30 und 34 Grad. Ähnlich sieht es dann im Radio 700 Wettertrend auch am Samstag aus. Dabei können die Hitzegewitter dann auch unwetterartig auftreten. Und auch am Sonntag weiter ein Mix aus Sonne und Wolken. Nicht mehr ganz so heiß mit 27 bis 30 Grad, aber dennoch weiter sommerlich.
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19: Ich bin Katrin Müller. US-Vizepräsident J.D. Vance wird vorerst nicht für Verhandlungen mit dem Iran in die Schweiz reisen. Das sagte ein Regierungsbeamter. Ob oder wann die Reise stattfinden soll, ist noch unklar.
20: Es ist doch nicht so einfach wie von Präsident Trump zunächst beschrieben. Die weiteren Verhandlungen könnten am Wochenende starten oder auch nicht. Aus dem Iran verlautete, dass die Delegation die Reise in die Schweiz wegen fortgesetzter israelischer Angriffe im Libanon zunächst vertagte. Der Iran besteht auch auf einer Antragspflicht für alle Schiffe, die durch die Straße von Hormuz fahren wollen, 2 Monate lang gebührenfrei. In diesen 2 Monaten sollen auch die Verhandlungen über ein dauerhaftes Ende des Krieges über die Bühne gehen. Aus den USA, Tina Eck.
19: Die EU verlängert ihre Wirtschaftssanktionen gegen Russland erstmals nicht nur um 6, sondern um 12 Monate. Eine entsprechende Entscheidung wurde beim Juni-Gipfel in Brüssel getroffen. In den vergangenen Jahren hatte stets der damalige ungarische Regierungschef Orbán eine einjährige Verlängerung blockiert. Nächster Streik im Tarifkonflikt im Handel. Heute ruft die Gewerkschaft Verdi unter anderem Beschäftigte der Möbelhauskette IKEA dazu auf, nicht zu arbeiten.
21: Milliardenumsätze, aber beim Personal komme davon so gut wie nichts an, gerade bei IKEA, kritisiert Verdi. Das Möbelhaus stehe wirtschaftlich gut da, plane aber dennoch Stellen zu streichen. Die Gewerkschaft geht davon aus, dass sich in mehr als der Hälfte der deutschlandweit 54 IKEA-Filialen Mitarbeitende am Streik beteiligen. Das Unternehmen und auch der Handelsverband erwarten dennoch keine größeren Auswirkungen für Kunden, so wie es auch schon bei anderen Streikaktionen in dem laufenden Tarifkonflikt war. Jan-Henna Reitze, Nachrichtenredaktion.
19: Zum Fußball. Mitgastgeber Mexiko ist als erste Mannschaft in die K.O.-Runde der Fußball-WM eingezogen. Das Team kam gegen Südkorea zu einem 1:0 und steht vorzeitig als Gewinner der Gruppe A fest. Zuvor hatte Kanada Außenseiter Katar deutlich mit 6:0 besiegt. Die Schweiz gewann mit 4:1 gegen Bosnien-Herzegowina. Tschechien und Südafrika trennten sich 1:1 unentschieden. Und für die deutsche Nationalmannschaft geht es heute nach Toronto. Dort wartet morgen im zweiten WM-Gruppenspiel die Elfenbeinküste. Das dürfte deutlich schwieriger werden als zum Auftakt gegen Curaçao.
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24: Ja, und da sind wir schon im Endspurt der Woche angekommen. Wenn wir in den Kalender gucken, heute ist Freitag. Guten Morgen in Eifel und Euregio. Ich bin Thomas Schall. Gleich wird's bei uns italienisch mit Fiordaliso. Aber den Start in die Stunde macht einer der fleißigsten Schlagersänger Deutschlands. Bernhard bringt nämlich mit Geliebt Gehasst geweint. Guten Morgen.
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0: Geschrieben hat diesen Song kein geringerer als Zuccaro, mit dem sich Fior Dali so schon 1981 beim Castro Caro Festival den ersten Platz teilte. 1984 brachte dieser Song ihr dann den großen Durchbruch bei Sanremo und wir haben ihn gerade gehört in der Frührevue Non Foglio Mica la Luna. Wir schauen mal kurz auf die nächste halbe Stunde. Jan-Paul Mohr hat gleich die Energiespartipps für Sie und es geht um Essensreste, die eigentlich nichts in der Toilette zu suchen haben. Das kostet die Stadt- und Kanalreinigung nämlich eine ganze Menge Energie. Und nach dem nächsten Song ein Blick in die Sterne, das Horoskop steht an.
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0: Sie hören die Frührevue bei Radio 700. Susanne Kent mit ihren Schmetterlingen. Gleich noch mit dabei Helen Shapiro. Doch erstmal ein Blick in die Sterne mit Isabel Jauernig.
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2: Widder. In den nächsten Tagen sorgt der Mond für gute Laune und macht Sie fit für ein spannendes Freizeitprogramm.
3: Stier.
2: Im Job stehen in dieser Woche ein paar Veränderungen an, die sich aber zu Ihren Gunsten entwickeln können.
3: Zwillinge.
2: Eine neue Beziehung nimmt Gestalt an. Wenn Ihr Gefühl Sie nicht trügt, haben Sie das große Glück gefunden.
3: Krebs.
2: Heute sollte alles eitler Sonnenschein sein. Zumindest sind Sie besonders offen für die schönen Dinge dieser Welt. Genießen Sie diese Zeit.
3: Löwe.
2: Hohe Ansprüche sind momentan fehl am Platz. Denen können Sie auch selbst nicht gerecht werden.
3: Jungfrau.
2: Mit Ihrer positiven Anziehungskraft liegen Ihnen die Männer reihenweise zu Füßen.
3: Waage.
2: Mit der wenigen Zeit, die Sie für Ihren Partner aufbringen können, kommt es immer wieder zum Streit. Ihr Schatz ist eifersüchtig und lässt Sie das wissen.
3: Skorpion.
2: Sie haben eine Menge Energie. Sie können sie dazu nutzen, um heute eine beachtliche Leistung zu vollbringen und anderen Menschen die Stirn zu bieten.
3: Schütze.
2: Jupiter und Saturn haben ihre Finger im Spiel und wirken sich begünstigt auf Ihr Liebesleben aus. Sie liegen ganz mit Ihrem Schatz auf einer Wellenlänge.
3: Steinbock.
2: Ihnen fehlt es an Motivation. Suchen Sie sich dennoch eine neue Sportart, dann kommt der Spaß von selbst zurück.
3: Wassermann.
2: Meinungsverschiedenheiten nehmen Sie in Kauf, wenn es um Ihre Stimmung geht. Sie wollen sich nicht mit schlecht gelaunten Menschen abgeben.
3: Fische.
2: Im Job setzen Sie Ihre Vorstellungen durch und festigen damit Ihre Position. Das kommt nicht überall gut an.

0: Nein.
1: Am Freitagmorgen weckt sie Linda Hesse mit einem klaren Nein in der Frührevue. Hier ist Radio 700. In den Startlöchern steht schon Henry Valentino. Vorher gibt's die Energiespartipps mit Jan-Paul Mohr.
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3: Was tun mit den Küchenresten? Wie häufig finden Rohrreinigungsdienste Essensreste, Katzenstreu, Binden und Dinge, die nicht in den Kanal gehören? Auch wenn es meist schnell und kostenlos ist, kann es im Nachhinein schnell sehr teuer werden. Eine Kanalreinigung kann schnell mehrere hundert Euro kosten. Zudem wenden die Klärwerke viel unnötige Energie zur Reinigung des Abwassers auf, um diese Dinge wieder rauszubekommen. Dies verbraucht mehr Ressourcen, mehr Energie und kostet nachher allen Verbrauchern ihr liebes Geld. Also meine Lieben, hier gilt das Motto, wenn's nicht aus dir rauskommt, gehört's da nicht rein.
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1: Eine sehr milde, laue Nacht erwartet uns mit nur wenigen Wolkenfeldern und die Temperaturen nicht unbedingt schlaffördernd. 17 Grad die Tiefstwerte in Aubel und in Simmerath, 13 Grad werden es in Dahlem und in Burgheuland. Sonnenaufgang am Freitag um 5.02 Uhr. Mit jeder Menge Sonne starten wir in den Tag. Ab dem Mittag wird es schwül heiß und immer mehr Quellwolken ziehen auf und die haben gegen Abend Schauer- und Wärmegewitter mit dabei. Dazu Höchstwerte zwischen 30 und 34 Grad. Sieht es dann im Radio 700 Wettertrend auch am Samstag aus. Dabei können die Hitzegewitter dann auch unwetterartig auftreten. Und auch am Sonntag weiter ein Mix aus Sonne und Wolken. Nicht mehr ganz so heiß mit 27 bis 30 Grad, aber dennoch weiter sommerlich.
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2: Ich bin Ina Pleier. Bahnpendler müssen auf der Strecke zwischen Aachen, Düren und Köln mit neuen Behinderungen rechnen. Ab dem 26. Juni werden Gleise und Weichen in den Bereichen Horrem, Kerpen und Köln erneuert. Die Linien RE1 und RE9 fallen bis zum 24. Juli zwischen Düren und Köln aus. Züge des Fernverkehrs werden von Aachen über Mönchengladbach umgeleitet. Dadurch verlängern sich die Fahrzeiten. Außerdem entfallen die ICE-Halte in Düren. Als Ersatz wird die S19 teilweise aus Düren verlängert. Abends will die Deutsche Bahn zudem Schnellbusse zwischen Düren und Köln einsetzen, heißt es in einer Mitteilung. Die Arbeiten kosten nach Angaben der Deutschen Bahn rund 23 Millionen Euro. Die Stadt Mechernich will die Verkehrssicherheit im sogenannten Fahnendriesch im Stadtteil Kommern verbessern. Konkret geht es um den Bereich zwischen Schlegelweg und Gielsgasse und angrenzende Teilabschnitte. Dort wird die Beschilderung um ein Verbot für Fahrzeuge aller Art ergänzt, heißt es in einer Mitteilung. An ausgewählten Stellen sollen zusätzlich umlegbare Poller installiert werden. Damit will die Stadt auch verhindern, dass der Grünzug befahren werden kann. Die Wege bleiben aber weiter für Bauhoffahrzeuge und den Rettungsdienst erreichbar. Zuletzt hatte es immer wieder Beschwerden über illegalen Fahrzeugverkehr im Bereich des Fahnentriesch gegeben. Vandalen haben in abgestellten Linienbussen in Mechernich gewütet und hohen Schaden angerichtet. Wie die Polizei mitteilte, wurden in der Zeit zwischen vergangenen Mittwoch und Montag insgesamt 4 Busse beschädigt. Die Täter zerstörten mehrere Scheiben und entleerten Feuerlöscher im Inneren der Busse. Außerdem seien Sitze herausgerissen worden. Der entstandene Sachschaden beläuft sich auf mehrere 10.000 Euro. Die Ermittlungen dauern an. Die Polizei hofft auf Hinweise möglicher Zeugen. In Kettenis ist am Dienstagnachmittag ein Kind von einem Bus erfasst worden. Wie die Polizei mitteilt, wollte der Junge mit seinem Fahrrad an einem Überweg vorschriftsmäßig eine Straße überqueren. Der Fahrer eines Linienbusses, der gerade von einer Haltestelle abgefahren war, bemerkte das zu spät und konnte einen Zusammenstoß nicht mehr vermeiden. Der Junge kam mit leichten Verletzungen in ein Krankenhaus. 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

Das war 1977 schon sein dritter Hit, ein ganz normaler Tag. Wolfgang Petri hier bei Radio 700 in der Frührevue. 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

0: Sie hören die Frührevue bei Radio 700 mit Winston Groovy und Nightshift. Das ist Ihr Freitagmorgen. Jetzt aber zu den Gartentipps mit der Frage, wie kommt das Gießwasser eigentlich richtig an die Wurzeln der Pflanzen? Gärtnermeister Karl-Josef Schmitz kennt die Antwort.
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2: Wasser ist ein knappes Gut und die Sommer werden immer trockener. Da machen sich viele Gärtner Gedanken über die sinnvolle Bewässerung. Gärtnermeister Karl-Josef Schmitz kennt da ein paar Grundregeln, auf die wir Rücksicht nehmen sollten.
3: Momentan ist der Boden extrem ausgetrocknet. Wir hatten noch nie so wenig Bodenfeuchtigkeit wie zurzeit. Und hier muss man unseren Pflanzen wirklich helfen. Man sollte die Pflanzen nicht täglich wässern. Das muss auch nicht sein. Und es ist mir viel lieber, wenn Sie die Pflanzen zwei oder höchstens dreimal die Woche wässern, aber dafür ausgiebig. Es ist wichtig, dass das Wasser wirklich unten an den Wurzeln ankommt und nicht nur täglich ein klein wenig, das denn sehr schnell durch Wind und Sonne wieder aufgebraucht, sondern dass man wirklich tiefgründig wässert.
2: Damit das Gießwasser zu den Pflanzen kommt, können Sie im Boden die Vorkehrungen schaffen. Hier gibt es ein paar Tricks, die Sie beachten sollten.
3: Ich empfehle auch, einen kleinen Gießrand um die Pflanzen zu machen, dass das Wasser auch wirklich da in den Boden einsickern kann, wo es hingehört, in den Wurzelbereich der Pflanze, die dann halt dieses Wasser benötigt und nicht oberirdisch wegläuft. Wenn ich einen Hang habe, gebe ich Ihnen hier den Tipp, dass Sie einen Topf oberhalb der Pflanze in den Boden einpflanzen, so circa bis zur Hälfte, den Sie dann mit Wasser leicht befüllen können, so dass das Wasser wirklich sehr langsam aus dem Topf

0: Organismen Nährstoffe fest, so dass der Boden halt ausreichend vorher gedüngt werden sollte, dass unsere Pflanzen nicht verhungern.
1: Übrigens, auch für den Rasen gilt, nicht jeden Tag kurz, sondern ein- oder zweimal die Woche den Rasensprenger länger laufen lassen. Das bringt Ihrem Grün deutlich mehr. Beachten Sie aber, dass bei langer Trockenheit das Rasensprengen in vielen Kommunen verboten ist.
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1978 sangen sie bei Prince Charles' 30. Geburtstag im Buckingham Palace und wurden in der Presse zu Charlie's Angels. Dabei wollte Sängerin Sheila Ferguson den Song ursprünglich überhaupt nicht singen, weil sie ihn einfach für zu simpel hielt. Mehrere Millionen verkaufte Platten später wusste sie es allerdings besser. Sie hören die Frührevue bei Radio 700 eben mit The Three Degrees, When Will I See You Again? Gleich gibt's noch Albert Hammond für Sie und ja, dann sind die letzten Minuten der Frührevue auch schon angebrochen. Ab 10 Uhr übernimmt dann meine Kollegin Barbara Müller das Studio und begleitet Sie mit Infos und Musik durch Ihren Vormittag im Rendezvous hier bei Radio 700. Am Mikrofon ist Thomas Schall. Ich verabschiede mich, sage danke fürs Zuhören und wünsche Ihnen einen guten Start ins Wochenende, wenn es soweit ist. Machen Sie es gut und bis bald.

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9: Eine sehr milde, laue Nacht erwartet uns mit nur wenigen Wolkenfeldern und die Temperaturen nicht unbedingt schlaffördernd. 17 Grad die Tiefstwerte in Aubel und in Simmerath, 13 Grad werden es in Dahlem und in Burgreuland. Sonnenaufgang am Freitag um 5.02 Uhr. Mit jeder Menge Sonne starten wir in den Tag. Ab dem Mittag wird es schwül heiß und immer mehr Quellwolken ziehen auf und die haben gegen Abend Schauer- und Wärmegewitter mit dabei. Dazu Höchstwerte zwischen 30 und 34 Grad. Ähnlich sieht es dann im Radio 700 Wettertrend auch am Samstag aus. Dabei können die Hitzegewitter dann auch unwetterartig auftreten. Und auch am Sonntag weiter ein Mix aus Sonne und Wolken. Nicht mehr ganz so heiß mit 27 bis 30 Grad, aber dennoch weiter sommerlich.
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10: Ich bin Katrin Müller. Die Schweizer Regierung hat die eigentlich für heute angedachte Gesprächsrunde zum Rahmenabkommen zwischen den USA und dem Iran in der Nähe von Luzern abgesagt. Die Gespräche auf dem Birkenstock würden heute nicht wie geplant stattfinden, teilte das Außenministerium mit. Gründe dafür wurden aber nicht genannt.
11: Bis gestern Abend spät haben die Schweizer noch an ihren Vorbereitungen festgehalten. Aber schon da war eigentlich klar, wie schwierig es mit der vagen Rahmenvereinbarung zwischen den USA und dem Iran werden wird. Dass für die offengelassenen Punkte umfangreiche Verhandlungen nötig sind, das ist allen klar. Aber schon vor der ersten Gesprächsrunde dazu hakt es. Deshalb stehen die Chancen denkbar schlecht, dass in der vorgesehenen Frist von 60 Tagen tatsächlich die nötigen Ergebnisse erzielt werden. Aus Luzern, Christiane Ulrich.
10: Die EU verlängert ihre Wirtschaftssanktionen gegen Russland zum ersten Mal nicht nur um 6, sondern um 12 Monate. Das haben die Staats- und Regierungschefs bei ihrem Gipfel in Brüssel entschieden. Einstimmig.
12: Ein Blockierer sitzt mittlerweile nämlich nicht mehr mit am Tisch, Ungarns Regierungschef Orbán. Sein Nachfolger Modca ist deutlich russlandkritischer eingestellt. Mit den Sanktionen will die EU den Druck auf Moskau weiter erhöhen, die Wirtschaft schwächen, mit der Kreml-Chef seinen Angriffskrieg gegen die Ukraine finanziert. Im Moment wird auch viel darüber diskutiert, wie man Putin endlich an den Verhandlungstisch bringen kann. Noch ist aber keine Lösung in Sicht. Claudia Wächter, Nachrichtenredaktion.
10: Für große Teile Nordrhein-Westfalens hat der Deutsche Wetterdienst eine Warnung vor extremer Hitze ausgesprochen. Sie gilt auch für den nördlichsten Zipfel Hessens und Bereiche im Süden Hannovers, etwa um Meppen, Osnabrück und Göttingen. Hinzu kommen teils kräftige Hitzegewitter. Aufgrund von Unwetterschäden sind auf den Bahnstrecken Hamburg-Hannover und Hamburg-Bremen am Morgen bereits mehrere Züge ausgefallen. Eine Stellwerksstörung zwischen Hamburg und Bremen hatte den Zugverkehr im Norden beeinträchtigt, teilte die Bahn mit. Zum Fußball. Mitgastgeber Mexiko ist als erste Mannschaft in die K.O.-Runde eingezogen. Das Team kam gegen Südkorea zu einem 1:0 und steht vorzeitig als Gewinner in der Gruppe A fest. Zuvor hatte Kanada-Außenseiter Katar deutlich mit 6:0 besiegt. Die Schweiz gewann mit 4:1 gegen Bosnien-Herzegowina und Tschechien und Südafrika trennten sich 1:1 unentschieden.
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15: Es geht Richtung Wochenende. Barbara Müller begrüßt Sie ganz herzlich am Mikrofon und ich wünsche Ihnen einen schönen Freitagvormittag. Starten wir mal mit Andreas, Oskar und mit der Sandra.
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0: Musik von der Saarländerin Sandra und We'll Be Together. Ja, wir sind auch zusammen und das 3 Stunden lang am Freitagvormittag im Rendezvous. Ja, heiß ist es geworden, schwül ist es geworden draußen und deswegen haben wir gleich mal ein paar Hitzetipps für Sie und die sind immer mal bei uns im Programm verstreut. Es geht los nach der nächsten Musik mit Heike Schäfer.
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Seit Jahren begeistert Andrea Sawatzki in unterschiedlichsten Rollen im Kino, Film und Fernsehen. Besonders beliebt sind die Filme aus der Familie Bundschuh-Reihe. 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
1: Eine sehr milde, laue Nacht erwartet uns mit nur wenigen Wolkenfeldern und die Temperaturen nicht unbedingt schlaffördernd. 17 Grad die Tiefstwerte in Aubel und in Simmerath, 13 Grad werden es in Dahlem und in Burgreuland. Sonnenaufgang am Freitag um 5.02 Uhr. Mit jeder Menge Sonne starten wir in den Tag. Ab dem Mittag wird es schwül heiß und immer mehr Quellwolken ziehen auf und die haben gegen Abend Schauer- und Wärmegewitter mit dabei. Dazu Höchstwerte zwischen 30 und 34 Grad. Ähnlich sieht es dann im Radio 700 Wettertrend auch am Samstag aus. Dabei können die Hitzegewitter dann auch unwetterartig auftreten. Und auch am Sonntag weiter ein Mix aus Sonne und Wolken. Nicht mehr ganz so heiß mit 27 bis 30 Grad, aber dennoch weiter sommerlich.
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2: Ich bin Ina Pleier. Bahnpendler müssen auf der Strecke zwischen Aachen, Düren und Köln mit neuen Behinderungen rechnen. Ab dem 26. Juni werden Gleise und Weichen in den Bereichen Horrem, Kerpen und Köln erneuert. Die Linien RE1 und RE9 fallen bis zum 24. Juli zwischen Düren und Köln aus. Züge des Fernverkehrs werden von Aachen über Mönchengladbach umgeleitet. Dadurch verlängern sich die Fahrzeiten. Außerdem entfallen die ICE-Halte in Düren. Als Ersatz wird die S19 teilweise aus Düren verlängert. Abends will die Deutsche Bahn zudem Schnellbusse zwischen Düren und Köln einsetzen, heißt es in einer Mitteilung. Die Arbeiten kosten nach Angaben der Deutschen Bahn rund 23 Millionen Euro. Die Stadt Mechernich will die Verkehrssicherheit im sogenannten Fahnendriesch im Stadtteil Kommern verbessern. Konkret geht es um den Bereich zwischen Schlegelweg und Gielsgasse und angrenzende Teilabschnitte. Dort wird die Beschilderung um ein Verbot für Fahrzeuge aller Art ergänzt, heißt es in einer Mitteilung. An ausgewählten Stellen sollen zusätzlich umlegbare Poller installiert werden. Damit will die Stadt auch verhindern, dass der Grünzug befahren werden kann. Die Wege bleiben aber weiter für Bauhoffahrzeuge und den Rettungsdienst erreichbar. Zuletzt hatte es immer wieder Beschwerden über illegalen Fahrzeugverkehr im Bereich des Fahnendriesch gegeben. Vandalen haben in abgestellten Linienbussen in Mechernich gewütet und hohen Schaden angerichtet. Wie die Polizei mitteilte, wurden in der Zeit zwischen vergangenen Mittwoch und Montag insgesamt 4 Busse beschädigt. Die Täter zerstörten mehrere Scheiben und entleerten Feuerlöscher im Inneren der Busse. Außerdem seien Sitze herausgerissen worden. Der entstandene Sachschaden beläuft sich auf mehrere 10.000 Euro. Die Ermittlungen dauern an. Die Polizei hoffte auf Hinweise möglicher Zeugen. In Kettenis ist am Dienstagnachmittag ein Kind von einem Bus erfasst worden. Wie die Polizei mitteilt, wollte der Junge mit seinem Fahrrad an einem Überweg vorschriftsmäßig eine Straße überqueren. Der Fahrer eines Linienbusses, der gerade von einer Haltestelle abgefahren war, bemerkte das zu spät und konnte einen Zusammenstoß nicht mehr vermeiden. Der Junge kam mit leichten Verletzungen in ein Krankenhaus. 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
2: Der erste richtig heiße Sommertag des Jahres steht an. Vor allem am Nachmittag gilt, achten Sie auf ausreichend Sonnenschutz, gehen Sie nicht in eiskaltes Wasser und arbeiten Sie nicht zu lange zu sehr in der prallen Sonne. Vorsicht vor Sonnenbrandgefahr oder vor einem Sonnenstich, und ältere Menschen sollten vor allem genug und ausreichend trinken. Überwiegend sind die Wetterreize dennoch positiv, denn die Nächte sind einigermaßen kühl, wir können durchlüften und trotzdem tief schlafen. Am Tag sollten sich Wetterfühlige allerdings nicht überanstrengen. Es können Herz- und Kreislauferkrankungen aufgrund des Wetters jetzt wieder vermehrt auftreten, einfach weil es sehr heiß ist, und dann ist auch die Neigung zu Kopfweh und Migräne erhöht. Überwiegend sind allerdings die positiven Wetterreize vorherrschend. Also genießen Sie die Sonne und lassen Sie die Seele baumeln. Natürlich muss es nicht nur die Seele sein. Blicken wir auf den Pollenkalender. Wir haben eine starke Konzentration von Ampfer-, Wegerich- und Gräserpollen. In mäßiger Belastung sind außerdem noch immer Linden- und Kiefer-, aber auch Gänsefuß- und Nesselpollen in der Luft, und in schwacher Konzentration unterwegs sind derzeit außerdem noch Pollen von Roggen, Birke, Eiche und Beifuß. Ihnen allen einen angenehmen Donnerstag.
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Und das war sie, die erste Rendezvous-Stunde. Gleich gibt's hier das Neueste aus aller Welt. Und dann komme ich dann wieder. Unter anderem habe ich dann eine Folge von Adler, Lux und Co. im Gepäck. Bis gleich.

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17: Eine sehr milde, laue Nacht erwartet uns mit nur wenigen Wolkenfeldern und die Temperaturen nicht unbedingt schlaffördernd. 17 Grad die Tiefstwerte in Aubel und in Simmerath, 13 Grad werden es in Dahlem und in Burgheuland. Sonnenaufgang am Freitag um 5.02 Uhr. Mit jeder Menge Sonne starten wir in den Tag. Ab dem Mittag wird es schwül heiß und immer mehr Quellwolken ziehen auf und die haben gegen Abend Schauer- und Wärmegewitter mit dabei. Dazu Höchstwerte zwischen 30 und 34 Grad. Ähnlich sieht es dann im Radio 700 Wettertrend auch am Samstag aus. Dabei können die Hitzegewitter dann auch unwetterartig auftreten. Und auch am Sonntag weiter ein Mix aus Sonne und Wolken. Nicht mehr ganz so heiß mit 27 bis 30 Grad, aber dennoch weiter sommerlich.
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18: Ich bin Katrin Müller. Die Schweizer Regierung hat die eigentlich für heute angedachte erste Gesprächsrunde zur Ausgestaltung des Rahmenabkommens zwischen den USA und dem Iran in der Nähe von Luzern abgesagt. Die Gespräche auf dem Birkenstock würden nicht wie geplant stattfinden, teilte das Außenministerium in Bern mit. Gründe wurden nicht genannt. Ursprünglich waren in dem Luxusressort Vertreter der USA und des Irans sowie der Vermittlerstaaten Katar und Pakistan erwartet worden. Davor hatte bereits US-Vizepräsident J.D. Vance seine Reise in die Schweiz vorerst abgesagt. Viele Menschen in Deutschland sparen, vor allem bei Kleidung sowie beim Besuch von Restaurants, Cafés und Bars. Das zeigt eine Umfrage im Auftrag des Preisvergleichsportals Idealo.
19: Viele Verbraucher wägen Ausgaben derzeit gründlich ab und schieben Anschaffungen auf. Auf neue Klamotten oder Accessoires wird am meisten verzichtet, genauso wie auf Elektronik. Und nach wie vor wird auch bei Lebensmitteln gespart. Das haben über 30% der Befragten angegeben. Es werden dazu Preise verschiedener Anbieter verglichen, Sonderangebote gekauft und dazu Rabattcodes benutzt. Mehr als die Hälfte der Befragten geht weniger essen, aber auch auf Kinobesuche und Konzerte wird verzichtet. Laut Umfrage wird am häufigsten für Urlaube und Reisen gespart und viele legen Geld für die Altersvorsorge beiseite. Tine Klimach, Nachrichtenredaktion.
18: Für große Teile Nordrhein-Westfalens hat der Deutsche Wetterdienst eine Warnung vor extremer Hitze ausgesprochen. Sie gilt auch für den nördlichsten Zipfel Hessens und Bereiche im Süden Hannovers, etwa um Meppen, Osnabrück und Göttingen. Hinzu kommen teils kräftige Hitzegewitter. Aufgrund von Unwetterschäden sind auf den Bahnstrecken Hamburg-Hannover und Hamburg-Bremen am Morgen bereits mehrere Züge ausgefallen. Eine Stellwerksstörung zwischen Hamburg und Bremen hatte den Zugverkehr im Norden beeinträchtigt, teilte die Bahn mit. Zum Fußball. Für die deutsche Mannschaft geht es heute nach Toronto. Dort wartet morgen im zweiten WM-Gruppenspiel die Elfenbeinküste. Das dürfte deutlich schwerer werden als zum Auftakt gegen Curaçao.
20: Zum ersten Mal seit der WM verlässt die Mannschaft also die USA und will mit einem Sieg wiederkommen. Damit wäre die Qualifikation für die K.O.-Runde vorzeitig geschafft. Comeback-Torhüter Manuel Neuer glaubt fest daran, dass die Mannschaft Weltmeister werden kann. Er will nach der WM endgültig seine Karriere beim DFB beenden. Zumindest hört es sich so an. Aus Winston-Salem, Thomas Bremser.
18: Anpfiff der Partie Deutschland gegen die Elfenbeinküste ist morgen Abend um 22 Uhr deutscher Zeit.
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23: Auf geht's in die zweite Stunde, zu der Sie Barbara Müller noch mal ganz herzlich begrüßt. Schönen guten Morgen allerseits und herzlich willkommen. Und es geht los mit Christina Bach. Die braucht erstmal einen Cappuccino. Und Peter Kent stellt fest, it's a real good feeling. Na, das ist doch mal ein Wort.
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0: Musik von Peter Kent, It's a Real Good Feeling. Ja, ich hoffe doch, liebe Hörerinnen und Hörer, Sie können sich anschließen. Es geht Ihnen gut und ich freue mich, dass wir den Vormittag zusammen verbringen. Gleich geht's hier weiter mit der Rubrik Adler, Lux und Co. Dann hätte ich aber auch noch den Veranstaltungskalender in der zweiten Stunde. Ein Programmtipp für Sonntag für den Treffpunkt gibt's dann auch noch von mir. Und dann hätten wir natürlich auch die Regionalnachrichten wie immer um 5:30. Jetzt gibt's aber erstmal Musik von Rex Gildo.
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1: Aus dem Frühling wird langsam der Sommer. Auch wenn man in den letzten Wochen wettertechnisch meinen musste, dass wir noch im April feststecken. Im Wildfreigehege und der Greifvogelstation Hellenthal war man mit dem Tempo zufrieden. Jedes Jahr gibt es eine Menge zu tun, um das Gehege für die warmen Tage vorzubereiten. Denn dann kommen die meisten Besucher ganz weit rauf in die Eifel. Jetzt ist alles fertig, sagt Karl Fischer vom Wildfreigehege Hellenthal.
2: Wir arbeiten ringsrum, dass wir unseren Tierbestand tipptopp haben, dass wir viele Veranstaltungen machen. Wir werden jetzt mal einen Plan machen, irgendwann fürs nächste Mal, wenn die Veranstaltung ist. Ich kann schon mal sagen, 17.10. ist die berühmte Brunftnacht wieder, das weiß ich aus dem Kopf schon. Und ansonsten haben wir natürlich Schafscheren. Da gibt es natürlich so ringsrum Austrittsritte wie Jägertagen, Ruheberg und so was. Das sind alles Sachen, die kommen dazu, die natürlich für das Wildtier eine gute Werbung ist, wo wir auch dann mit unseren Vögeln sind.
1: Und es gibt auch immer mehr pädagogische Angebote, denn viele Besucher kommen nicht mehr nur zum Schauen und Staunen, wie die Tiere in ihrem natürlichen Umfeld leben, sie wollen auch etwas wissen. Und das ist nicht nur bei Kindern und Jugendlichen der Fall.
2: Ansonsten hoffen wir, dass sehr, sehr viele zahlreiche Gruppen kommen. Wir haben Jägerkurse da, die werden geführt und speziell geführt über die Wildkunde. Da haben wir neuerdings Schulkassen, sind wir sehr schön am Kommen und da sind wir sehr glücklich drüber.
1: Und auch der Spaß kommt nicht zu kurz. Wer die vielen langen Wege nicht zu Fuß durchs Gelände gehen möchte oder kann, nimmt einfach den Adler-Express.
2: Der Zug läuft wieder seit April jetzt. Das Kasper-Theater ist wieder da, so dass auch eigentlich für den Kleinsten und für den Großen. Der Spielplatz ist tipptopp neu gemacht worden, wo wir neue Sachen drauf haben, die wir auch alle 2 Jahre erneuern müssen. Der Spielplatz ist einer der strapazierfähigsten Einrichtungen, die wir haben. Da muss man einfach so sagen.
1: Daneben sind die Tiere und ihre Pfleger in den Sommermonaten nicht nur im Gehege und der Greifvogelstation anzutreffen. Immer wieder werden sie für Feste und Veranstaltungen gebucht und sind dann auch außerhalb von Hellenthal im Einsatz. In diesem Jahr begann die Saison schon im April mit einem Besuch beim Narzissenfest in Hollerath.
2: Wir waren als kleiner Beitrag vom Wildtier dabei mit 2, 3 Vögeln und haben uns das da angeguckt und haben da mitgespielt und haben auch Rede und Antwort gestanden und ich finde das sehr schön.
1: Eine große Sorge wurde dem Wildfreigehege genommen. Zu viele Windräder in unmittelbarer Nähe. In gewissem Abstand sind diese absolut wichtig und sehr wünschenswert. Direkt am Gehege wären sie vermutlich das Aus, denn dann könnten die Greifvögel nicht mehr starten.
2: Wildtier hat Hellenthal wahrscheinlich über die Grenze bekannt gemacht. Durch ihre Freiflüge mit den Greifvögeln, wenn wir uns ein Windrad hier vorne in die erste Kurve setzt, dann haben wir keine Chance mehr, einen Adler hochzubekommen, der nicht im Windrad geschreddert wird. Was man unterschätzt ist, die Windräder werden immer höher, die gehen auf 250 Meter Nabenhöhe und die drehen auch mit Geschwindigkeiten bis zu 200 km/h das Rad rund und das kann kein Vogel dirigieren. Das ist ein Glückstreffer, der da durchkommt, aber nicht garantiert.
1: Bislang sind die Windparks alle weit genug vom Wildfreigehege entfernt. Ein Rad wäre fast in die Nachbarschaft gekommen, doch die Planer hatten ein Einsehen.
2: Die Vögel kommen ja in diesem Kasus über den Park, drehen die bei und schießen von oben runter. Und das ist natürlich bei so einer Höhenordnung nicht mehr machbar.
1: Natürlich weiß man auch im Wildfreigehege, dass der alternativen Energie die Zukunft gehört. Zahlreiche Gebäude wurden deshalb mit Solardächern ausgestattet. Das spart auch hohe Stromkosten. Ob es noch weitere solcher Projekte geben wird, wird die Zeit zeigen. Nun fehlen für das richtige Sommererlebnis nur noch die Sonne und die warmen Tage. Und natürlich ganz viele Besucher, die in Hellenthal in jedem Fall auf ihre Kosten kommen werden.
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Haben Sie vielleicht am Sonntag noch nichts vor? Wenn das so ist, dann hätte ich nämlich eine Idee. Wir könnten uns hier im Radio verabreden, denn am Sonntag heißt es bei mir nämlich, Fußball ist unser Leben. Die Fußball-Weltmeisterschaft hat ja begonnen und Belgien, die Niederlande und auch Deutschland sind absolut im Fußballfieber. Ja, und wer mir öfter zuhört und wer mich kennt, der weiß, ich gehöre natürlich auch absolut dazu und würde am liebsten kein Spiel verpassen. Aber das ist natürlich immer so ein Problem mit den Anstoßzeiten im Moment, ne? Das muss man ja schon sagen, wenn die Fußballweltmeisterschaft in drei verschiedenen Ländern stattfindet, die so weit weg von unseren Zeitzonen sind. Naja, aber trotzdem kein Wunder, also, dass dann mein Treffpunkt am Sonntag unter dem Motto Fußball ist unser Leben von mir gestellt wird. Gespielt werden Songs, die allesamt irgendwie irgendetwas mit der schönsten Sache der Nebensache der Welt zu tun haben. Am Sonntag, am 21. Juni, also übermorgen ab 13 Uhr, mehr dann von mir hier bei Radio 700. Ich freue mich drauf und ich kann Ihnen sagen, das wird eine sehr bunte, eine sehr vielfältige und auch teils eine sehr lustige Sendung werden. Ich bin ganz sicher, da ist für jeden was dabei.

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1: Eine sehr milde, laue Nacht erwartet uns mit nur wenigen Wolkenfeldern und die Temperaturen nicht unbedingt schlaffördernd. 17 Grad die Tiefstwerte in Aubel und in Simmerath, 13 Grad werden es in Dahlem und in Burgreuland. Sonnenaufgang am Freitag um 5.02 Uhr. Mit jeder Menge Sonne starten wir in den Tag. Ab dem Mittag wird es schwül heiß und immer mehr Quellwolken ziehen auf und die haben gegen Abend Schauer- und Wärmegewitter mit dabei. Dazu Höchstwerte zwischen 30 und 34 Grad. Ähnlich sieht es dann im Radio 700 Wettertrend auch am Samstag aus. Dabei können die Hitzegewitter dann auch unwetterartig auftreten. Und auch am Sonntag weiter ein Mix aus Sonne und Wolken. Nicht mehr ganz so heiß mit 27 bis 30 Grad, aber dennoch weiter sommerlich.
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2: Ich bin Ina Pleier. Bahnpendler müssen auf der Strecke zwischen Aachen, Düren und Köln mit neuen Behinderungen rechnen. Ab dem 26. Juni werden Gleise und Weichen in den Bereichen Horrem, Kerpen und Köln erneuert. Die Linien RE1 und RE9 fallen bis zum 24. Juli zwischen Düren und Köln aus. Züge des Fernverkehrs werden von Aachen über Mönchengladbach umgeleitet. Dadurch verlängern sich die Fahrzeiten. Außerdem entfallen die ICE-Halte in Düren. Als Ersatz wird die S19 teilweise aus Düren verlängert. Abends will die Deutsche Bahn zudem Schnellbusse zwischen Düren und Köln einsetzen, heißt es in einer Mitteilung. Die Arbeiten kosten nach Angaben der Deutschen Bahn rund 23 Millionen Euro. Die Stadt Mechernich will die Verkehrssicherheit im sogenannten Fahnendriesch im Stadtteil Kommern verbessern. Konkret geht es um den Bereich zwischen Schlegelweg und Gielsgasse und angrenzende Teilabschnitte. Dort wird die Beschilderung um ein Verbot für Fahrzeuge aller Art ergänzt, heißt es in einer Mitteilung. An ausgewählten Stellen sollen zusätzlich umlegbare Poller installiert werden. Damit will die Stadt auch verhindern, dass der Grünzug befahren werden kann. Die Wege bleiben aber weiter für Bauhoffahrzeuge und den Rettungsdienst erreichbar. Zuletzt hatte es immer wieder Beschwerden über illegalen Fahrzeugverkehr im Bereich des Fahnendriesch gegeben. Vandalen haben in abgestellten Linienbussen in Mechernich gewütet und hohen Schaden angerichtet. Wie die Polizei mitteilte, wurden in der Zeit zwischen vergangenen Mittwoch und Montag insgesamt 4 Busse beschädigt. Die Täter zerstörten mehrere Scheiben und entleerten Feuerlöscher im Inneren der Busse. Außerdem seien Sitze herausgerissen worden. Der entstandene Sachschaden beläuft sich auf mehrere 10.000 Euro. Die Ermittlungen dauern an. Die Polizei hoffte auf Hinweise möglicher Zeugen. In Kettenis ist am Dienstagnachmittag ein Kind von einem Bus erfasst worden. Wie die Polizei mitteilt, wollte der Junge mit seinem Fahrrad an einem Überweg vorschriftsmäßig eine Straße überqueren. Der Fahrer eines Linienbusses, der gerade von einer Haltestelle abgefahren war, bemerkte das zu spät und konnte einen Zusammenstoß nicht mehr vermeiden. Der Junge kam mit leichten Verletzungen in ein Krankenhaus. 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

Radio 700 mit dem Rendezvous am Freitagvormittag. Ja, und wenn Sie gerne was unternehmen wollen am Wochenende, dann kommt jetzt gleich für Sie der Veranstaltungskalender nach Annemarie Eilfeld.

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1: Einen Hauch von Strandfeeling verspricht die große Beachparty im alten Schwimmbad in Euskirchen. Sommerlich wird es hier ab 16 Uhr. Dialekte aus der Zülpicher Börde werden im Rahmen des Liederprojektes Uns Spruch ist Heimat beim Vortragsabend Detvorech von Ennen vorgestellt. Los geht's um 19 Uhr in den Römerthermen in Zülpich. Die international gefeierte Indie-Folk-Band Amistad spielt um 20 Uhr beim Scheunenkonzert auf dem Wittscheider Hof in Bad Münstereifel. Aller Krebs stellt seine Biografie über Irene Janetzki vor. Gelesen wird ab 19 Uhr in der Stadtbücherei Monschau. Eine Veranstaltung im Rahmen des Literaturfestivals Litteifel. Heute findet wieder ein Konzert aus der Klassikreihe Spannungen statt. Auftakt ist um 19 Uhr im historischen Wasserkraftwerk Halmbach. Zum Thema Höcke, ein Rechtsextremist auf dem Weg zur Macht, findet heute ein Vortrag in der Aachener Volkshochschule statt. Beginn ist dort um 19 Uhr. Wie sieht es mit dem Unterhalt bei Scheidung oder Trennung für Kinder und Erwachsene aus? Darüber informiert Thorsten Galinski um 19.30 Uhr bei einem Vortrag im AWO Begegnungszentrum Aachen Nord. Wieder im Spielplan ist das Stück Achtsam Morden durch bewusste Ernährung. Der Vorhang im Aachener Grenzlandtheater hebt sich um 20 Uhr. Gute Laune verspricht die Rockin' Johnny Bergen Band. Sie spielt um 20 Uhr im Spirit of 66 in Verviers. Rock mit der Sascha Katterbach Band gibt's um 20 Uhr auf Burg Frankenberg in Aachen auf die Ohren. Ellen Braga präsentiert ihre Werke in der neuen Ausstellung Ich bin wie du. Heute und in den nächsten Tagen jeweils von 14 bis 18 Uhr beim neuen Aachener Kunstverein in Aachen. Am Wochenende finden die 5. Wirselinner Kunstrouten statt. Zur Einstimmung wird heute Abend der Dokumentarfilm Triegel trifft Kranach gezeigt. Film ab heißt es um 20 Uhr im Kino Metropolis in Wirselen. Abschalten, treffen, genießen. Das ist das Motto des zweiten After-Work-Marktes in Kall. Sie dürfen einkaufen, schlemmen und Musik genießen. Ab 17 Uhr auf dem Kaller Bahnhofsvorplatz. Die Stadtverwaltung Zülpich stellt den aktuellen Stand der Vorentwurfsplanung zur Umgestaltung der Kölnstraße vor. Anregungen und Kritik der Bürger sind gefragt um 18 Uhr im Forum Zülpich. Und 8 Chöre, ein Konzertabend. So kündigen die Organisatoren das Chorsommerkonzert mit besonders vielen unterschiedlichen Klangfarben an. Um 18.30 Uhr in der Aula vom Gymnasium am Turmhof in Mechernich. Einfach eine Mail an veranstaltungen@radio700.eu und schon ist auch Ihr Event im Kalender auf dem Sender.
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Und dann gehen wir mit großen Schritten schon wieder auf die Mittagsgrenze zu. Aber eine Stunde bin ich noch für Sie da. Und dann wird mein Kollege Jochen Späth hier ab 13 Uhr dann den Treffpunkt übernehmen. Wir hören uns gleich wieder nach den Nachrichten.

0: Das Literaturfestival Lit Eifel präsentiert Literatur an ungewöhnlichen Orten. Neu entdeckt mit mehr als 25 spannenden Lesungen. 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
21: Eine sehr milde, laue Nacht erwartet uns mit nur wenigen Wolkenfeldern und die Temperaturen nicht unbedingt schlaffördernd. 17 Grad die Tiefstwerte in Aubel und in Simmerath, 13 Grad werden es in Dahlem und in Burgreuland. Sonnenaufgang am Freitag um 5.02 Uhr. Mit jeder Menge Sonne starten wir in den Tag. Ab dem Mittag wird es schwül heiß und immer mehr Quellwolken ziehen auf und die haben gegen Abend Schauer- und Wärmegewitter mit dabei. Dazu Höchstwerte zwischen 30 und 34 Grad. Ähnlich sieht es dann im Radio 700 Wettertrend auch am Samstag aus. Dabei können die Hitzegewitter dann auch unwetterartig auftreten. Und auch am Sonntag weiter ein Mix aus Sonne und Wolken. Nicht mehr ganz so heiß mit 27 bis 30 Grad, aber dennoch weiter sommerlich.
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22: Ich bin Katrin Müller. Die Schweizer Regierung hat die eigentlich für heute angedachte Gesprächsrunde zum Rahmenabkommen zwischen den USA und dem Iran in der Nähe von Luzern abgesagt. Die Gespräche auf dem Birkenstock würden heute nicht wie geplant stattfinden, teilte das Außenministerium mit. Gründe dafür wurden aber nicht genannt.
23: Bis gestern Abend spät haben die Schweizer noch an ihren Vorbereitungen festgehalten. Aber schon da war eigentlich klar, wie schwierig es mit der vagen Rahmenvereinbarung zwischen den USA und dem Iran werden wird. Dass für die offengelassenen Punkte umfangreiche Verhandlungen nötig sind, das ist allen klar. Aber schon vor der ersten Gesprächsrunde dazu hakt es. Deshalb stehen die Chancen denkbar schlecht, dass in der vorgesehenen Frist von 60 Tagen tatsächlich die nötigen Ergebnisse erzielt werden. Aus Luzern, Christiane Ulrich.
22: Die EU verlängert ihre Wirtschaftssanktionen gegen Russland zum ersten Mal nicht nur um 6, sondern um 12 Monate. Das haben die Staats- und Regierungschefs bei ihrem Gipfel in Brüssel entschieden. Einstimmig.
24: Ein Blockierer sitzt mittlerweile nämlich nicht mehr mit am Tisch, Ungarns Regierungschef Orban. Sein Nachfolger Moczar ist deutlich russlandkritischer eingestellt. Mit den Sanktionen will die EU den Druck auf Moskau weiter erhöhen, die Wirtschaft schwächen, mit der Kreml-Chef seinen Angriffskrieg gegen die Ukraine finanziert. Im Moment wird auch viel darüber diskutiert, wie man Putin endlich an den Verhandlungstisch bringen kann. Noch ist aber keine Lösung in Sicht. Claudia Wächter, Nachrichtenredaktion.
22: Für große Teile Nordrhein-Westfalens hat der Deutsche Wetterdienst eine Warnung vor extremer Hitze ausgesprochen. Sie gilt auch für den nördlichsten Zipfel Hessens und Bereiche im Süden Hannovers, etwa um Meppen, Osnabrück und Göttingen. Hinzu kommen teils kräftige Hitzegewitter. Aufgrund von Unwetterschäden sind auf den Bahnstrecken Hamburg-Hannover und Hamburg-Bremen am Morgen bereits mehrere Züge ausgefallen. Eine Stellwerksstörung zwischen Hamburg und Bremen hatte den Zugverkehr im Norden beeinträchtigt, teilte die Bahn mit. Mit einem Defizit von fast 32 Milliarden Euro hat sich die Haushaltskrise der Kommunen in Deutschland im Jahr 2025 weiter verschärft. Laut dem Kommunalen Finanzreport der Bertelsmann Stiftung ist das der höchste Fehlbetrag in der Geschichte der Städte, Landkreise und Gemeinden. Die Gesamtverschuldung klettert damit auf den Höchststand von fast 200 Milliarden Euro.
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4: Mit Clouseau und Chris Roberts geht's in die dritte Stunde und Barbara Müller sagt Mahlzeit und herzlich willkommen.
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0: Da waren wir in den 70ern unterwegs mit Chris Roberts. Du kannst nicht immer 17 sein. Ja, die Frage ist auch, ob man das wirklich will. Die 17 ist ja so oft besungen worden im Schlager. Aber war das wirklich nur eine schöne Zeit? Ich weiß ja nicht. Es ist sowas dazwischen. So, man ist noch nicht richtig erwachsen, aber irgendwie doch schon. Und soll irgendwie doch bestimmte Dinge selber regeln und so weiter. Naja, also das ist ein weites Feld, über das man gut diskutieren könnte, welches Alter jetzt tatsächlich das Beste ist. Ich glaube, das ist auch eine ganz individuelle Geschichte. Sie hören das Rendezvous auf Radio 700 gleich mit ein paar wunderbaren Ferientipps von meiner Kollegin Julia Braun. Die hat da eine ganze Menge tolle Ideen nach der nächsten Musik.
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0: Lust auf Kreativität und haben Sie in den Ferien noch etwas Zeit, dann wären Kreativtage im Atelier Kunst und Bühne in Eupen doch genau das Richtige für Sie. Julia Braun über jede Menge Möglichkeiten, die eigenen künstlerischen Fähigkeiten kennenzulernen.
1: Die Sommerferien stehen vor der Tür. Damit die Sommerpause nicht zu einem Sommerloch wird, gibt es beim Atelier Kunst und Bühne in Eupen wieder ein buntes Ferienprogramm mit sogenannten Kreativateliers. Sie sind jeden Sommer aufs Neue ein großer Renner und vereinen Angebote unterschiedlichster Bereiche, von Malen bis zum Töpfern. Und in diesem Jahr gibt es auch noch etwas Neues aus der Schreibwerkstatt, sagt Simone vom Berg vom Atelier Kunst und Bühne.
2: Das ist das biografische Schreiben, weil es die Sonja Lukas geben wird, die da auch ausgebildet ist drin. Und da gibt es bei den Kreativtagen einen Workshop-Tag. Da geht es rund um Glücksmomente und Wendepunkte im Leben. Also was sehr schön Leichtes und ja glücklich Machendes für den Sommer, wo man diesen Momenten also ja mit Schreiben und Austausch auf die Spur kommt und dann eben zu Papier bringt, was man dazu festhalten möchte.
1: Ebenfalls neu ist ein Lederatelier und der Name ist hier Programm.
2: Traditionelles Lederhandwerk, also von einer ganz traditionellen Naht über Stanzen, über Zuschnitt und dann eben auch Zusammenbringen der einzelnen Teile. Und da kann man unterschiedliche Dinge machen. Also da können die Teilnehmerinnen und Teilnehmer selber ein bisschen auswählen, welche guten Stücke sie dann auch umsetzen. Von Geldbörse, Handyhülle über Brillenetui, da ist vieles möglich.
1: Es gibt aber auch noch viele weitere Angebote, die sich speziell an kreative Erwachsene richten, die einfach auch mal etwas Neues ausprobieren oder lernen möchten.
2: Wir haben ein sehr vielfältiges Angebot von Buchbinden über Papierschöpfen, was dann auch gerne in Kombination gebucht werden kann. Es gibt einen Selbstporträtkurs für Ölfarben, also in Ölfarben. Der wird dann abends über 3 Tage laufen. Dann gibt es eine ganze Woche, im Grunde genommen von Montag bis Freitag, einen Bronzekurs mit einem Animator aus Burkina Faso und einen Flechttag. Es gibt freies Töpfern, intuitives Malen. Es gibt nochmal Töpfern, ganz speziell für Terrakotta-Wandleuchten. Und es gibt eben auch neu im Programm dieses Jahr einen Fotowalk, wo die Teilnehmer sich hier treffen und auch hier wieder enden, aber dann in der Zwischenzeit in Eupen unterwegs sind und durch die Linse ja viele Momente festhalten und dann nachher eben austauschen darüber.
1: Und natürlich wird es auch wieder viele Kreativangebote für Kinder und Jugendliche geben.
2: Es gibt wieder 2 Tage mit dem Benjamin Stache, der reist extra aus dem Osten Deutschlands an. Der wird einen Tag mit den etwas jüngeren Kindern machen, wo es um Klangexperimente geht. Das sind ganz, ja, eigentlich nicht handelsübliche Instrumente, sondern eher Haushaltsgegenstände, die dann dazu genutzt werden, um Musik zu machen. Und das Gleiche oder Ähnliches gibt es dann nochmal für die etwas älteren Kinder, die dann auch wirklich eine kleine Musikperformance versuchen zu gestalten mit diesen bizarren Instrumenten, die dann zur Verfügung stehen. Und für die Mädels haben wir dieses Jahr einen Tag, wo es wirklich nur für die Mädels darum geht, sich dem Zykluswissen zu nähern und da eben auch zu gucken, was kann ich für mich und meinen Körper tun. Das ist eine spannende Phase in dem Leben eines jeden Mädchens.
1: Die Kurse sind unterschiedlich umfangreich und dauern mal einen Tag, mal eine ganze Woche. Eine komplette Übersicht gibt es im Internet auf der Homepage des Atelier Kunst und Bühne unter atelierkup.com. Dort können sich alle Interessierten auch für die Kreativateliers anmelden.

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1: Eine sehr milde, laue Nacht erwartet uns mit nur wenigen Wolkenfeldern und die Temperaturen nicht unbedingt schlaffördernd. 17 Grad die Tiefstwerte in Aubel und in Simmerath, 13 Grad werden es in Dahlem und in Burgreuland. Sonnenaufgang am Freitag um 5.02 Uhr. Mit jeder Menge Sonne starten wir in den Tag. Ab dem Mittag wird es schwül heiß und immer mehr Quellwolken ziehen auf und die haben gegen Abend Schauer- und Wärmegewitter mit dabei. Dazu Höchstwerte zwischen 30 und 34 Grad. Ähnlich sieht es dann im Radio 700 Wettertrend auch am Samstag aus. Dabei können die Hitzegewitter dann auch unwetterartig auftreten. Und auch am Sonntag weiter ein Mix aus Sonne und Wolken. Nicht mehr ganz so heiß mit 27 bis 30 Grad, aber dennoch weiter sommerlich.
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2: Ich bin Ina Pleier. Bahnpendler müssen auf der Strecke zwischen Aachen, Düren und Köln mit neuen Behinderungen rechnen. Ab dem 26. Juni werden Gleise und Weichen in den Bereichen Horrem, Kerpen und Köln erneuert. Die Linien RE1 und RE9 fallen bis zum 24. Juli zwischen Düren und Köln aus. Züge des Fernverkehrs werden von Aachen über Mönchengladbach umgeleitet. Dadurch verlängern sich die Fahrzeiten. Außerdem entfallen die ICE-Halte in Düren. Als Ersatz wird die S19 teilweise aus Düren verlängert. Abends will die Deutsche Bahn zudem Schnellbusse zwischen Düren und Köln einsetzen, heißt es in einer Mitteilung. Die Arbeiten kosten nach Angaben der Deutschen Bahn rund 23 Millionen Euro. Die Stadt Mechernich will die Verkehrssicherheit im sogenannten Fahnendriesch im Stadtteil Kommern verbessern. Konkret geht es um den Bereich zwischen Schlegelweg und Gielsgasse und angrenzende Teilabschnitte. Dort wird die Beschilderung um ein Verbot für Fahrzeuge aller Art ergänzt, heißt es in einer Mitteilung. An ausgewählten Stellen sollen zusätzlich umlegbare Poller installiert werden. Damit will die Stadt auch verhindern, dass der Grünzug befahren werden kann. Die Wege bleiben aber weiter für Bauhoffahrzeuge und den Rettungsdienst erreichbar. Zuletzt hatte es immer wieder Beschwerden über illegalen Fahrzeugverkehr im Bereich des Fahnendriesch gegeben. Vandalen haben in abgestellten Linienbussen in Mechernich gewütet und hohen Schaden angerichtet. Wie die Polizei mitteilte, wurden in der Zeit zwischen vergangenen Mittwoch und Montag insgesamt 4 Busse beschädigt. Die Täter zerstörten mehrere Scheiben und entleerten Feuerlöscher im Inneren der Busse. Außerdem seien Sitze herausgerissen worden. Der entstandene Sachschaden beläuft sich auf mehrere 10.000 Euro. Die Ermittlungen dauern an. Die Polizei hoffte auf Hinweise möglicher Zeugen. In Kettenis ist am Dienstagnachmittag ein Kind von einem Bus erfasst worden. Wie die Polizei mitteilt, wollte der Junge mit seinem Fahrrad an einem Überweg vorschriftsmäßig eine Straße überqueren. Der Fahrer eines Linienbusses, der gerade von einer Haltestelle abgefahren war, bemerkte das zu spät und konnte einen Zusammenstoß nicht mehr vermeiden. Der Junge kam mit leichten Verletzungen in ein Krankenhaus. 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

so langsam gehen wir schon wieder in die Schlussphase des heutigen Rendezvous. Die 3 Stunden sind ja wieder richtig schnell vergangen. Ein Thema habe ich aber noch für Sie. Mechernich bekommt nämlich ein neues Großprojekt und das betrifft den örtlichen Busverkehr. Mehr dazu nach Cool and the Gang und Joanna.

0: Mechernich bekommt ein neues Großprojekt. Das Nahverkehrsunternehmen RVK wird für seinen Regionalbusverkehr ein zukunftsweisendes Betriebszentrum mit Depot, Werkstatt, Forschungsstätte und Akademie einrichten. Julia Braun ist für uns mit dem Bus nach Mechernich gefahren.
1: Wenn es fertig ist, soll es eines der modernsten Betriebszentren für den öffentlichen Nahverkehr überhaupt sein. Die RVK, also das Unternehmen Regionalverkehr Köln, wird in Mechernich ein modernes Aus- und Fortbildungszentrum errichten. Der Standort bot sich an, weil hier große Flächen der Bundeswehr frei geworden sind. Teilweise wurden diese bereits von der RVK genutzt. Die Planungen reichen schon viel länger zurück, sagt Thomas Schmalen, Prokurist und Projektleiter bei der RVK.
2: Die Idee ist schon was älter, die ist 2019 erwachsen, als die Möglichkeit bestanden hat, ein ehemaliges Bundeswehrgelände zu erwerben, vor dem Hintergrund, dass ja gerade auch im ÖPNV ein riesen Transformationsprozess schon begonnen hat und quasi gerade mit in der Umsetzung ist. Stichwort alternative Antriebe. Es ist einfach so, dass natürlich auch der Faktor Mensch da berücksichtigt werden muss. Das heißt, es ist ja nicht damit getan, Busse mit batterieelektrischem Antrieb oder Brennstoffzelle zu beschaffen, sondern natürlich auch die Menschen, die damit jeden Tag zu tun haben, sei es die Fahrpersonale oder die Werkstattmitarbeiter, aber natürlich auch in der Verwaltung einige Bereiche, die damit unmittelbar zu tun haben, entsprechend auf diesen Transformationsprozess aktiv begleiten. Und die AVK hat selber über 1000 Mitarbeiter, also ein relativ großes kommunales Verkehrsunternehmen, wo wir natürlich dann auch nach Möglichkeiten gesucht haben, wie wir da auch aktiv diesen Prozess begleiten können. Und dann ist eben dieses Bundeswehrgelände erworben worden und wir haben dann im Rahmen des Strukturwandels im Rheinischen Revier uns dann auch mit diesem Vorhaben beworben und das wurde dann auch entsprechend so als förderwürdig eingestuft.
1: Das neue Zentrum besteht aus mehreren Bereichen. Diese gehen weit über einen herkömmlichen Busbetriebshof hinaus.
2: Kerninhalte sind jetzt, so wie es der derzeitige Planungsstand hergibt, dass wir eben neben einem Akademiegebäude, wo gerade theoretische Wissensvermittlung stattfindet, eben auch noch praktische Elemente enthalten sind, sei es in der geplanten Werkstatt, wo eben auch nicht nur Busse instand gesetzt werden, sondern auch Batterien und Brennstoffzellen wieder aufbereitet werden, einfach um auch da einen sehr nachhaltigen Gedanken zu verfolgen und entsprechend auch diesen gesamten Lebenszyklus abzubilden. Und natürlich ein weiterer großer Bestandteil ist dann die Fahrsicherheitsfläche, wo dann gerade die Fahrpersonale den Umgang mit alternativen Antrieben lernen, weil so ein batterieelektrischer Bus oder Brennstoffzellenbus fährt sich halt nun mal deutlich anders, sei es in der Beschleunigung, sei es durchs Bremsverhalten, aber auch durch die verbaute Technik auf dem Dach, fährt sich halt einfach ganz anders als ein herkömmlicher Dieselbus. Und an der Stelle ist es einfach auch wichtig, die Fahrpersonale da auch entsprechend

0: um in Form der Akademie und den Kompetenzen des Nahverkehrs und der Versicherungsfläche reden, sondern auch über Tankstelleninfrastruktur, da auch nicht nur Wasserstoff, sondern eben auch Biomethan und batterieelektrische Technologie. Das ist uns immer auch ganz wichtig, dass wir da technologieoffen sind. Es gibt ja mittlerweile leider Land auf und ab immer die Diskussion Brennstoffzelle oder Batterie. Bei der AVK stellt sich diese Frage gar nicht, sondern vielmehr, wie können wir beide Technologien sinnvoll im täglichen Einsatz bei der AVK an den Start kriegen. Und grundsätzlich ist es tatsächlich so, dass natürlich die Förderung eine ganz, ganz zentrale Rolle spielt. Den Eigenanteil, der noch dann genau zu bewerten ist, den werden dann die kommunalen Gesellschaften der AVK tragen. Dazu gibt es auch schon einen Grundsatzbeschluss.
1: Die Planungen sind bereits weit vorangeschritten und der Zeitplan eng gesteckt.
0: Wir sind ja schon einige Zeit am Planen. Wir wollen jetzt Ende Juni formell den Förderantrag einreichen. Dann muss der natürlich geprüft und intensiv bewertet werden. Wenn alles nach unseren Vorstellungen läuft, wäre eine Inbetriebnahme noch in 2029 möglich.
1: Übrigens, neben dem Standort in Mechernich wird die RVK auch ihren Betriebshof in Euskirchen weiter nutzen.

Und das war es schon wieder von meiner Seite aus für heute. Aber Sie werden mich nicht los an diesem Wochenende. Morgen gibt es mich schon wieder auf die Ohren im Schlagerkalender ab 16 Uhr. Und am Sonntag hören wir uns schon wieder im Treffpunkt ab 13 Uhr. Apropos Treffpunkt, hier geht's gleich weiter mit meinem Kollegen Jochen Späth. Der wird Sie durch den Nachmittag begleiten. Ich wünsche Ihnen ein wunderschönes Wochenende. Und bedenken Sie unsere Hitzetipps. Schön viel trinken und so weiter. Sie wissen Bescheid. Ich sage Tschüss für heute. Barbara Müller ist raus und weg und wünsche Ihnen einen schönen Nachmittag.

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14: Eine sehr milde, laue Nacht erwartet uns mit nur wenigen Wolkenfeldern und die Temperaturen nicht unbedingt schlaffördernd. 17 Grad die Tiefstwerte in Aubel und in Simmerath, 13 Grad werden es in Dahlem und in Burgreuland. Sonnenaufgang am Freitag um 5.02 Uhr. Mit jeder Menge Sonne starten wir in den Tag. Ab dem Mittag wird es schwül heiß und immer mehr Quellwolken ziehen auf und die haben gegen Abend Schauer- und Wärmegewitter mit dabei. Dazu Höchstwerte zwischen 30 und 34 Grad. Ähnlich sieht es dann im Radio 700 Wettertrend auch am Samstag aus. Dabei können die Hitzegewitter dann auch unwetterartig auftreten. Und auch am Sonntag weiter ein Mix aus Sonne und Wolken. Nicht mehr ganz so heiß mit 27 bis 30 Grad, aber dennoch weiter sommerlich.
12: Es ist 5.01 Uhr. 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
15: Ich bin Katrin Müller. Die Innenminister von Bund und Ländern wollen konsequenter gegen bandenmäßigen Sozialmissbrauch vorgehen. Zur Bekämpfung organisierter Täterstrukturen sei es von zentraler Bedeutung, effektive Maßnahmen zur Prävention, Aufdeckung und Strafverfolgung zu ergreifen, heißt es in einem bei der Innenministerkonferenz in Hamburg gefassten Beschluss. Hintergrund sind vor allem Fälle, in denen Banden EU-Bürger aus Südosteuropa nach Deutschland geholt und in Scheinarbeitsverhältnisse gebracht hatten, damit sie als Aufstocker Anspruch auf Sozialleistungen erlangen. Viele Menschen in Deutschland sparen, vor allem bei Kleidung sowie beim Besuch von Restaurants, Cafés und Bars. Das zeigt eine Umfrage im Auftrag des Preisvergleichsportals Idealo.
16: Viele Verbraucher wägen Ausgaben derzeit gründlich ab und schieben Anschaffungen auf. Auf neue Klamotten oder Accessoires wird am meisten verzichtet, genauso wie auf Elektronik. Und nach wie vor wird auch bei Lebensmitteln gespart. Das haben über 30% der Befragten angegeben. Es werden dazu Preise verschiedener Anbieter verglichen, Sonderangebote gekauft und dazu Rabattcodes benutzt. Mehr als die Hälfte der Befragten geht weniger essen, aber auch auf Kinobesuche und Konzerte wird verzichtet. Laut Umfrage wird am häufigsten für Urlaube und Reisen gespart und viele legen Geld für die Altersvorsorge beiseite. Tine Klimach, Nachrichtenredaktion.
15: Die Schweizer Regierung hat die eigentlich für heute angedachte erste Gesprächsrunde zur Ausgestaltung des Rahmenabkommens zwischen den USA und dem Iran in der Nähe von Luzern abgesagt. Die Gespräche im Luxusressort auf dem Bürgenstock würden nicht wie geplant stattfinden, teilte das Außenministerium in Bern mit. Davor hatte bereits US-Vizepräsident Vance seine Reise in die Schweiz vorerst abgesagt. Zum Fußball. Für die deutsche Mannschaft geht es heute nach Toronto. Dort wartet morgen im zweiten WM-Gruppenspiel die Elfenbeinküste. Das dürfte deutlich schwerer werden als zum Auftakt gegen Curaçao.
17: Ein lockeres Abschlusstraining gibt es nochmal hier in Winston-Salem, wo es sich nach starkem Regen zumindest etwas abgekühlt hat. Danach steigen die Spieler in den Flieger ins noch angenehmer temperierte Toronto. Zum ersten Mal seit der WM verlässt die Mannschaft also die USA und will mit einem Sieg wiederkommen. Damit wäre die Qualifikation für die K.O.-Runde vorzeitig geschafft. Comeback-Torhüter Manuel Neuer glaubt fest daran, dass die Mannschaft Weltmeister werden kann. Er will nach der WM endgültig seine Karriere beim DFB beenden. Zumindest hört es sich so an. Aus Winston-Salem, Thomas Bremser.
15: Anpfiff der Partie Deutschland gegen die Elfenbeinküste ist morgen Abend um 22 Uhr.
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14: Mit einem ganz besonderen Treffpunkt an diesem Freitagnachmittag. Hallo zusammen.

0: Heute erwartet Sie hier bei Radio 700 ein ganz besonderer Treffpunkt, denn in den kommenden 3 Stunden schauen wir nicht nur auf die musikalischen Geburtstagskinder vom heutigen Freitag, auch nicht nur auf den Veranstaltungskalender und die Zeitreise, nein, es geht heute auch zu den Weltläden in Aachen, denn heute ist internationaler fairer Tag und überall dort, wo es Läden gibt, die fairen Handel betreiben, also vor allem Weltläden, da gibt es heute eine ganze Menge Aktionen, so auch in der Aachener Innenstadt. Grund genug für uns mal die 3 Weltläden in der Aachener City zu besuchen. Jede Stunde schauen wir in einem anderen vorbei und heute finden dort viele interessante Aktionen statt. Also vielleicht ist das ja auch für Sie Inspiration, bei diesem herrlichen Wetter mal in der Aachener Innenstadt vorbeizuschauen. Das alles und noch viel mehr in den kommenden 3 Stunden.
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0: Wer schon mal in einem Weltladen war, der weiß, es riecht da richtig lecker. Tolle Angebote gibt es und die kommen tatsächlich einmal rund um den Kontinent ohne große Zwischenhändler direkt zu uns in die Region. So auch in den Weltladen Contigo. Der befindet sich in der Aachener Innenstadt, fußläufig vom Elisenbrunnen, wo die ganzen Busse abfahren, in, ich sag mal, 2,5 Minuten problemlos zu erreichen. Dort war auch meine Kollegin Martha Sproll.
1: Wer in den Contigo Fair Trade Shop im Herzen der Aachener Innenstadt kommt, bemerkt es sofort. Ein ganz besonderer Duft. Es riecht herrlich nach frischem Kaffee, der sofort Appetit auf eine Tasse macht. Aber nicht nur, sagt Charlotte Strick, zuständig für den Verkauf und die Kaffeerösterei im Contigo Fair Trade Shop.
2: Der Geruch kommt erstmal natürlich vom Kaffee, ganz klar. Man riecht ein bisschen auch, glaube ich, die Schokolade und die Seifen und die Mischung. Die bische ich erstmal. Das riecht man bis auf die Straße draußen, ja.
1: Tatsächlich gibt es hier Kaffee aus ganz unterschiedlichen Ländern der Welt. Jede Sorte verfügt über eine ganz individuelle Note. Darauf hat man sich bei Contigo spezialisiert.
2: Wir haben ganz viele verschiedene Kaffeesorten aus verschiedenen Ländern, vor allem aus Südamerika und generell, was ja auch unser Konzept ist, aus Ländern des globalen Südens. Wir haben auch einen aus Äthiopien zum Beispiel, aus Indonesien. Wir bekommen die rohen Bohnen und rösten die alle selbst und haben von entkoffiniert bis sehr stark alles da.
1: Und natürlich hat Charlotte Strick auch schon ihren eigenen Lieblingskaffee gefunden.
2: Für mich ist es der neue aus Indonesien, der so ein bisschen nach braunem Zucker und Schokolade schmeckt. Das ist ganz toll. Das ist mein Favorit. Und der klassische Espresso, den wir auch immer in der Kaffeebar haben.
1: Zugegeben, man kann sich nur schwer entscheiden. Aber das ist auch kein Wunder, wenn die Bohnen frisch geröstet werden. Im Shop gibt es aber auch noch eine ganze Menge anderer Lebensmittel.
2: Ein meiner Lieblingsbereiche, die Schokolade von Zotter. Da gibt es einfach eine Riesenauswahl, gefüllte und mit unterschiedlichem Kakaogehalt sortiert aus unterschiedlichen Ländern. Da ist wirklich für jeden was dabei. Wir haben Trockenfrüchte, Zucker, Honig ein bisschen. Das Hauptangebot, was das Essen angeht, ist tatsächlich von Zotter. Was wir hier schon haben, ist eine große Auswahl. Die haben noch viel mehr, aber Zotter-Schokolade, das ist wirklich was Besonderes.
1: Der Hersteller setzt vor allem auf faire Bezahlung und legt offen, woher er seine Rohstoffe bezieht.
2: Die wissen genau, wo ihre Kakaobohnen herkommen, mit der Laboco-Serie zum Beispiel. Da ist auf jeder Schokolade, steht drauf, aus welchem Land die Bohnen kommen. Aus Südamerika viel, aber auch Afrika.
1: Man kann die Lebensmittel für sich einkaufen und findet auch tolle Geschenkideen. Und das weit über Lebensmittel hinaus. Verkauft werden zum Beispiel auch Schmuck und Lederwaren.
2: Die Lederwaren sind wirklich auch was Besonderes. Also wir haben nicht nur Rindsleder, sondern auch Ziegenleder. Und da sind wirklich, es kommt immer wieder was Neues, aber es gibt auch ein paar Klassiker, die wir wirklich immer haben, wie die Individuella, wo man einen Taschenkörper hat und die Klappe individuell tauschen kann. Das habe ich so auch noch nicht gesehen. Das ist wirklich, wirklich schön. Der Schmuck, da ist die Auswahl auch wirklich vielfältig. Wir haben Modeschmuck aus Flaschenkürbis, aber auch Silber, vergoldet. Da ist wirklich auch für jeden was dabei.
1: Bei Contigo kann man also stöbern und genießen. Und das im wahrsten Sinne des Wortes. Denn wer auf Shoppingtour ist, kann in der hauseigenen Kaffeebar eine kleine Auszeit nehmen. Dort ist es so richtig gemütlich.
2: Das ist der erste Weg, auch für mich morgens. Wir haben eine kleine Kaffeebar, da kann man den klassischen Espresso probieren und immer wechselnd unsere verschiedenen Kaffeesorten. Wir haben eben die klassischen Getränke wie Cappuccino, Latte Macchiato und jetzt im Sommer den Iced Latte, der sehr beliebt ist und kann das entweder an der Theke oder unten bei uns in der Kaffeehöhle, wo man sich gemütlich hinsetzen kann auch.
1: Auch bei Contigo setzt man vollständig auf das Konzept des fairen Handels. Und das wissen auch die Besucher zu schätzen.
2: Als Fairtrade-Shop ist es unser Ziel, dass unsere Produzenten oder Partner, die wir teilweise über Jahrzehnte schon kennen tatsächlich, Produzenten in den Ländern des globalen Südens, bessere Arbeits- und Lebensbedingungen haben und alle von ihrer Arbeit gut leben können. Wir und auch unsere Produzenten.
1: Der Contigo Fairtrade Shop befindet sich in der Aachener Krämerstraße und hat Montag bis Samstag von 10 bis 19 Uhr geöffnet. Die Kaffeebar schließt bereits gegen 18 Uhr.

Weit über 30 Jahre lang war er Moderator der erfolgreichsten Volksmusikshow aller Zeiten im Musikantenstadel. Tatsächlich im Stile eines Stadels aufgebaut, begeisterte er von Folge zu Folge ein Millionenpublikum. Angefangen hatte die Show in den 80er Jahren am Donnerstagabend, erst Ende der 90er rückte sie dann in den Samstagabend vor und wurde mit ihrer inhaltlichen Ausrichtung so populär, dass man mit ihr rund um die Welt reiste. So sendete der Musikantenstadel nicht etwa nur aus Amerika, sondern unter anderem auch aus Dubai, aus Kapstadt und sogar aus Peking und Moskau. Eine ganz besondere Ära, die irgendwann an Andy Borg überging, weil es die Gesundheit des Moderators nicht mehr so zuließ. Der allerdings hat auch immer wieder selbst gesungen und wurde vom ORF eher zufällig entdeckt. Heute, da hätte er seinen 88. Geburtstag gefeiert. 2015 ist er von uns gegangen und wir erinnern an den unvergessenen Karl Moik.

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1: Heute Nachmittag ist es verbreitet schwül heiß mit reichlich Sonnenschein. Später ziehen Quellwolken auf, die gelegentlich kräftige Hitzegewitter mitbringen können. Die Temperaturen richtig unbarmherzig heiß bei Werten um 35 Grad in Raren und in Aachen und bei 32 Grad in Monschau und in Bütchenbach. Am Abend und in der Nacht gebietsweise neue Schauer und Hitzegewitter. Später ist es dann überall wieder klar und sehr mild bei 20 bis 16 Grad. Auch am Samstag bleibt die große Hitze weiter erhalten mit reichlich Sonnenschein. Am Nachmittag wieder zunehmend schwül, dann neue Quellwolken und gelegentlich weitere Hitzegewitter bei Temperaturen zwischen 30 und 33 Grad.
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2: Ich bin Ina Pleier. Die umstrittene Sperrung der Landstraße zwischen Heimbach und der Abtei Mariawald dauert länger als angenommen. Sie soll nun erst im Frühjahr 2027 aufgehoben werden. Die dringend erforderliche Sanierung der Strecke soll aus Naturschutzgründen nun erst im Herbst beginnen und zunächst ein halbes Jahr dauern. Die ursprünglich geplante Teilfreigabe in diesem Sommer wird es dagegen nicht geben. Grund dafür ist, dass die Strecke derzeit nicht verkehrssicher ist. Felsbrocken könnten sich lösen und auf die Fahrbahn fallen. Nach Ende der ersten Baumaßnahmen im kommenden Frühjahr soll die Strecke dann in beiden Fahrtrichtungen wieder passierbar sein. Die weiteren Bauabschnitte sollen 2027 und 2028 durchgeführt werden. 2029 soll das Gesamtprojekt abgeschlossen sein. Aufgrund der Sperrung kann die Abtei von Heimbach aus nur über einen großen Umweg über Schleiden erreicht werden. Die Kooperation bei der Ausbildung von Lehrkräften für den Sekundarunterricht zwischen der Autonomen Hochschule in Olpen und der Universität Lüttich wird fortgesetzt. DG, AHS und Hochschule haben dazu einen Vertrag über die Verlängerung des Abkommens um 2 Jahre unterzeichnet. Seit mehreren Jahren ist diese Ausbildung bereits fester Bestandteil der Sekundarschullehrerausbildung in Ostbelgien. Die administrative Organisation der Zusatzausbildung, Einschreibung, Leistungsbewertung der Gesamtausbildung, die Zertifizierung sowie die Betreuung der Praktika werden auch künftig weiter in der Verantwortung der Autonomen Hochschule in Olpen als Hauptausbildungsträger verbleiben, heißt es in einer Mitteilung. In Aachen steht die neue Bewohnerparkzone BU5 unmittelbar vor dem Start. Sie umfasst den Bereich zwischen Olpener Straße, Salierallee und Hain-Görgen-Straße. Die Verkehrsschilder wurden bereits aufgestellt, sind aber noch abgedeckt. Die Parkscheinautomaten werden in der kommenden Woche installiert, heißt es in einer Mitteilung der Stadt. Ab sofort können Parkausweise beantragt werden. Ab 20. Juli gilt dann die neue Bewohnerparkzone BO5 Malmedia-Straße. Die Beantragung kann digital über das Serviceportal der Stadt Aachen oder in den Bürgerbüros am Bahnhofsplatz und Katschhof sowie in den 6 Bezirksämtern erfolgen. Die Jahresgebühr wird nach der Fläche berechnet, die ein Kraftfahrzeug im Straßenraum benötigt. In der Zülpicher Innenstadt wird es testweise eine weitere Fußgängerzone geben. Ein Jahr lang soll ein Verkehrsversuch zeigen, inwieweit Aufenthaltsqualität und Sicherheit verbessert werden können. Die Bauarbeiten zur Umgestaltung in den Bereichen Münsterstraße, Brauersgasse und Julsgasse wurden bereits abgeschlossen. Und das sogar schneller als geplant. Dort waren Kanäle und Versorgungsleitungen erneuert worden. Außerdem wurde der gesamte Bereich neu gepflastert und die Übergangsbereiche zum Münstertorplatz und zu mehreren Straßen barrierefrei gestaltet. Auch neue Sitzbänke, Mülleimer und Poller wurden aufgestellt. Die Münsterstraße wurde mit Blühkirschen begrünt. 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

Nachher ist es soweit, dann startet in Eupen die Oberstädter Kirmes. Die ganze Innenstadt hat sich in einen großen Jahrmarkt verwandelt. Viele Buden und Fahrgeschäfte laden dort zum Verweilen ein und es gibt ein richtig, richtig großes Festprogramm, das bis Dienstag dauert. Vielleicht schauen Sie ja ab heute Abend dort auch mal vorbei. Ich denke, den ein oder anderen werden wir sicherlich treffen. Gleich gibt's noch mehr tolle Möglichkeiten, wie Sie den heutigen Freitag bei diesem herrlichen Wetter draußen verbringen können. Und wie in den letzten Wochen gilt, es gibt so viele Veranstaltungshinweise, die Sie uns gemeldet haben, dass es zwei Versionen unseres Veranstaltungskalenders gibt. Wenn jetzt nicht das Passende dabei war, nachher in 4 Stunden bei meinem Kollegen Uwe Lorenz im Feierabend gibt es noch mehr Tipps. Die erste Ausgabe in 3,5 Minuten mit meinem Kollegen Lukas Blasius.

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1: Heute ist wieder Jam Session. Jeder kann nach Herzenslust Musik mitmachen. Um 21 Uhr im Kulturzentrum Alter Schlachthof in Eupen. Ein Hauch von Strandfeeling versprecht die große Beachparty im alten Schwimmbad in Euskirchen. Sommerlich wird es hier ab 16 Uhr. Es ist wieder lange Sommernacht im Seepark Zilpich. Um 18 Uhr beginnt das große Midsummer Special. Für Live-Musik ist gesorgt. Alle sind füreinander da. Ein Wochenende lang strahlende Gesichter verspricht das schamanische Festival an der Oberpreter Mühle in Hellenthal. Heute ab 9 Uhr. Heute wird Abschlussfest im Zusammenhang mit dem Liederprojekt Zukunftsdörfer gefeiert. Ab 15 Uhr im Holzkompetenzzentrum Nettersheim. Unter dem Motto Don't Stop Sally spielt die beliebte Formation Kerk und Band ein Hofkonzert. Ab 19 Uhr im alten Casino in Euskirchen. Der Bad Münstereifeler Bürgermeister Sebastian Glatzel spricht mit Bürgern zum Thema Unser Wald, Erlebnis und Herausforderung um 19 Uhr im Printenhaus Porz in Bad Münstereifel. Heute startet das Kirmeswochenende in Simrad-Kesternich. Am Abend wird zunächst die Kirmes ausgegraben. Im Umzug geht es dann zum Dorfgemeinschaftshaus, wo DJ On The Rocks für gute Stimmung sorgt. Schon mehr als 1000 Konzerte gaben die beiden Jazzmusiker Vincent Pairani und Emil Parisier. Heute spielen sie im Rahmen der Städteregionalen Kulturtage um 20 Uhr im Bürgersaal in Röttgen. Jede Menge Buden und Fahrgeschäfte sowie ein buntes Programm im Festzelt erwarten Sie bei der Sommerkirmes in der Eupener Oberstadt. Heute Abend um 18 Uhr geht's los und dauert bis Dienstag. Zum sommerlichen Feierabend wird auf die Sonnenterrasse des Aachener Kuckucks eingeladen. Um 18.30 Uhr starten dort die Sundowner Beats. Chillen, essen, tanzen und elektronische Musik hören. Das Tanzzentrum Bewegung und Tanz präsentiert klassisches Ballett. Getanzt wird Frieda um 19 Uhr im Eupener East Belgica. Ein ganzes Wochenende lang Musik unterschiedlicher Genres mit internationalen Topstars verspricht das Pink Pop Festival auf dem Megaland-Gelände in Landgraf heute den ganzen Tag. In der Aachener Innenstadt beginnen heute die Hofkulturtage. Erstes Konzert ist um 17 Uhr mit der Band The Hatees. Mehr Veranstaltungstipps für den heutigen Freitag hören Sie im zweiten Teil unserer Tipps in 4 Stunden hier bei Radio 700.
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17: Heute Nachmittag ist es verbreitet schwül heiß mit reichlich Sonnenschein. Später ziehen Quellwolken auf, die gelegentlich kräftige Hitzegewitter mitbringen können. Die Temperaturen richtig unbarmherzig heiß bei Werten um 35 Grad in Raren und in Aachen und bei 32 Grad in Monschau und in Bütchenbach. Am Abend und in der Nacht gebietsweise neue Schauer und Hitzegewitter. Später ist es dann überall wieder klar und sehr mild bei 20 bis 16 Grad. Auch am Samstag bleibt die große Hitze weiter erhalten mit reichlich Sonnenschein. Am Nachmittag wieder zunehmend schwül, dann neue Quellwolken und gelegentlich weitere Hitzegewitter bei Temperaturen zwischen 30 und 33 Grad.
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18: Ich bin Babit Büchner. Die Innenminister von Bund und Ländern wollen konsequenter gegen bandenmäßigen Sozialmissbrauch vorgehen. Das wurde auf einer Tagung der Innenministerkonferenz beschlossen.
19: Hintergrund sind vor allem Fälle, in denen Banden EU-Bürger aus Südosteuropa nach Deutschland geholt und in Scheinarbeitsverhältnisse gebracht hatten, damit sie als Aufstocker Anspruch auf Sozialleistungen erlangen. Zum Teil wurden diese Menschen in sogenannten Schrottimmobilien untergebracht. Polizei, Familienkassen, Jobcenter und Ausländerbehörden sollen enger zusammenarbeiten, um das zu verhindern. Die Innenminister wollen sich außerdem auf EU-Ebene dafür einsetzen, den Zugang von EU-Ausländern zu Sozialleistungen in Deutschland künftig an eine umfassende Beschäftigung zu knüpfen. Tine Klimach, Nachrichtenredaktion.
18: Digitale Bauanträge, gebündelte Förderprogramme, schnellere Verfahren. Bundesbauministerin Verena Huberts will mit einem 13-Punkte-Plan die hohen Baukosten dämpfen und den Wohnungsmangel in Deutschland bekämpfen.
20: In Deutschland wird zu wenig gebaut. Hohe Kosten sind dafür einer der Hauptgründe, heißt es in dem Aktionsplan. Die Baukosten seien auf ein unsägliches Niveau gestiegen. In dem Aktionsplan kündigte Huberts an, dass Bauanträge ab 2028 nur noch digital möglich sein sollen. Planungsprozesse sollen beschleunigt werden. Außerdem soll serielles und modulares Bauen die Kosten drücken. Einen entsprechenden Gesetzentwurf will das Bundesjustizministerium noch dieses Jahr vorlegen. Aus Berlin, Dirk Zeitler.
18: Nach gut 30 Jahren ist die Rückführung des hochradioaktiven deutschen Atommülls aus der Wiederaufbereitung im Ausland abgeschlossen. Das teilte das Bundesumweltministerium mit. Im Zwischenlager Brockdorf in Schleswig-Holstein kamen gestern Abend die letzten 7 Castor-Behälter aus der Aufbereitungsanlage Sellafield in Großbritannien an. Hier und in den anderen Zwischenlagern bleiben die Abfälle nun erst einmal, bis ein Endlager in Deutschland gefunden wird. Israels Ministerpräsident Benjamin Netanyahu hat die Armee nach eigenen Angaben angewiesen, hart gegen die libanesische Hisbollah-Miliz vorzugehen. Er begründete den Schritt auf X mit einem schweren Verstoß der Miliz gegen die Waffenruhe. Das Abkommen zwischen dem Iran und den USA sieht eigentlich ein Ende der militärischen Konflikte in der Region vor, also auch im Libanon.
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17: Der tropft mit Ihnen schweißelnd durch den Freitagnachmittag. Herzlich willkommen zur zweiten Stunde.

0: Kurz nach zwei, wir düsen ab in die zweite Stunde vom Treffpunkt hier bei Radio 700. Wir haben ein weiteres musikalisches Geburtstagskind noch bis drei für Sie. Außerdem blicken wir auf den Star Talk der Woche, wo es morgen nicht nur einen, sondern gleich zwei Gäste geben wird. Aber gleich gibt es erst einmal Schlagzeilen, die untrennbar mit dem 19. Juni vergangener Jahre verbunden waren. Wieder in unserer Zeitreise in gut dreieinhalb Minuten.
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0: 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Juni? Einige große Highlights haben die Welt verändert, im positiven wie im negativen Sinne. Und so hat dieses Datum Spuren in der Geschichte hinterlassen. 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
2: 19. Juni 1962. Schon vor seiner Inbetriebnahme bei der Bundeswehr ist der Starfighter umstritten. Die Maschine gilt als unberechenbar, ist technisch nicht ausgereift und überfrachtet. Nun stürzen bei einem Manöver über Nörvenich bei Aachen 4 Maschinen ab. Alle 4 Piloten kommen ums Leben. Und die Unglücksserie reißt nicht ab. In den 26 Dienstjahren fallen 269 der 916 gelieferten Starfighter vom Himmel. Im Volksmund werden die Maschinen bald nur noch Witwenmacher genannt. 19. Juni 1974. Nach langen Beratungen ebnet der Bundestag den Weg für eine neue Behörde. Das Bundesumweltministerium entsteht und soll seinen Sitz in West-Berlin bekommen. Obwohl tags darauf das DDR-Außenministerium gegen die Pläne protestiert, wird das Vorhaben einen Monat später beschlossen. 19. Juni 1985. Ein lauter Knall, danach Schreie, Rauch und Trümmer. Mitten im Urlaubsreiseverkehr am Frankfurter Flughafen explodiert in der Abflughalle B ein Sprengsatz. Unbekannte hatten ihn in einem Abfallbehälter deponiert. 3 Menschen sterben bei dem Anschlag, 42 weitere werden zum Teil schwer verletzt. Bis heute ist nicht klar, wer für die Tat verantwortlich ist. In Anrufen bekennen sich gleich mehrere Terrororganisationen aus dem In- und Ausland. 19. Juni 1971. Eine Gruppe echt schottischer Straßenmusiker hat zu Hause und auch in London einfach keinen Erfolg. Mit dem Traum, einmal erfolgreich zu sein, verschlägt es sie auf die Straßen Italiens. Dort wird die Formation entdeckt und erhält einen einzigartigen Sound und den zur Bandgeschichte passenden Namen Middle of the Road. Ihr erster Welterfolg wird zu einem Allzeithit der 70er. Autor Lally Stott hatte ihn kurz zuvor selbst in Italien und Australien erfolgreich veröffentlicht. Nun zieht das Vogelgezwitscher von Chirpy Chirpy Cheep Cheep um die Welt und erreicht Platz 1 in den britischen Charts. Der Startschuss für eine kometenhafte Karriere.

Auf geradem Weg hinein ins bislang heißeste Wochenende des Jahres mit Radio 700. Und wir haben auch richtig heiße Gäste bei uns in Dolce Vita im Star Talk der Woche. Letzte Stunde habe ich Ihnen schon gesagt, Andrea Sawatzki wird mit dabei sein. Aber es gibt noch weitere prominente Gäste bei uns in der Sendung. So zum Beispiel einen Mann, den Sie alle aus dem Kabarett kennen. Er spielt viel Theater, vor allem in seiner Heimat in Südhessen. Daneben ist er aber auch immer wieder in der Heute-Show zu sehen, als Gernot Hassknecht, Deutschlands wohl erfolgreichster und beliebtester Wutbürger. Er spielt aber auch seit vielen Jahren in vielen Film- und Fernsehproduktionen und sogar in Serien mit. Und im Sommer, da ist er in einer weiteren Komödie im ZDF zu sehen. Wir sprechen mit ihm über seine aktuelle Rolle. Hans-Joachim Heist kommt morgen um 12 zu Dolce Vita.

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1: Heute Nachmittag ist es verbreitet schwül heiß mit reichlich Sonnenschein. Später ziehen Quellwolken auf, die gelegentlich kräftige Hitzegewitter mitbringen können. Die Temperaturen richtig unbarmherzig heiß bei Werten um 35 Grad in Raren und in Aachen und bei 32 Grad in Monschau und in Bütchenbach. Am Abend und in der Nacht gebietsweise neue Schauer und Hitzegewitter. Später ist es dann überall wieder klar und sehr mild bei 20 bis 16 Grad. Auch am Samstag bleibt die große Hitze weiter erhalten mit reichlich Sonnenschein. Am Nachmittag wieder zunehmend schwül, dann neue Quellwolken und gelegentlich weitere Hitzegewitter bei Temperaturen zwischen 30 und 33 Grad.
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3: Ich bin Dieter Speth. Das Europäische Parlament will die Migrationspolitik deutlich verschärfen. Abgelehnte Asylbewerber sollen künftig schneller abgeschoben werden können. Und das auch über Zentren in Drittstaaten. Der ostbelgische Europaabgeordnete Pascal Arimaud enthielt sich bei der finalen Abstimmung. Derzeit verlässt nur ein Viertel aller Ausreisepflichtigen tatsächlich die EU. Mit der neuen Rückführungsverordnung sollen effektivere und beschleunigtere Abschiebungen von Personen ohne Aufenthaltsrecht in der EU ermöglicht werden. Nun müssen die Mitgliedstaaten gemeinsam mit der Europäischen Grenzschutzagentur Frontex und der Europäischen Kommission diese Regeln auch in die Praxis umsetzen. Arimaud begrüßt die neuen Abschieberegeln grundsätzlich, kritisiert aber den mangelnden Schutz von Familien und vor allem von Minderjährigen. Der Aachener Stadtrat hat auf seiner jüngsten Sitzung mit großer Mehrheit eine Resolution gegen stationäre Grenzkontrollen der deutschen Bundesregierung verabschiedet. Der Antrag von Grünen, CDU, SPD, Linken, Volt, FDP und UP fordert das Ende der Grenzkontrollen nach Belgien und zu den Niederlanden ab September. Als europäisches Zentrum sei Aachen auf offene Grenzen und reibungslose Mobilität angewiesen, heißt es in dem Text. Die Kontrollen würden vor allem Pendler und Besucher aus Belgien und den Niederlanden treffen, so Oberbürgermeister Michael Simons. Nur die europafeindliche AfD stimmte gegen die Resolution. Das Papier wird nun unter anderem an die Bundesregierung verschickt. Diese will mit den 2024 eingeführten Kontrollen unerlaubte Einreisen erschweren. Die Maßnahme wurde inzwischen mehrfach verlängert. Bei strahlendem Sonnenschein sind gestern rund 2000 Kinder zum Kinderpilgertag des Bistums Aachen gekommen. Sie waren aus 330 Kitas in die Aachener Innenstadt gekommen. Spielerisch wurden sie mit dem Glauben in Berührung gebracht. Großes Highlight war am Nachmittag das große gemeinsame Singen auf dem Aachener Katschhof. Zur Belohnung gab es direkt danach den Reisesegen von Bischof Diese. Im niederländischen Landgraaf geht heute das beliebte Pinkpop-Festival in die nächste Runde. Die Veranstalter haben sich nach eigenen Angaben auch auf Hitze und Gewitter vorbereitet. Auf dem Festivalgelände gibt es kostenlose Wasserausgabestellen. Außerdem sind Schattenplätze und weitere Überdachungen eingerichtet worden. Die Besucher werden aufgefordert, sich vor der Sonne zu schützen und ausreichend zu trinken. Auch das Rote Kreuz hat sein Angebot durch mehr Eis, kalte Handtücher und zusätzliche Ventilatoren verstärkt. Das Festival findet bis zum Sonntag statt. Schlechte Nachrichten für Marktbesucher in Eupen. Der Wochenmarkt heute entfällt. Grund dafür ist nach Angaben der Stadt die Oberstädter Kirmes. Am kommenden Freitag wird der Markt wieder wie gewohnt auf dem Wertplatz stattfinden. 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

Diese Frau hier prägte die gute Laune und Partymusik der 90er Jahre mit. Angefangen hat alles als Backgroundsängerin für Milli Vanilli und als dort der Schwindel um die entliehenen Stimmen tatsächlich aufflog bei Wetten, dass, da machte sie mit The Real Milli Vanilli weiter. Das Projekt war tatsächlich, muss man so sagen, zum Scheitern verurteilt, sie aber ging ihren Weg souverän weiter, unter anderem als Backgroundsängerin für Größen wie Bobby Kimball, für Michael Jackson oder später auch für weitere 90er Jahre Projekte. Daneben schrieb sie auch für einige erfolgreiche Formationen und war später auch in Produktionen von Masterboy mit zu hören. Heute lebt sie in Frankfurt und ist Partnerin einer sehr erfolgreichen Tanzschuldynastie. Wir feiern den 60. Geburtstag von Linda Rocco, natürlich mit Musik von Milli Vanilli.

0: Heute ist Tag des fairen Handels und in Aachen, wie auch in Eupen, finden zahlreiche Aktionen rund um dieses Datum statt. Wir alle müssen für den fairen Handel sensibilisiert werden. Das haben wir uns auch bei Radio 700 so gedacht und aus dem Grund haben wir mal die Aachener Weltläden besucht. Im Contigo waren wir bereits und praktisch direkt gegenüber befindet sich der Weltladen am Puppenbrunnen. Martha Sproll hat ihn sich für uns genauer angeschaut.
1: Aachen ist die Stadt der sprudelnden Gewässer. Überall in der Stadt verteilt stehen Brunnen. Einer davon befindet sich direkt vor der Tür vom Weltladen am Puppenbrunnen. Und der präsentiert sich wie eine exklusive Boutique, die zum fairen Shoppen einlädt. Marschena vom Berg vom Weltladen am Puppenbrunnen.
2: Tatsächlich, wir haben sehr viele Textilien, sehr viel Fashion in unseren Räumlichkeiten. Das ist einer unserer Schwerpunkte. Das ist so.
1: Die zu verkaufenden Kleidungsstücke kommen aus ganz unterschiedlichen Ländern und Produktionen.
2: Wir haben Kleidung aus Nepal, das sind zum Beispiel recycelte Sari-Stoffe. Aber wir haben auch wunderbare Kleidungsstücke, die in Deutschland hergestellt werden, aus Baumwolle, die da in Indien wächst und auf den kürzesten Wege nach Deutschland kommt.
1: Damit will der Weltladen bewusst einen Gegenpol zu Fast Fashion setzen, bei der immer häufiger schnell mal die günstigen Angebote aus dem Modediscounter gekauft werden. Damit will man sich im Weltladen am Puppenbrunnen nicht identifizieren.
2: Ich sag ein Wort, Lieferkettengesetz, bei uns tatsächlich gelebt wird. Unsere Kleidungsstücke werden an einem Ort hergestellt und die Baumwolle, die kommt tatsächlich, man könnte sagen, mit einem Transport nach Deutschland, wird an einem Ort weiterverarbeitet. In herkömmlichen Handel hat die Baumwolle bis zu dem T-Shirt in unserem deutschen Discounter Tausende von Kilometern gemacht. Es wird geerntet in der Türkei, es wird weiterverarbeitet in Indien, dann wird es in Bangladesch gefärbt, noch woanders genäht, bis es nach Deutschland kommt.
1: Hier dagegen werden alle am Herstellungsprozess beteiligten Partner fair bezahlt. Das trifft auch auf das Kunsthandwerk zu, das überwiegend aus Burkina Faso stammt.
2: Das sind unsere Bronzefiguren, die da nach jahrhundertalten Bronzegießerei-Tradition hergestellt werden. Es ist ein Herstellungsweg, der dazu führt, dass jede einzelne Figur von der größten bis zu der kleinsten ein Unikat ist. Es heißt, es wird in eine Form gegossen. In unserem Fall, im Fall unserer Figuren, werden diese Formen nach Abkühlung sofort zerstört.
1: Und genau deswegen sind es auch alle Unikate. Vom Berg ist wichtig, dass der Kunde bei jedem einzelnen Produkt erfahren kann, welches Geld wohin fließt. Bei über 800 Produkten im Laden muss da schon mal nachgeschlagen werden, lächelt Vom Berg. Da muss man dann schon einmal ein paar Minuten Zeit mitbringen. Aber es gibt immer eine Antwort.
2: Jedes einzelne Produkt hat tatsächlich eine Lieferkette, die in jeder einzelnen Etappe nachvollziehbar ist. Es gibt natürlich zu jedem Produkt, zu jeder Sorte Kaffee, zu jeder Figur aus Burkina Faso diese Lieferketten, die da mit Beiträgen, wer wie viel verdient, nachvollziehbar sind.
1: Der Weltladen am Puppenbrunnen in Aachen hat vom

Ja, der Sommer kann so schön sein, aber man kann auch eine ganze Menge falsch machen. Ich sehe mich gerade schon nach der Sendung unter einem Sonnenschirm liegen mit einer eiskalten Cola und einem Strohhalm drin. Gleich zwei Sachen sind daran falsch. Der Strohhalm, der ist nicht nachhaltig und die eiskalte Cola würde zwar gehen, ist aber tatsächlich nicht gut für den Körper, wenn man in großer Hitze direkt eiskalt trinkt. Was man so beachten sollte, wenn es draußen richtig warm ist, das haben die Experten des Kreis Euskirchen und der Gesundheitsbehörden zusammengestellt und schon den ganzen Tag geben wir Tipps, damit Sie einen kühlen Kopf bei großer Hitze bewahren. Die nächsten gibt's direkt in der nächsten Stunde. Nach Werbung, Wetter und den Weltnachrichten. Bleiben Sie dran.

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15: Heute Nachmittag ist es verbreitet schwül heiß mit reichlich Sonnenschein. Später ziehen Quellwolken auf, die gelegentlich kräftige Hitzegewitter mitbringen können. Die Temperaturen richtig unbarmherzig heiß bei Werten um 35 Grad in Raren und in Aachen und bei 32 Grad in Monschau und in Bütchenbach. Am Abend und in der Nacht gebietsweise neue Schauer und Hitzegewitter. Später ist es dann überall wieder klar und sehr mild bei 20 bis 16 Grad. Auch am Samstag bleibt die große Hitze weiter erhalten mit reichlich Sonnenschein. Am Nachmittag wieder zunehmend schwül, dann neue Quellwolken und gelegentlich weitere Hitzegewitter bei Temperaturen zwischen 30 und 33 Grad.
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17: Ich bin Babit Büchner. Beim EU-Gipfel in Brüssel geht es heute um den EU-Haushalt ab 2028. Bundeskanzler Friedrich Merz lehnt den vorliegenden Budgetvorschlag von weit über 1 Billion Euro ab. Er sagte vor den schwierigen Beratungen:
18: Der gegenwärtige Vorschlag ist in seiner abstrakten Höhe viel zu hoch. Es muss ein neuer Vorschlag auf den Tisch und dann müssen wir uns über Einnahmen und Ausgabenstruktur unterhalten und das wird eine sehr spannende Diskussion.
17: Der EU-Haushalt ist eines der politisch sensibelsten Themen in Brüssel. Als größte Volkswirtschaft der EU trägt Deutschland den mit Abstand größten Teil bei. Die Innenminister von Bund und Ländern wollen konsequenter gegen bandenmäßigen Sozialmissbrauch vorgehen. Das wurde bei einem Treffen der Innenministerkonferenz beschlossen. Missbrauch müsse frühzeitig erkannt, systematisch verhindert und entschlossen verfolgt werden, heißt es. Hintergrund sind vor allem Fälle, in denen Banden EU-Bürger aus Südosteuropa nach Deutschland geholt und in Scheinarbeitsverhältnisse gebracht hatten, damit sie als Aufstocker dann Anspruch auf Sozialleistungen haben. Rekordschulden, steigende Ausgaben und eine schwache Wirtschaft. Mit einem Defizit von fast 32 Milliarden Euro hat sich die Haushaltskrise der Kommunen in Deutschland im vergangenen Jahr weiter verschärft. Das zeigt der kommunale Finanzreport der Bertelsmann Stiftung.
19: Die Hauptursache für das Rekorddefizit sehen die Autoren der Studie bei den steigenden Sozial- und Personalausgaben. Hinzu komme die schwache wirtschaftliche Entwicklung, die sich auf die kommunalen Einnahmen auswirke. Die Kommunen reagieren bereits. Eingespart wurde etwa bei Investitionen und freiwilligen Leistungen wie Schwimmbädern. Dennoch gehen die Autoren davon aus, dass sich das Defizit in den kommenden Jahren weiter vergrößern wird. Die Bertelsmann Stiftung fordert eine grundsätzliche Reform der kommunalen Finanzierung. Aus Berlin, Dirk Zeitler.
17: Die Linke hat ihren dreitägigen Bundesparteitag in Potsdam begonnen. 3 Monate vor den wichtigen Wahlen in Ostdeutschland beraten die Delegierten bis Sonntag ihre Strategie gegen die AfD. Zudem will die Linke Proteste gegen die Reformen der Bundesregierung mobilisieren. Streitthema ist die Haltung der Partei zum Nahostkonflikt und zu Israel. Am Abend ist dazu eine Debatte geplant.
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15: Und der muss hier im Studio aufpassen, dass er nicht direkt am Studiofenster einen Sonnenbrand bekommt. Hallo und herzlich willkommen zur dritten Stunde.

0: Auf geht's in den Treffpunkt am Freitagnachmittag. Stunde 3 hat begonnen und jetzt um kurz nach 3 haben wir noch eine ganze Menge mit Ihnen vor. Wir besuchen noch aus Anlass des Internationalen Tages des fairen Handels einen weiteren Weltladen in der Aachener Innenstadt, denn direkt am Dom, da waren wir noch nicht gewesen. Da schauen wir in knapp einer halben Stunde vorbei. Wir haben noch ein weiteres musikalisches Geburtstagskind des Tages für Sie. Außerdem Hitzetipps für heiße Tage und ich verrate Ihnen, mit was sich der Treffpunkt am Sonntagnachmittag bei meiner Kollegin Barbara Müller beschäftigen wird. Das alles und noch viel mehr bis 4 hier bei Radio 700.
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Das ist der Freitagnachmittag hier bei Radio 700. Musikalisch begann ihre Karriere 1988 mit ihrer ersten Single Knocked Out und schon im gleichen Jahr gab es auch den bislang erfolgreichsten Titel von ihr, eine richtige Nummer 1 überall in der Welt mit Straight Up. Noch 17 Mal danach war sie allein in den amerikanischen Charts vertreten, verkaufte mehr als 15 Millionen Tonträger bis heute und ist Grammy- und Emmy-Gewinnerin. Außerdem ist sie in den 80er Jahren auch musikalisch für andere tätig gewesen, unter anderem für die Jacksons, für Toto oder auch für Mick Jagger. Ihre Karriere begonnen hatte sie allerdings als Cheerleaderin in Los Angeles und war auch damit richtig erfolgreich. Daneben studierte sie auch noch Medienwissenschaften für Radio und Fernsehen. Heute, da feiert sie Geburtstag und wir feiern Paula Abdul.

0: Der Radio 700 Treffpunkt an einem richtig schwülen, schwitzigen Freitagnachmittag bei strahlendem Sonnenschein. Jetzt heißt es ab und raus und das schöne Wetter genießen, aber nicht übermütig werden. Davor warnen die Meteorologen und die Gesundheitsexperten, denn es lauern viele Gefahren bei großer Hitze. Die ist nämlich mindestens genauso gefährlich wie extreme Kälte. Wir verraten Ihnen schon den ganzen Tag, wie Sie cool durch heiße Tage kommen. Und hier kommt der nächste Hitzetipp bei Radio 700.
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1: Heute Nachmittag ist es verbreitet schwül heiß mit reichlich Sonnenschein. Später ziehen Quellwolken auf, die gelegentlich kräftige Hitzegewitter mitbringen können. Die Temperaturen richtig unbarmherzig heiß bei Werten um 35 Grad in Raren und in Aachen und bei 32 Grad in Monschau und in Bütchenbach. Am Abend und in der Nacht gebietsweise neue Schauer und Hitzegewitter. Später ist es dann überall wieder klar und sehr mild bei 20 bis 16 Grad. Auch am Samstag bleibt die große Hitze weiter erhalten mit reichlich Sonnenschein. Am Nachmittag wieder zunehmend schwül, dann neue Quellwolken und gelegentlich weitere Hitzegewitter bei Temperaturen zwischen 30 und 33 Grad.
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2: Ich bin Ina Pleier. Weil immer mehr Studenten unverschuldet in finanzielle Not geraten, wird für Aachen derzeit ein Campus-Solidaritätsstipendium aufgelegt. Initiatoren sind die RWTH Aachen und der Förderverein Pro RWTH. Vor allem steigende Lebenshaltungskosten, explodierende Mieten und hohe Energiepreise würden immer mehr Studenten in finanzielle Schwierigkeiten bringen. Sie bitten dann bei der Sozialberatung des AStA um Hilfe. Das Stipendium soll bei akuten Notlagen schnell und unbürokratisch helfen können. Die Stadtverwaltung in Nidingen wird in den kommenden Jahren einen drastischen Stellenabbau verkraften müssen. Das hat die schwarz-grüne Koalition auf der jüngsten Sitzung des Stadtrats beschlossen. In den kommenden 4 Jahren soll jede 5. Stelle in der Verwaltung wegfallen. Zum großen Teil soll dies über Altersregelungen geschehen. Frei werdende Positionen sollen nicht mehr neu besetzt werden. Damit soll das Defizit in der Haushaltskasse verringert werden. Nidingens Bürgermeister Marco Schmunkamp sprach von einem Kahlschlag und bezeichnete die Entscheidung als schweren Fehler. Schon jetzt seien viele Bereiche der Verwaltung überlastet. Henri Bertrand ist als neues Mitglied im Stadtrat von Malmedy vereidigt worden. Der 65-Jährige zog bereits zum 4. Mal in den Stadtrat ein. Er wird den verstorbenen Philippe Le Capitaine ersetzen. Auf der Sitzung sorgte Medienberichten zufolge die Interpellation eines Bürgers für Zündstoff, der sich darüber beklagte, dass sich die steigende Zahl von Ferienwohnungen negativ auf den Immobilienmarkt auswirken würde. Schöffe Ersel Kainak widersprach der Darstellung teilweise und legte auch Zahlen vor. Nicht in allen Dörfern sei die Kapazität von touristischen Betten voll ausgeschöpft. Ungewöhnliche Beute haben Diebe am Mittwochabend in Utla gemacht. Laut Eifelpolizei stahlen sie einen Forstgreifer von einem Holzwagen. Der oder die Täter bauten das Gerät von einem Kran ab, der auf dem abgestellten Holzwagen montiert war. Den Dieben gelang unerkannt die Flucht. Die Polizei hofft nun auf Hinweise möglicher Zeugen. 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

Kurz nach halb vier, Sie hören den Treffpunkt hier bei Radio 700 am Freitagnachmittag. Und da blicken wir schon mal ein bisschen auf den Sonntagnachmittag. Dann laufen die zweiten Gruppenspiele für die Teilnehmer bei der Fußball-Weltmeisterschaft gerade auf Hochtouren. So muss ja Deutschland am Sonntag auch gegen die Elfenbeinküste antreten. Und auch Belgien und die Niederlande sind am Wochenende bzw. am Montag wieder im Spiel. Grund genug, mal hinter die Kulissen des Fußballs zu blicken und über den Fußball in der Musik nachzudenken. Meine Kollegin Barbara Müller hat da einiges im Archiv gefunden und das präsentiert sie uns am Sonntag ab 13 Uhr. Ich denke mal, ihre Vuvuzela wird sie auch mitbringen. Fußball ist unser Leben, unser Treffpunkt-Spezial am Sonntag ab 1.

0: Heute ist Tag des fairen Handels, auch bei uns im Programm von Radio 700. Viele Weltläden machen mit und blicken nochmal genauer auf die Arbeit von den Menschen, die meist nur sehr schlecht bezahlt werden, obwohl sie für uns alle wichtigen Güter überhaupt erst herstellen oder einfach mal dafür sorgen, dass Kaffee und Kakao auch tatsächlich bei uns ankommen. Wer im fairen Weltladen oder in den Dritte Weltläden einkauft, der kann hier einen wichtigen Beitrag dazu leisten, dass fairer entlohnt wird. Und es gibt heute eine ganze Menge Aktionen rund um dieses Thema. Grund genug, für uns auch mal in den Aachener Weltläden vorbeizuschauen. Im Contigo und im Weltladen am Puppenbrunnen in der Aachener Innenstadt waren wir bereits. Letzte Station heute Nachmittag für meine Kollegin Martha Sproll ist direkt am Fuße des Aachener Doms im Weltweit.
1: Aachens markantestes Wahrzeichen ist sicherlich der Dom. Nur ein Steinwurf davon entfernt befindet sich das Weltweit. Ein ganz besonderer Weltladen. Hier geht es nicht nur um fairen Handel, sondern auch um das Ehrenamt. Alle Mitarbeiter arbeiten hier in ihrer Freizeit und sind nicht im klassischen Sinne angestellt. Entsprechend groß ist das Team, sagt Thomas Bürgerhausen vom Weltweit in Aachen.
2: Wir sind ein ehrenamtliches Konzept mit 30 Ehrenamtlern, die hier Tag für Tag das Angebot quasi an den Kunden bringen. Das heißt, es sind 30 Damen, die hier die Woche über arbeiten und für uns unser Kunsthandwerk der einen Welt anbietet.
1: Und noch etwas am Weltweit ist besonders. Gleich drei Einrichtungen treten als Träger des Weltladens in Erscheinung.
2: Wir haben drei Träger. Das ist das Kindermissionswerk Die Sternsinger mit Sitz in Aachen. Wir haben das katholische Hilfswerk Missio mit Sitz in Aachen. Und natürlich haben wir auch die Hauptverwaltung des Bistums Aachen hier.
1: Zwei Stufen sind es bis in den Laden. Und von jetzt auf gleich tritt man von der Aachener Fußgängerzone in eine eigene kleine Welt.
2: Und wenn Sie hier reinkommen, das sind 29 Quadratmeter. Also so groß sind wir gar nicht. Aber tatsächlich ist es eine Weltreise durch die fairen Produkte des Südens. Wir haben hier Kunsthandwerk aus Simbabwe zum Beispiel. Das sind Steinarbeiten aus Serpentin. Da werden also Steine bearbeitet zu Kunstwerken. Da sieht man Elefanten, da sieht man Giraffen, da sieht man einen Lebensbaum. Da sieht man aber auch Skulpturen, die die Gemeinschaft von Menschen zeigen. Das heißt, es sind Menschen, die in einem Ring zueinander stehen. Dann gibt es Kunsthandwerk aus Mexiko. Das haben wir gerade im Schaufenster. Das wird auch am fairen Tag zu sehen sein. Das sind Keramikarbeiten. Da kann man Blumen pflanzen in Kübeln und diverse Geschichten. Wir haben aber auch Schmuck für die Dame, zum Beispiel fairen Silberschmuck aus Mexiko.
1: Alles ist mit Liebe ausgesucht und aufgebaut worden. Bürgerhausen und sein Team investieren dafür besonders viel Zeit.
2: Man darf nicht nach eigenen Wünschen aussuchen, sondern das, was den Menschen gefällt.
1: Ganz wichtig ist im Weltweit zu vermitteln, dass alle Güter des Kunsthandwerkes aufwendig hergestellt worden sind. Es geht hier eben nicht um Kunst als Massenproduktion.
2: Da sprechen Sie was Wunderbares an, genau. Es geht auch darum zu zeigen, was die Menschen in anderen Ländern tatsächlich fähig sind, mit ihrer eigenen Hände Arbeit zu produzieren. Das sind alles einmalige kleine Kunstwerke. Und das ist das Besondere. Sie sind fair gehandelt, fair bezahlt. Die Menschen haben faire Arbeitsbedingungen und das wertschätzen wir hier vor Ort.
1: Einige der angebotenen Stücke sind inzwischen zu echten Dauerbrennern bei den Kunden geworden.
2: Ganz besonders werden hier bei uns auch Bronzeskulpturen aus Burkina Faso angeboten. Und wenn wir uns hier an unsere Rückwand begeben, wenn der Zuhörer da mal imaginär reinschaut, hier gibt es Papierkunstwerk aus Indonesien. Das sind Papierkunstwerke, die wie Bilder an der Wand aufgehängt werden. Die sind aus alten Zeitschriften ganz bunt und die werden dann gefaltet, geklebt auf Träger, die man dann anschließend an die Wand hängt.
1: Das findet sich alles so in keinem anderen Aachener Laden noch einmal. Und weil viele Stücke Unikate sind, ändert sich das Sortiment ständig. Es lohnt sich also immer wieder vorbeizukommen. Das Weltweit befindet sich direkt am Fuße des Aachener Doms. Diesen kann man von der ganzen Stadt aus als Wegweiser erkennen.
2: Wir sind tatsächlich durch unser ehrenamtliches Engagement von Montag bis Samstag von 10 bis 18 Uhr geöffnet. Und in der Weihnachtszeit ist ganz wichtig, da haben wir eine Krippenausstellung, die ist sogar an allen Adventssonntagen geöffnet.
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In Radio 700 Feierabend mit den Themen des Tages und da geht es unter anderem um den ersten Spatenstich für das neue Dorfgemeinschaftshaus in Mechernich-Lessenich. Außerdem schauen wir auf die katholische Grundschule in Dahlem, die hat nämlich auf ganz besondere Weise einen eigenen Soccer-Court bekommen und Bürgermeister Jan Lembach, der kickte sogar schon selbst drauf. Außerdem blicken wir noch hinüber zu einem ganz besonderen Projekt in Aachen. Dort sind nämlich die Mitarbeiter eines großen Heizungs- und Sanitärunternehmens für einen Tag in die Baubranche gewechselt und helfen im Aachener Tierheim mit. Mehr zu diesem und zu anderen Themen gleich hier ab 4 bei Radio 700. Wir hören uns morgen wieder, wenn Sie mögen, in Deutsche Vita, dem Star Talk der Woche, ab 12 mit Hans-Joachim Heist und Andrea Sawatzki oder am Montag ab 13 Uhr. Ich bin Jochen Späth, gehe mich ausbringen. Tschüss und Madde Dude.

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1: Gönnen wir uns 5 Sekunden Eifel pur. 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
10: Heute Nachmittag ist es verbreitet schwül heiß mit reichlich Sonnenschein. Später ziehen Quellwolken auf, die gelegentlich kräftige Hitzegewitter mitbringen können. Die Temperaturen richtig unbarmherzig heiß bei Werten um 35 Grad in Raren und in Aachen und bei 32 Grad in Monschau und in Büttchenbach. Am Abend und in der Nacht gebietsweise neue Schauer und Hitzegewitter. Später ist es dann überall wieder klar und sehr mild bei 20 bis 16 Grad. Auch am Samstag bleibt die große Hitze weiter erhalten mit reichlich Sonnenschein. Am Nachmittag wieder zunehmend schwül, dann neue Quellwolken und gelegentlich weitere Hitzegewitter bei Temperaturen zwischen 30 und 33 Grad.
8: Es ist 5 vor 4. 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
11: Ich bin Babit Büchner. Die Zivilbevölkerung soll besser vor Bedrohungen von außen geschützt werden. Darauf haben sich die Innenminister von Bund und Ländern auf ihrer Konferenz in Hamburg geeinigt. Sie reagieren damit auf den Ukraine-Krieg und die damit verbundene Bedrohung durch Russland. Unter anderem soll demnach bis 2029 eine widerstandsfähige IT-Infrastruktur geschaffen werden. Durch Übungen, Kurse und Unterricht an Schulen soll zudem die Selbstschutzkompetenz der Bevölkerung verbessert werden. Beim EU-Gipfel in Brüssel geht es heute um den EU-Haushalt ab 2028. Bundeskanzler Friedrich Merz lehnt den vorliegenden Budgetvorschlag von weit über 1 Billion Euro ab.
12: Wir können nur so viel Geld ausgeben, wie wir auch haben, sagt Merz. Also ein deutliches Nein zu noch höheren Schulden. Er gab aber auch zu, die Mehrheit der EU-Länder sei da anderer Meinung. Dennoch hofft der Kanzler, dass man bis Jahresende zu einer Entscheidung kommt. Hintergrund und auch deshalb ist es so schwierig, auf einen Nenner zu kommen. Deutschland zahlt mehr in den EU-Haushalt ein, als es herausbekommt. Bei vielen anderen Ländern ist es genau umgekehrt. Claudia Wächter, Nachrichtenredaktion.
11: Digitale Bauanträge, gebündelte Förderprogramme und schnellere Verfahren. Bundesbauministerin Verena Huppertz will mit einem 13-Punkte-Plan die hohen Baukosten dämpfen und den Wohnungsmangel in Deutschland bekämpfen.
13: In Deutschland wird zu wenig gebaut. Hohe Kosten sind dafür einer der Hauptgründe, heißt es in dem Aktionsplan. Die Baukosten seien auf ein unsägliches Niveau gestiegen. In dem Aktionsplan kündigte Huberts an, dass Bauanträge ab 2028 nur noch digital möglich sein sollen. Planungsprozesse sollen beschleunigt werden. Außerdem soll serielles und modulares Bauen die Kosten drücken. Einen entsprechenden Gesetzentwurf will das Bundesjustizministerium noch dieses Jahr vorlegen. Aus Berlin, Dirk Zeitler.
11: Kaum unterzeichnet, schon auf die Probe gestellt. Neue Kämpfe zwischen der israelischen Armee und der libanesischen Hisbollah-Miliz gefährden das Abkommen zwischen den USA und dem Iran. Beide Konfliktparteien werfen sich gegenseitig vor, die Waffenruhe zu brechen. Das Abkommen sieht eigentlich auch eine Waffenruhe im Libanon vor, enthält aber keine Klausel über einen Abzug der israelischen Truppen.
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17: Willkommen zum schönsten Feierabend der Woche, nämlich dem am Freitag hier bei Radio 700. Begrüßt Sie

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0: Keine Sterne in Athen, Stefan Remmler. Ja, manchmal muss der Urlaub eben sein, ob man will oder nicht, bekommt man manchmal auch aufoktroyiert sozusagen. Ja, meine Damen und Herren, weitere Schlager und Oldies in der richtigen Mischung, die werden Sie bei uns heute hören in den nächsten 3 Stunden. Aber auch Informationen neben den Meldungen aus unserem Sendegebiet haben wir heute sogar Hitzetipps für Sie. Ist auch gar kein Wunder bei den Temperaturen. Und gleich haben wir ein Thema, da schauen wir nach Mechernich. Dort ist der erste Spatenstich für das neue Dorfgemeinschaftshaus in Mechernich-Lessenich gesetzt worden. Dann blicken wir gegen 20 vor 5 nach Dahlem. Dort gibt es einen neuen Soccer Court für die Grundschule. Die Schülerschaft der katholischen Grundschule dort in Dahlem hatte sich das gewünscht. Darüber nachher mehr.
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0: Fast 50 Menschen aus dem Dorf waren mit dabei, als der symbolische erste Spatenstich für das neue Dorfgemeinschaftshaus in Mechernich-Lessenich gesetzt wurde. Einen gemeinsamen Treffpunkt für den gesamten Stadtteil will man hiermit schaffen. Und die Vorfreude ist groß. Das hat Ina Pleier für uns bemerkt.
1: Es war ein ganz besonderer Moment für die Menschen im Mechernicher Stadtteil Lessenich. Dort wurde der symbolische erste Spatenstich für das neue Dorfgemeinschaftshaus gesetzt. Schon bald soll es ein eigenes Gebäude für Veranstaltungen, Infoabende und Vereins- und Familienfeiern geben. Denn der bisherige Treffpunkt für die Menschen im Dorf genügte schon lange nicht mehr den Ansprüchen, sagt Thomas Hambach von der Stadt Mechernich.
2: Die bisherige Liegenschaft innerhalb des Ortes war, was das Angebot für die Dorfgemeinschaft betrifft, letzten Endes nur ein Raum, der für Feste und Ähnliches viel zu klein ist. Und das Ortskartell musste immer ein großes Zelt anmieten und aufbauen. Und hierfür sollte sicherlich eine größere Lösung geschaffen werden. Die haben wir jetzt gefunden. Am Sportplatz, angesetzt an das Sportheim, können wir hier eine größere Maßnahme anbauen, wo dann die entsprechenden Festivitäten stattfinden können und die Räumlichkeiten geschaffen werden. Und glücklicherweise haben wir hier auch entsprechende Fördermittel, die eingebracht werden können, womit große Teile dieses Projektes finanziert werden.
1: Dank der Fördermittel entsteht ein Gebäude mit Saal und Nebenräumen sowie Sanitärbereich, der alle Bedürfnisse abdecken soll.
2: Der Baukörper, der wird sicherlich von den Kostenschätzungen her zwischen 400.000 und 500.000 Euro liegen und die Maximalförderung von 250.000 Euro für Dorferneuerungsmaßnahmen dieser Art, die konnten wir auch dankenswerterweise über einen Förderbescheid erzielen.
1: Bis das Gebäude steht, wird es noch eine Weile dauern. Hambach rechnet für das Jahr 2027 mit der Fertigstellung. Bei vielen Arbeiten legt die Dorfgemeinschaft selbst mit Hand an. Das schafft auch eine höhere Identifikation mit dem Dorfgemeinschaftshaus. Drei große Vereine gibt es bei rund 400 Einwohnern und damit eine Menge Nachfrage unterschiedlicher Nutzer. Treffpunkte wie in Lessenich sind deshalb in Mechernich nichts Besonderes, sondern ausdrücklich gewollt, um das gesellschaftliche und soziale Leben vor der eigenen Haustür zu fördern.
2: Wir haben ja insgesamt 44 Orte und fast jeder Ort, unterschiedlicher Größenordnung sicherlich, aber das ist so eine Größe mit 400 Einwohnern, wo wir eine ganze Reihe von Ortschaften haben. Und es ist in jedem Ort eigentlich ein gutes Vereinsleben unterschiedlicher Größenordnung sicherlich vorhanden. Und die Zielrichtung auch politisch ist, dass eigentlich jeder Ort auch so einen Treffpunkt hat, so eine Gemeinschaftseinrichtung. Und da arbeiten wir dran. Wir haben schon in ganz vielen Orten entsprechende Liegenschaften oder Einrichtungen. In Lessenich steht es jetzt an. Es sind noch ein paar weitere in Planung, sodass wir dann letzten Endes das eigentlich in jedem Ort auch anbieten können.
1: Der Anfang für den Bau des Dorfgemeinschaftshauses in Lessenich ist gemacht. Und spätestens zur Eröffnung werden wir wohl auch wieder dort vorbeischauen.

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1: Am Abend und in der Nacht sind gebietsweise Hitzegewitter unterwegs. Später lockert es dann überall wieder auf und die Temperaturen gehen auf Werte in der zweiten Nachthälfte um 20 Grad in Kelmis und in Würseln und auf 16 Grad in Amel und in Kall zurück. Auch am Samstag Fortdauer der großen Hitze. Sonne vom Morgen bis zum Abend, gebietsweise Quellwolken, dann wird es sehr schwül. Gegen Abend muss wieder mit Hitzegewittern gerechnet werden. Die Temperaturen 30 bis 33 Grad. Und auch am Sonntag Sonne vom Morgen bis zum Abend, nicht ganz so große Gewitterneigung bei 28 bis 31 Grad.
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2: Ich bin Dieter Speth. Gestern und vorgestern ist es auf der Autobahn E40 bei Eupen zu gleich mehreren Unfällen gekommen. Gestern früh kam es zu Behinderungen, nachdem in Richtung Deutschland direkt an der Abfahrt Eupen zwei Wagen zusammengestoßen waren. Auch ein Notarzt und Rettungswagen sowie die Feuerwehr waren vor Ort. Zu möglichen Verletzten wurden zunächst keine Angaben gemacht. Schon am Mittwochnachmittag war eine Frau bei einem Unfall ums Leben gekommen. Der Unfall ereignete sich in Richtung Deutschland kurz vor der Grenze. Die Fahrerin hatte sich mit ihrem Wagen laut Polizei mehrfach überschlagen. Dabei wurde die Fahrerin aus dem Auto geschleudert. Ein 85-jähriger Mann ist am Mittwoch am Zülpichsee verstorben. Der Mann war morgens zum Schwimmen an den See aufgebrochen. Als er am späten Abend noch nicht wieder zurückgekehrt war, wurde er von seiner Tochter als vermisst gemeldet. An der groß angelegten Suche rund um den See beteiligten sich zahlreiche Kräfte von Feuerwehr, Polizei und DLRG. Auch Rettungstaucher der Feuerwehr Köln wurden alarmiert. Rund 100 Einsatzkräfte waren vor Ort. Schließlich wurde der Vermisste 30 Meter vom Strand entfernt unter Wasser entdeckt. Er konnte nur noch tot geborgen werden. Die genauen Todesumstände sind noch unklar. Die Ermittlungen dauern an. Wegen der nächsten Phase der Fusion der VR Bank Region Aachen und der Volksbank Mönchengladbach müssen Kunden beider Geldhäuser mit Einschränkungen rechnen. Gestern Nachmittag ist mit der technischen Umstellung begonnen worden. Dazu schloss die Volksbank alle ihre Filialen in Aachen, Alsdorf, Basweile, Eschweile, Herzogenrath, Stolberg und Würselen gestern schon um 16 Uhr. Heute bleiben diese Standorte komplett geschlossen. Die Fusion war bereits zum Jahreswechsel vollzogen worden. Nun werden die Datenbestände beider Banken auch technisch zusammengeführt. Ab kommender Woche werden rund 75.000 Privat- und Geschäftskunden aus der Städteregion auch neue Kontodaten erhalten. Auch in diesem Jahr ist das große Sommer-Open-Air-Kino im August in Plankenheim wieder mit einer großen Wunschfilmaktion verbunden. Noch bis Ende des Monats läuft die Abstimmung, welche Filme unter freiem Himmel gezeigt werden sollen. Zur Auswahl stehen sowohl deutsche als auch internationale Produktionen. Neben Das Kanu des Manitou, Extrawurst und Ach, diese Lücke, diese entsetzliche Lücke, auch Der Teufel trägt Bada 2 oder Klenkill. Die Teilnahme ist über Social Media und die Internetseite der Gemeinde Plankenheim möglich. 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

100 Jahre alt wäre sie geworden. Am 1. Juni 2026 war es soweit. Die Filmdiva Marilyn Monroe, die ja eine Ikone geworden ist mit ihren wundervollen Filmen, die sie gedreht hat bereits in den 50er Jahren. Und leider ist sie ja schon 1962 verstorben, mitten in den Dreharbeiten für einen ihrer damals aktuellen Filme, leider. Ja, und jetzt hören wir sie mal wieder singen, denn auch das hat sie ja immer wieder gerne getan. Hier ist sie, I Wanna Be Loved By You, aus dem Kultfilm. Manche mögen's heiß, Some Like It Hot.

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1: Was gibt es Schöneres, als wenn ein Kind den Schulalltag im ländlichen Raum erleben darf? Denn dort ist die Welt einfach noch ein bisschen mehr in Ordnung als anderswo. Und so gehen auch viele Träume in Erfüllung, denn die Schülerschaft der katholischen Grundschule in Dahlem hatte sich einen eigenen Soccercourt gewünscht. Und so haben die Klassensprecher einfach mal den Kontakt zum Bürgermeister gesucht. Und das war der Beginn einer echten Erfolgsgeschichte, erzählt Ina Pleier.
2: Die katholische Grundschule in Dahlem hat einiges zu bieten, was andere Schulen nicht haben. Neben einer modernen Sporthalle auch ein eigenes Schwimmbad oder einen Acker, auf dem die Kinder lernen können, wie das mit dem Säen, Pflanzen und Ernten funktioniert. Und obwohl sich schon eine Menge bewegt hat, hatten die Schülerinnen und Schüler noch einen sehnlichen Wunsch, einen eigenen Soccercourt für den Schulhof. Und so bekam Dahlems Bürgermeister Jan Lembach einen ganz besonderen Brief.
3: Muss man sagen, schon 2 Jahre her, aber die Klassensprecherkonferenz, die hatte sich gewünscht, einen anderen Belag als Asphalt zum Fußballspielen zu haben. Das ist bei uns der Schulhof asphaltiert mit Toren und so weiter. Der wird auch reichlich genutzt, aber wie man das so kennt, Schürfwunden und Ähnliches bleiben da nicht aus. Und es war der große Wunsch, hier einen Belag herzustellen, der verhindert, der das Spielen komfortabler macht. Und dann haben wir uns auf den Weg begeben und haben einen Soccercourt angeschafft, wo ein schöner grüner Kunststoffbelag ist, wo es ein weicher Untergrund ist, wo jetzt die Kinder gut spielen können.
2: Damit das klappt, musste die Gemeinde den passenden Fördertopf ausfindig machen. Der aber war schnell gefunden.
3: Wir kamen vom Land Nordrhein-Westfalen. Da gibt es ja immer wieder für Schulen, aber auch für offene Ganztagsschulen. Das ist ja ein Ganztagesprogramm, auch dieser Soccercourt-Förderung über sogenannte OGS-Förderung. Und das war hier auch möglich. Deswegen hat es auch ein bisschen gedauert. Wir mussten das natürlich erst beantragen. Aber jetzt sind wir froh.
2: Und zwar nicht nur die Schüler, sondern auch die Lehrer. Denn das neue Fußballfeld wird ja nicht nur zur großen Pause am Vormittag genutzt. Es sorgt für deutlich mehr Bewegung im Alltag der Kinder. Und das ist auch so gewollt.
3: Das ist natürlich vielfältig nutzbar im Schulleben. Also einmal natürlich in den Pausen Highlight, wobei wir eigentlich auch sonst schon gute Bewegungsangebote haben im Abenteuerspielplatz und sehr weiträumigen Schulgelände. Dann auch natürlich auch im Sportunterricht. Klar, man braucht nicht weit laufen irgendwo zum Sportplatz, wie man das vielleicht früher tat, sondern kann draußen direkt nebenan auch viele andere sportliche Dinge ja auf diesem Belag und dieser Anlage, die ja dann mit Banden umgrenzt ist, durchführen. Natürlich haben wir ja auch eine Turnhalle, aber jetzt bei diesen Witterungen wie heute ist es ja auch schön, wenn man draußen was machen kann. Dann kann man es im Tagesverlauf natürlich weiter bei der OGS, bei der Ganztagsschule verwenden als Beschäftigungsangebot und wenn dann Schule und OGS zu Ende ist, steht es auch allen Kindern zur Verfügung hier in Dahlem, um auch da drauf zu spielen.
2: Zur Einweihung Anfang der Woche gab es eine Menge strahlender Gesichter und das nicht nur bei den Kindern. Auch Lembach selbst hat sich zurückerinnert, wie er als Kind und Jugendlicher immer wieder begeistert Fußball gespielt hat. Und so dauerte es nicht lange, bis auch der Bürgermeister selbst voller Elan gegen den Ball getreten hat. Damit ist wieder einmal gezeigt worden, dass die Investitionen nicht nur einen Mehrwert für den Schulunterricht bringen, der neue Soccercourt wird sicherlich auch die Dorfgemeinschaft verbessern und jede Menge Spaß und Spiel, wie bei den ganz Großen, sind garantiert.

Soweit die erste Stunde unseres Feierabends am Freitag heute hier bei Radio 700. Ich freue mich, wenn Sie auch in der zweiten Stunde dabei sind. Die beginnt kurz vor 17 Uhr, gleich nach den Weltnachrichten. Schön langsam. Ist ja noch gar nicht Wochenende. Mein Name ist Uwe Lorenz.

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12: Am Abend und in der Nacht sind gebietsweise Hitzegewitter unterwegs, später lockert es dann überall wieder auf und die Temperaturen gehen auf Werte in der zweiten Nachthälfte um 20 Grad in Kelmis und in Würseln und auf 16 Grad in Amel und in Kalt zurück. Auch am Samstag Fortdauer der großen Hitze, Sonne vom Morgen bis zum Abend, gebietsweise Quellwolken, dann wird es sehr schwül, gegen Abend muss wieder mit Hitzegewittern gerechnet werden, die Temperaturen 30 bis 33 Grad und auch am Sonntag Sonne vom Morgen bis zum Abend, nicht ganz so große Gewitterneigung bei 28 bis 31 Grad.
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13: Ich bin David Büchner. Israel und die libanesische Hisbollah-Miliz haben sich nach Angaben eines US-Regierungsvertreters auf eine neue Waffenruhe geeinigt. Sie soll schon in Kraft getreten sein.
14: Die Trump-Regierung macht Druck auf Israel, denn von Ruhe im Konflikt mit der Hisbollah-Miliz im Libanon hängt der ganze Iran-Deal ab. Weitere Verhandlungen mit dem Iran liegen so lange auf Eis. Teheran sitzt da eindeutig am längeren Hebel und droht mit erneuter Schließung der Straße von Hormuz, wenn die USA sich nicht an die Bedingungen des Rahmenabkommens halten. Und dazu gehört ein Ende der israelischen Angriffe im Libanon. Israel und Hisbollah werfen sich gegenseitig vor, die Waffenruhe zu brechen. Aus den USA, Tina Eck.
13: Die Zivilbevölkerung soll besser vor Bedrohungen von außen geschützt werden. Darauf haben sich die Innenminister von Bund und Ländern auf ihrer Konferenz in Hamburg geeinigt. Sie reagieren damit auf den Ukraine-Krieg und die damit verbundene Bedrohung durch Russland. Bis 2029 soll Deutschland krisenfester werden.
15: Bei früheren Innenministertreffen stand die Migration ganz oben auf der Tagesordnung. Nun haben hybride Angriffe und unsichere Weltlage den Fokus verschoben. Es geht um zivile Verteidigungsfähigkeit. Das erklärt auch den Gastauftritt von Verteidigungsminister Pistorius bei den Innenministern. Denn laut Bundesinnenminister Dobrindt sind Bevölkerungsschutz und Bundeswehr zwei Seiten einer Medaille. Aus Berlin, Dirk Zeitler.
13: Auf der Suche nach einem vermissten Säugling in Renningen bei Stuttgart haben die Ermittler die Leiche eines Babys gefunden. Es könnte sich nach Angaben der Polizei um den vermissten Jungen handeln. Das 3 Monate alte Kind war seit Donnerstag kurz vor Mitternacht vermisst worden. Es lag zuletzt in einem Kinderwagen und war unbeaufsichtigt. Bei der Suche setzte die Polizei unter anderem 40 Suchhunde des Deutschen Roten Kreuzes, Hubschrauber und Drohnen mit Wärmebildkameras ein. Ein anonymes und unbetiteltes Musikheft aus dem 18. Jahrhundert entpuppt sich als Sensationsfund. Frankreichs Nationalbibliothek hat in ihren Beständen ein unbekanntes Mozart-Manuskript entdeckt. Die Kompositionsübungen und 7 Stücke für Flöte und Harfe sollen aus Unterrichtslektionen stammen, die Mozart während seines letzten Paris-Aufenthalts gegeben hat.
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17: Runde 2 im Feierabend am Freitag hier bei Radio 700. Am Mikrofon für Sie weiterhin Uwe Lorenz.

0: Was machen wir in der zweiten Stunde unseres Feierabends heute am Freitag hier bei Radio 700? Wir spielen Schlager und Oldies in der richtigen Mischung, das kennen Sie. Wir haben die Regionalmeldungen im Programm und blicken auch auf das Wochenendwetter heute. Dann haben wir gleich ein Thema, da blicken wir nach Aachen. Da geht es um ein neues Projekt, kann man sagen. Da wurden Heizungs- und Sanitärunternehmen tätig. Die haben ihre Mitarbeiter einen Tag lang nicht zu den Kunden, sondern ins Aachener Tierheim geschickt. Was sich dahinter verbirgt, darüber berichten wir gleich. Ja, dann haben wir auch noch unseren Veranstaltungskalender im Programm, zum Wochenende natürlich besonders interessant.
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0: Wirtschaft und Sozialeinrichtungen sollen Hand in Hand gehen. Leider ist das noch viel zu selten der Fall. In Aachen zeigt ein Projekt nun, dass es auch anders geht. Ein Heizungs- und Sanitärunternehmen schickt seine Mitarbeiter einen Tag lang nicht zu den Kunden, sondern ins Aachener Tierheim. Ina Pleier über eine echt tierische Idee.
1: Das gibt es bestimmt auch nicht alle Tage. Wirtschaft und soziale Projekte gehen Hand in Hand. In Aachen gibt es gerade ein solches Projekt. Das Unternehmen Heizung Sanitär Bad Moor war vom Tierheim Aachen auf finanzielle Unterstützung angeschrieben worden. Das passte bei dem Betrieb aber gerade nicht ins Konzept. Absagen wollte man auch nicht. Und so kam Geschäftsführer Hans-Paul Moor auf eine ganz besondere Idee.
2: Das ist ja häufig, dass wir als Unternehmen schon mal angeschrieben werden und dass verschiedene Institutionen grundsätzlich um Sponsorengelder bitten, da ja auch einiges Bedarf vorhanden ist an Geldern. Und ich hatte halt mitgeteilt, dass unser Budget in monetärer Sicht dieses Jahr schon verplant war und hatte aber mal einfach frech angeboten, was halten Sie denn davon, wenn wir einfach mal mit Mannpower und Fraupower zur Hilfe rücken und einfach mal unterstützend wirken vor Ort, wo es dann wirklich Sinn macht und wo es wirklich auch ein messbares Ergebnis gibt.
1: Und so werden für einen Tag die Aufträge bei den Kunden mit der Arbeit im Aachener Tierheim getauscht. Auch für die Mitarbeiter, die sonst von Termin zu Termin eilen, sicherlich ein ganz besonderer Moment.
2: Das ist ja mal völlig außer der Reihe. Zudem ist es das gesamte Team, was dann an Ort und Stelle ist, ist ja auch nicht immer so. Häufig ist es ja tatsächlich so, ein fader Alltag eines Monteurs besteht ja darin, dass er den einzigen Menschenkontakt mit Kunden hat und häufig auch alleine unterwegs ist. Und ich denke schon, dass hier doch ein gewisser Spaßfaktor auch eine Rolle spielt. Es ist mal was völlig anderes. Und ich glaube, es ist eine willkommene Abwechslung, mal nicht unter Erfolgsdruck zu stehen, sondern einfach mal was Gutes zu tun.
1: Anstatt die üblichen Monteursarbeiten auszuführen, gilt es im Tierheim Aachen, den Zaun für das neue Hundegehege zu errichten.
2: Ein Zaun aus so diese Doppelstabmattenzäune, glaube ich, so nennt man sie, den werden wir aufbauen. Das heißt, die Pfeiler einsetzen, das Ganze betonieren und dann den Zaun entsprechend montieren. Da sind wir natürlich, laienhaft unterwegs. Aber ich denke aufgrund des Sachverstandes, dass wir das doch sehr gut hinbekommen, dass die Tiere sich später wohlfühlen und dass die Kollegen aus dem Tierheim keine Angst haben müssen, dass die stiften gehen.
1: Ein Projekt, das seinesgleichen sucht. Und Moor fügt hinzu, dass dies leider so ist, denn seine Mitarbeiter sind lange nicht nur bei den Kunden im Einsatz. Heute ist es vor allem auch Büro- und Verwaltungsarbeit, die den Terminplan füllt. Dabei könnten gerade Handwerker und Unternehmen aus der Wirtschaft so viel Gutes tun und dabei selbst noch einen Mehrwert durch eine besondere Gemeinschaftsleistung erhalten. Aus seiner Sicht ist da noch viel Luft nach oben.
2: Wir haben jetzt einfach mal gesagt, wir ziehen es einfach jetzt durch. Und hoffen, dass unsere Kunden uns an dem Tage nicht böse sind, dass sie uns nicht erreichen können. Aber sie haben völlig recht, es ist absolut Luft nach oben und es wäre schön, wenn nicht nur das Tierheim, sondern auch andere Institutionen regelmäßig durch Handwerk unterstützt würden. Da würde sich sicherlich das ein oder andere Tierchen oder auch der ein oder andere Mensch freuen.
1: Wer den Mitarbeitern von Bad Moor über die Schulter schauen will, wenn sie den neuen Zaun für den Hundebereich bauen, der sollte am 17. Juli im Tierheim Aachen vorbeischauen. Dort gibt es dann praktisch gesagt eine Baustelle für den guten Zweck. Nicht nur die Vierbeiner werden es dem Unternehmen danken.

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1: Der Hochsommer hat nun Einzug gehalten, denn die kalten Junitage sind vorbei und schwül-heiße Luft hat unsere Region im Griff. Und diese wird dann auch am Wochenende wetterbestimmend bleiben. Bei schwachen Luftdruckgegensätzen werden wir am Samstag nach tropischer Nacht erneut einen sehr sonnigen Tag bekommen und im Tagesverlauf gibt es dann mächtige Quellwolken und ganz speziell zum Nachmittag und zum Abend wieder teils kräftige Gewitter geben, lokal auch mit Starkregen, Hagelschlag und Sturmböen. Dazu ist es sehr schwül bei Werten um die 28 Grad in Brackfinnen und Lossheimer Graben, 29 Grad sind es in Simmerath, 30 Grad sind es in Rötschen und Monschau, 31 Grad sind es in Eupen und 32 Grad messen wir in Aachen und rund um den Ruhrsee. Der Wind ist meistens nur schwach unterwegs, oft umlaufend. Auch am Sonntag gibt es dasselbe Spiel wie am Samstag. Neben Sonnenschein gibt es mächtige Quellwolken und aus denen können wieder örtliche teils kräftige Schauer und Gewitter entstehen. Die Temperaturen sind sehr schwül mit 27 Grad auf den höchsten Lagen und 31 Grad rund um Aachen. In der neuen Woche kommt dann aus Frankreich die sehr heiße Luft wieder zurück. Am Montag und am Dienstag sieht es eher danach aus bei viel Sonnenschein. Und die Temperaturen ziehen an. Vielerorts geht es auf über 30 Grad. In Aachen sind am Dienstag sogar bis zu 37 Grad möglich und auch danach bleibt es sehr, sehr sommerlich bei uns bei viel Sonnenschein, aber die Temperaturen werden wahrscheinlich mit Nordluft wesentlich angenehmer bei uns werden.
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3: Am Abend und in der Nacht sind gebietsweise Hitzegewitter unterwegs, später lockert es dann überall wieder auf und die Temperaturen gehen auf Werte in der zweiten Nachthälfte um 20 Grad in Kelmis und in Würseln und auf 16 Grad in Amel und in Kalk zurück. Auch am Samstag Fortdauer der großen Hitze, Sonne vom Morgen bis zum Abend, gebietsweise Quellwolken, dann wird es sehr schwül, gegen Abend muss wieder mit Hitzegewittern gerechnet werden, die Temperaturen 30 bis 33 Grad und auch am Sonntag Sonne vom Morgen bis zum Abend, nicht ganz so große Gewitterneigung bei 28 bis 31 Grad.
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4: Ich bin Ina Pleier. Wie erwartet hat das wallonische Parlament auf seiner jüngsten Sitzung einstimmig einen Resolutionsantrag angenommen, mit dem die Kandidatur der Euregio Maas-Rhein zur Ansiedlung des Einstein-Teleskops aktiv unterstützt. Im kommenden Jahr soll über den Standort endgültig entschieden werden. Außer die Euregio sind auch noch Sardinien und die Lausitz im Rennen. Würde das Einstein-Teleskop in unserer Region angesiedelt, würden vermutlich 80% der notwendigen Infrastruktur unterhalb der Gemeinden Bleiberg, Aubel und Welkenrath entstehen. Die Resolution fordert insbesondere das Einstein-Teleskop angesichts seiner wissenschaftlichen, wirtschaftlichen und internationalen Bedeutung zu einer strategischen Priorität für die Wallonie zu machen. Betont wird zudem die breite gesellschaftliche Verankerung, insbesondere bei jungen Menschen. Edgar Ballmann ist neuer Präsident der Tourismusagentur Ostbelgien. Bei der Vollversammlung am Mittwoch wurde der 60-Jährige aus St. Vith zum Nachfolger von Thorsten Maret bestimmt. Dieser hatte schon vor einiger Zeit seinen Rückzug aus dem Amt angekündigt. Ballmann war der einzige Kandidat um die Nachfolge und wurde einstimmig gewählt. Der frühpensionierte Unternehmer bringt Erfahrung aus dem Speditionswesen, aus einer Gerberei und aus 30 Jahren Arbeit in einem japanischen Hightech-Unternehmen mit, für das er in Luxemburg tätig war. Dort gestaltete er die Digitalisierung und betreute rund 50 Mitarbeiter. 2023 hatte er selbst begonnen, Ferienwohnungen zu vermieten. Hauptziele für sein Amt sind die Umsetzung der Tourismusstrategie 2040, internationale Vernetzung, Nachhaltigkeit und Digitalisierung. Außerdem will er sich für die weitere Aus- und Fortbildung der Touristiker der nächsten Generation einsetzen, so Ballmann. In Düsseldorf haben gestern die Omas gegen Rechts zusammen mit anderen Initiativen versucht, NRW-Ministerpräsident Wüst davon zu überzeugen, über den Bundesrat beim Bundesverfassungsgericht ein AfD-Verbotsverfahren einzuleiten. In den letzten 4 Monaten sind dafür rund 113.000 Unterschriften gesammelt worden, 2.300 davon in Aachen. Gestern Nachmittag beteiligten sich die Omas gegen Rechts deshalb auch an einer Kundgebung des NRW-weiten Bündnisses vor dem Landtag in Düsseldorf. In Aachen laufen die Vorbereitungen für die nächste Ausgabe des Lußberglauf. Am 1. Juli steht die 36. Auflage an. Entlang der Route kann nun auf Schildern abgelesen werden, wie viele der 5.555 Meter der Strecke bereits absolviert worden sind. Damit soll den Teilnehmern die Vorbereitung erleichtert werden. Die traditionsreiche Laufveranstaltung ist mit 2.000 Teilnehmern seit längerer Zeit restlos ausgebucht. Laut dem Hochschulsportzentrum befinden sich 600 weitere Personen auf der Warteliste. Im vergangenen Jahr musste der Lauf wegen eines Unwetters kurzfristig abgesagt werden. 200 Freiwillige werden entlang der Strecke und an den Verpflegungsstationen im Einsatz sein. Die Route auf den Lußberg und zurück wird seit den 80er Jahren absolviert. Initiiert worden war der erste Lauf aus einer studentischen Initiative heraus. 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

Wochenende, ja, da gibt es natürlich wieder jede Menge Veranstaltungen in unserem Sendegebiet und das ist besonders wichtig für heute, für Freitag, den 19. Juni und mein Kollege Lukas Blasius hat da die aktuellen Tipps für Sie.

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1: Und hier kommen weitere Veranstaltungstipps für den heutigen Freitag. Heute findet wieder ein Konzert aus der Klassikreihe Spannungen statt. Auftakt ist um 19 Uhr im historischen Wasserkraftwerk Heimbach. Autor Matthias Josef Hucke liest Auszüge aus seinem aktuellen Buch Vom Vorzug des Todes. Um 19 Uhr im Schloss Schönau in Aachen. Bei einem Vortragsabend wird über den sicheren Umgang mit Strom informiert, um 19 Uhr im Bauernmuseum in Simmerath-Lammersdorf. In der Buchhandlung Schmetz am Dom in Aachen liest heute um 19.30 Uhr Schriftsteller Christoph Magnusson. Unter dem Motto Reflexionen der Realität erklingt um 19.30 Uhr im Aachener Bichl-Museum ein Klassikkonzert. Der Chor Einklang, Kadanz und Fünflinge lädt ein zum Konzertabend. Gesungen wird ab 19.30 Uhr in der Aachener Genezareth-Kirche. Auch heute werden wieder die Miniaturen Nummer 7 aufgeführt. Das Stück trägt den Titel Glücksritter und Galgenvögel. Heute und morgen um 20 Uhr im Theater K im Aachener Tuchwerk. William Shakespeares Liebesdrama Romeo und Julia wird als Musical um 19.30 Uhr Open Air auf Burg Wilhelmstein in Würselen gespielt. Wieder im Spielplan ist das Stück Achtsam Morden durch bewusste Ernährung. Der Vorhang im Aachener Grenzlandtheater hebt sich um 20 Uhr. Das Ensemble des Aachener Grenzlandtheaters ist wieder auf Tour, diesmal mit der Komödie 1,22 vor dem Ende. Der Vorhang öffnet sich um 20 Uhr im Gymnasium Basweiler. Die größten Hits von Whitesnake spielt die Rock-Coverband White Shake um 20 Uhr im Spirit of 66 in Verviers. Neu ist die Ausstellung Ich bin so frei in der Produzentengalerie Artikel 5 in Aachen. Vernissage ist heute Abend um 19 Uhr. Im Rahmen der 40-jährigen Städtepartnerschaft zwischen Aachen und dem chinesischen Ningbo wird ab heute die neue Ausstellung Geheimnisvolle Glasuren Yue Celadon aus China gezeigt. Sie ist heute und in den nächsten Tagen im Aachener Kuvenmuseum zu sehen. Vernissage ist heute um 19 Uhr. Ein abwechslungsreiches Programm für die ganze Familie verspricht das Straßenfestival mit den zahlreichen Akteuren aus dem Quartier Eschweiler West. Beginn ist um 14 Uhr in der Franz-Rüth-Straße. Einfach eine E-Mail schicken an veranstaltungen@radio700.eu und schon ist auch Ihr Event im Kalender auf dem Sender.
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Das war sie, die zweite Stunde unseres Feierabends heute am Freitag hier bei Radio 700. Viel mehr Musik und Informationen in Stunde 3. Da bin ich wieder für Sie da. Kurz vor 18 Uhr geht's hier weiter, gleich nach den Weltnachrichten. Bleiben Sie dran, ich bin Uwe Lorenz.

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9: Am Abend und in der Nacht sind gebietsweise Hitzegewitter unterwegs. Später lockert es dann überall wieder auf und die Temperaturen gehen auf Werte in der zweiten Nachthälfte um 20 Grad in Kelmis und in Würseln und auf 16 Grad in Amel und in Kalk zurück. Auch am Samstag Fortdauer der großen Hitze. Sonne vom Morgen bis zum Abend, gebietsweise Quellwolken, dann wird es sehr schwül. Gegen Abend muss wieder mit Hitzegewittern gerechnet werden. Die Temperaturen 30 bis 33 Grad. Und auch am Sonntag Sonne vom Morgen bis zum Abend, nicht ganz so große Gewitterneigung bei 28 bis 31 Grad.
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10: Ich bin Babit Büchner. Israel und die libanesische Hisbollah-Miliz haben sich nach Angaben eines US-Regierungsvertreters auf eine neue Waffenruhe geeinigt. Sie soll schon in Kraft getreten sein. Die Situation im Nahen Osten war auch Thema beim EU-Gipfel in Brüssel heute. Bundeskanzler Friedrich Merz sagte anschließend:
11: Es ist jetzt dringend erforderlich, dass der zwischen den USA und dem Iran ausgehandelte Waffenstillstand auch im Süden des Libanon hält. Wir rufen die israelische Regierung auf, von einer weiteren Eskalation durch den Siedlungsbau im Westjordanland abzusehen. Wir haben auch Handelsmaßnahmen gegen Israel diskutiert. Diese Vorschläge habe ich für die Bundesregierung abgelehnt.
10: Wegen der gegenseitigen Angriffe von Israel und der Hisbollah-Miliz war eine für heute angedachte erste Gesprächsrunde zwischen dem Iran und den USA in der Schweiz abgesagt worden. Die Zivilbevölkerung soll besser vor Bedrohungen von außen geschützt werden. Darauf haben sich die Innenminister von Bund und Ländern auf ihrer Konferenz in Hamburg geeinigt. Unter anderem soll demnach bis 2029 eine widerstandsfähige IT-Infrastruktur geschaffen werden. Es soll auch Zivilschutzkurse und Unterricht an Schulen dazu geben. Das in Schaundorf bei Stuttgart tot aufgefundene Kleinkind ist wegen eines Hitzeschlags im Auto gestorben. Das hat die Obduktion ergeben. Die Mutter soll das 20 Monate alte Mädchen am Mittwoch über Stunden im Wagen vergessen haben.
12: Die 44-Jährige war laut Polizei wohl fest davon überzeugt, ihre Tochter im Kindergarten abgegeben zu haben. Am Nachmittag, Stunden später, will sie die Kleine von der Kita abholen, wo die natürlich nie war. Daraufhin durchsucht die Frau ihr Auto und findet ihr totes Kind. Das Forgotten-Baby-Syndrom nennen Psychologen einen solchen Fall. Stress, Schlafmangel oder veränderte Routinen können demnach tatsächlich dazu führen, dass im Gehirn eine falsche Erinnerung entsteht. Uli Reitinger, Nachrichtenredaktion.
10: Nach 2 Jahren Pause beginnen isländische Walfänger offenbar wieder die umstrittene Jagd auf Finnwale. Tierschutzorganisationen berichteten, dass 2 Walfangschiffe ihren Hafen in der Hauptstadt Reykjavik verlassen haben. Island ist eines der wenigen Länder der Welt, in denen Wale noch gejagt werden dürfen. Für dieses Jahr wurde eine Fangquote von 150 Finn sowie 168 Zwergwalen ausgegeben.
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15: Und hier geht's in die dritte und letzte Runde unseres Feierabends am Freitag hier bei Radio 700. Am Mikrofon Uwe Lorenz.

0: Jede Menge Service-Tipps in der dritten Stunde unseres Feierabends heute am Freitag hier bei Radio 700 und bei diesen Temperaturen natürlich ganz besonders wichtig die sogenannten Hitzetipps. Wir haben so einige Verhaltensmaßregeln für Sie bereitgestellt und es wäre vielleicht hier und da angebracht, ein bisschen ein offenes Ohr für sowas zu haben, denn das sollte man nicht unterschätzen. Der Kreislauf ist schneller unten, als man glaubt bei diesen Temperaturen. Darüber später mehr. Dann haben wir eine neue Folge unserer Reihe Adler, Lux und Co. gleich für Sie. Und unsere Energiespartipps sind auch dabei. Ach ja, Musik haben wir auch noch.
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1: Aus dem Frühling wird langsam der Sommer. Auch wenn man in den letzten Wochen wettertechnisch meinen musste, dass wir noch im April feststecken. Im Wildfreigehege und der Greifvogelstation Hellental war man mit dem Tempo zufrieden. Jedes Jahr gibt es eine Menge zu tun, um das Gehege für die warmen Tage vorzubereiten. Denn dann kommen die meisten Besucher ganz weit rauf in die Eifel. Jetzt ist alles fertig, sagt Karl Fischer vom Wildfreigehege Hellental.
2: Wir arbeiten ringsrum, dass wir unseren Tierbestand tipptopp haben, dass wir viele Veranstaltungen machen. Wir werden jetzt mal einen Plan machen, irgendwann fürs nächste Mal, wenn die Veranstaltung ist. Ich kann schon mal sagen, 17.10. ist die berühmte Brunftnacht, das weiß ich aus dem Kopf schon. Und ansonsten haben wir natürlich Schafscheren. Da gibt es natürlich so ringsrum Austauschtritte wie Jägertag, Ruheberg und sowas. Das sind alles Sachen, die kommen dazu, die natürlich für das Wildtier eine gute Werbung ist, wo wir auch dann mit unseren Vögeln sind.
1: Und es gibt auch immer mehr pädagogische Angebote, denn viele Besucher kommen nicht mehr nur zum Schauen und Staunen, wie die Tiere in ihrem natürlichen Umfeld leben, sie wollen auch etwas wissen. Und das ist nicht nur bei Kindern und Jugendlichen der Fall.
2: Ansonsten hoffen wir, dass sehr, sehr viele zahlreiche Gruppen kommen. Wir haben Jägerkurse da, die werden geführt und speziell geführt über die Wildkunde. Da haben wir neuerdings Schulkassen, sind wir sehr schön am Kommen und da sind wir sehr glücklich drüber.
1: Und auch der Spaß kommt nicht zu kurz. Wer die vielen langen Wege nicht zu Fuß durchs Gelände gehen möchte oder kann, nimmt einfach den Adler-Express.
2: Der Zug läuft wieder seit April jetzt. Das Kasper-Theater ist wieder da, so dass auch eigentlich für den Kleinsten und für den Großen. Der Spielplatz ist tipptopp neu gemacht worden, wo wir neue Sachen drauf haben, die wir auch alle 2 Jahre erneuern müssen. Weil der Spielplatz ist einer der strapazierfähigsten Einrichtungen, die wir haben. Das muss man einfach so sagen.
1: Daneben sind die Tiere und ihre Pfleger in den Sommermonaten nicht nur im Gehege und der Greifvogelstation anzutreffen. Immer wieder werden sie für Feste und Veranstaltungen gebucht und sind dann auch außerhalb von Hellental im Einsatz. In diesem Jahr begann die Saison schon im April mit einem Besuch beim Narzissenfest in Hollerath.
2: Wir waren als kleiner Beitrag vom Wildtier dabei mit 2, 3 Vögeln und haben uns das da angeguckt und haben da mitgespielt und haben auch Rede und Antwort gestanden. Und ich finde das sehr schön.
1: Eine große Sorge wurde dem Wildfreigehege genommen. Zu viele Windräder in unmittelbarer Nähe. In gewissem Abstand sind diese absolut wichtig und sehr wünschenswert. Direkt am Gehege wären sie vermutlich das Aus, denn dann könnten die Greifvögel nicht mehr starten.
2: Wildtier hat Hellental wahrscheinlich über die Grenze bekannt gemacht. Durch ihre Freiflüge mit den Greifvögeln, wenn bei uns ein Windrad hier vorne in die erste Kurve setzt, dann haben wir keine Chance mehr, einen Adler hochzubekommen, der nicht im Windrad geschreddert wird. Was man unterschätzt ist, die Windräder werden immer höher, die gehen auf 250 Meter Narbenhöhe und die drehen auch mit Geschwindigkeiten bis zu 200 km/h das Rad rund und das kann kein Vogel dirigieren. Das ist ein Glückstreffer, der da durchkommt, aber nicht garantiert.
1: Bislang sind die Windparks alle weit genug vom Wildfreigehege entfernt. Ein Rad wäre fast in die Nachbarschaft gekommen, doch die Planer hatten ein Einsehen.
2: Die Vögel kommen ja in diesem Kasus über den Park, drehen die bei und schießen von oben runter. Und das ist natürlich bei so einer Höhenordnung nicht mehr machbar.
1: Natürlich weiß man auch im Wildfreigehege, dass der alternativen Energie die Zukunft gehört. Zahlreiche Gebäude wurden deshalb mit Solardächern ausgestattet. Das spart auch hohe Stromkosten. Ob es noch weitere solcher Projekte geben wird, wird die Zeit zeigen. Nun fehlen für das richtige Sommererlebnis nur noch die Sonne und die warmen Tage. Und natürlich ganz viele Besucher, die in Hellental in jedem Fall auf ihre Kosten kommen werden.
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1: Was tun mit den Küchenresten? Wie häufig finden Rohrreinigungsdienste Essensreste, Katzenstreu, Binden und Dinge, die nicht in den Kanal gehören? Auch wenn es meist schnell und kostenlos ist, kann es im Nachhinein schnell sehr teuer werden. Eine Kanalreinigung kann schnell mehrere hundert Euro kosten. Zudem wenden die Klärwerke viel unnötige Energie zur Reinigung des Abwassers auf, um diese Dinge wieder rauszubekommen. Dies verbraucht mehr Ressourcen, mehr Energie und kostet nachher allen Verbrauchern ihr liebes Geld. Also meine Lieben, hier gilt das Motto, wenn's nicht aus dir rauskommt, gehört's da nicht rein.
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1: Am Abend und in der Nacht sind gebietsweise Hitzegewitter unterwegs. Später lockert es dann überall wieder auf und die Temperaturen gehen auf Werte in der zweiten Nachthälfte um 20 Grad in Kelmis und in Würseln und auf 16 Grad in Amel und in Kall zurück. Auch am Samstag Fortdauer der großen Hitze. Sonne vom Morgen bis zum Abend, gebietsweise Quellwolken, dann wird es sehr schwül. Gegen Abend muss wieder mit Hitzegewittern gerechnet werden. Die Temperaturen 30 bis 33 Grad. Und auch am Sonntag Sonne vom Morgen bis zum Abend, nicht ganz so große Gewitterneigung bei 28 bis 31 Grad.
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2: Ich bin Ina Pleier. Wie erwartet hat das wallonische Parlament auf seiner jüngsten Sitzung einstimmig einen Resolutionsantrag angenommen, mit dem die Kandidatur der Euregio Mars-Rhein zur Ansiedlung des Einstein-Teleskops aktiv unterstützt. Im kommenden Jahr soll über den Standort endgültig entschieden werden. Außer die Euregio sind auch noch Sardinien und die Lausitz im Rennen. Würde das Einstein-Teleskop in unserer Region angesiedelt, würden vermutlich 80% der notwendigen Infrastruktur unterhalb der Gemeinden Bleiberg, Aubel und Welkenrath entstehen. Die Resolution fordert insbesondere das Einstein-Teleskop angesichts seiner wissenschaftlichen, wirtschaftlichen und internationalen Bedeutung zu einer strategischen Priorität für die Wallonie zu machen. Betont wird zudem die breite gesellschaftliche Verankerung, insbesondere bei jungen Menschen. Edgar Ballmann ist neuer Präsident der Tourismusagentur Ostbelgien. Bei der Vollversammlung am Mittwoch wurde der 60-Jährige aus St. Vith zum Nachfolger von Thorsten Maret bestimmt. Dieser hatte schon vor einiger Zeit seinen Rückzug aus dem Amt angekündigt. Ballmann war der einzige Kandidat um die Nachfolge und wurde einstimmig gewählt. Der frühpensionierte Unternehmer bringt Erfahrung aus dem Speditionswesen, aus einer Gerberei und aus 30 Jahren Arbeit in einem japanischen Hightech-Unternehmen mit, für das er in Luxemburg tätig war. Dort gestaltete er die Digitalisierung und betreute rund 50 Mitarbeiter. 2023 hatte er selbst begonnen, Ferienwohnungen zu vermieten. Hauptziele für sein Amt sind die Umsetzung der Tourismusstrategie 2040, internationale Vernetzung, Nachhaltigkeit und Digitalisierung. Außerdem will er sich für die weitere Aus- und Fortbildung der Touristiker der nächsten Generation einsetzen, so Ballmann. In Düsseldorf haben gestern die Omas gegen Rechts zusammen mit anderen Initiativen versucht, NRW-Ministerpräsident Wüst davon zu überzeugen, über den Bundesrat beim Bundesverfassungsgericht ein AfD-Verbotsverfahren einzuleiten. In den letzten 4 Monaten sind dafür rund 113.000 Unterschriften gesammelt worden, 2.300 davon in Aachen. Gestern Nachmittag beteiligten sich die Omas gegen Rechts deshalb auch an einer Kundgebung des NRW-weiten Bündnisses vor dem Landtag in Düsseldorf. In Aachen laufen die Vorbereitungen für die nächste Ausgabe des Lußberglauf. Am 1. Juli steht die 36. Auflage an. Entlang der Route kann nun auf Schildern abgelesen werden, wie viele der 5.555 Meter der Strecke bereits absolviert worden sind. Damit soll den Teilnehmern die Vorbereitung erleichtert werden. Die traditionsreiche Laufveranstaltung ist mit 2.000 Teilnehmern seit längerer Zeit restlos ausgebucht. Laut dem Hochschulsportzentrum befinden sich 600 weitere Personen auf der Warteliste. Im vergangenen Jahr musste der Lauf wegen eines Unwetters kurzfristig abgesagt werden. 200 Freiwillige werden entlang der Strecke und an den Verpflegungsstationen im Einsatz sein. Die Route auf den Lußberg und zurück wird seit den 80er Jahren absolviert. Initiiert worden war der erste Lauf aus einer studentischen Initiative heraus. 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

Das war unser Feierabend am Freitag hier bei Radio 700. Mein Name ist Uwe Lorenz. Ich bedanke mich dafür, dass Sie mir Ihr Ohr geliehen haben in den letzten 3 Stunden. Der bekannte Komiker Heinz Erhardt hat dann immer auf der Bühne gesagt, Sie können sich dann das Ohr vorne an der Kasse nachher wieder abholen. Ja, meine Damen und Herren, das war's für heute. Jetzt glitzern Sie gleich wieder die Disco-Kugeln hier bei uns bei Radio 700. Ab 19 Uhr geht's los, Musik nonstop zum Feierabend. Ich freue mich, wenn Sie weiter dabei sind hier bei uns. Und ja, wir hören uns natürlich am Wochenende wieder oder wenn Sie mögen, nächste Woche im Feierabend, jeweils ab 16 Uhr am Montag geht es wieder los. Ich wünsche Ihnen noch ein schönes Wochenende.

Ein kleiner, geduldiger Esel, der fast verborgen unter einem Riesenhaufen Grünfutter die Straße dahin trippelt. Ein schwer mit Wasserbehältern und Proviant bepacktes Kamel, das dem Beduinen willig durch den heißen Wüstensand folgt.

Manchmal sieht man solche Motive wie den vollbepackten Esel und das schwer schleppende Kamel auf farbigen Spruchpostkarten. Sie sollen Menschen ansprechen, die selbst wie hart arbeitende Lasttiere durchs

und nicht alle, die ihn hören, schenken ihm genug Vertrauen, um aus ihrer gewohnten Bahn auszubrechen. Aber wer hört und hingeht, bekommt garantiert das geschenkt, was er gerade am allernötigsten braucht. Weiterhin Kraft und Geduld zum Tragen. Denn für den Gottessohn Jesus Christus ist auch ihre Last weder zu schwer noch zu unbedeutend. Christus spricht: Kommt her zu mir, alle, die ihr mühselig und beladen seid, ich will euch erquicken. Aus dem Matthäusevangelium Kapitel 8, Vers 26. Das waren Gedanken zu diesem Wochenspruch für den zweiten Sonntag nach Trinitatis, verfasst von Angelika Kreser, produziert von Petra Schmid.

Das war eine Sendung der Lutherischen Stunde. 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Bis dann. Dankeschön, Dagobert Rick, für das Lied.

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9: Am Abend und in der Nacht sind gebietsweise Hitzegewitter unterwegs, später lockert es dann überall wieder auf und die Temperaturen gehen auf Werte in der zweiten Nachthälfte um 20 Grad in Kelmis und in Würseln und auf 16 Grad in Amel und in Kall zurück. Auch am Samstag Fortdauer der großen Hitze, Sonne vom Morgen bis zum Abend, gebietsweise Quellwolken, dann wird es sehr schwül, gegen Abend muss wieder mit Hitzegewittern gerechnet werden, die Temperaturen 30 bis 33 Grad und auch am Sonntag Sonne vom Morgen bis zum Abend, nicht ganz so große Gewitterneigung bei 28 bis 31 Grad.
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10: Ich bin David Büchner. Wer Wohngeld bezieht, muss wegen der Sparpläne der Bundesregierung mit Kürzungen rechnen. Das kündigte Bundesbauministerin Verena Huppertz in der Rheinischen Post an. Demnach wird ein Drittel der bisherigen Wohngeldhaushalte sogar ganz rausfallen. Bund und Länder müssten beim Wohngeld jeweils 1 Milliarde Euro einsparen, so Huppertz. In bestehende Bescheide soll dabei nicht eingegriffen werden. Der EU-Gipfel in Brüssel ist beendet. Bei mehreren Themen waren sich die Staats- und Regierungschefs uneinig.
11: In der Frage, ob die EU Fühler nach Moskau ausstrecken soll oder darf, beispielsweise. Hier gab es einen klaren Streit zwischen Deutschland und Frankreich einerseits und einigen anderen EU-Staaten andererseits. Und natürlich auch beim EU-Budget für die Jahre 2028 bis 2035. Auf dem Tisch liegt ein Vorschlag von knapp 2 Billionen Euro für 7 Jahre. Deutschland und andere Nettozahler wollen sehr viel geringere Ausgaben. Aus Brüssel, Dieter.
10: Israel und die libanesische Hisbollah-Miliz haben sich nach Angaben eines US-Regierungsvertreters auf eine neue Waffenruhe geeinigt. Sie soll schon in Kraft getreten sein.
12: Die Trump-Regierung macht Druck auf Israel, denn von Ruhe im Konflikt mit der Hisbollah-Miliz im Libanon hängt der ganze Iran-Deal ab. Weitere Verhandlungen mit dem Iran liegen so lange auf Eis. Teheran sitzt da eindeutig am längeren Hebel und droht mit erneuter Schließung der Straße von Hormuz, wenn die USA sich nicht an die Bedingungen des Rahmenabkommens halten. Und dazu gehört ein Ende der israelischen Angriffe im Libanon. Israel und Hisbollah werfen sich gegenseitig vor, die Waffenruhe zu brechen. Aus den USA, Tina Eck.
10: Die Linke will die AfD in Ostdeutschland über den Sommer mit einem intensiven Straßenwahlkampf zurückdrängen. Zum Auftakt des dreitägigen Bundesparteitags in Potsdam sagte die Parteivorsitzende Ines Schwertner, die Linke werde alles tun, um die AfD von den Schalthebeln der Macht fernzuhalten. Die rund 500 Delegierten beraten bis Sonntag über die Linie der Partei und wählen eine neue Führung. Der Co-Vorsitzende Jan van Aken gibt sein Amt aus gesundheitlichen Gründen ab.
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2: Am Abend und in der Nacht sind gebietsweise Hitzegewitter unterwegs, später lockert es dann überall wieder auf und die Temperaturen gehen auf Werte in der zweiten Nachthälfte um 20 Grad in Kelmis und in Würseln und auf 16 Grad in Amel und in Kall zurück. Auch am Samstag Fortdauer der großen Hitze, Sonne vom Morgen bis zum Abend, gebietsweise Quellwolken, dann wird es sehr schwül, gegen Abend muss wieder mit Hitzegewittern gerechnet werden, die Temperaturen 30 bis 33 Grad und auch am Sonntag Sonne vom Morgen bis zum Abend, nicht ganz so große Gewitterneigung bei 28 bis 31 Grad.
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3: Ich bin Bobbit Büchner. Die Sparpläne der Bundesregierung treffen die Empfänger von Wohngeld besonders hart. Viele müssen mit Einbußen rechnen, einige könnten sogar leer ausgehen. Betreffen werden die Kürzungen alle bisherigen Empfänger, sagte Bauministerin Verena Huppertz der Rheinischen Post.
4: In bestehende Bescheide soll nicht eingegriffen werden, aber Wohngeld wird in der Regel für 12 Monate bewilligt. Danach muss es neu beantragt werden. Ein Drittel der Empfänger werde dann nach den Worten von Huppertz sogar komplett rausfallen. Bund und Länder müssten beim Wohngeld jeweils 1 Milliarde Euro einsparen. Die meisten Wohngeldbezieher sind Rentner und Familien. Anfang 2023 war mit dem Wohngeld-Plus-Gesetz der Kreis der Berechtigten noch deutlich ausgeweitet worden. Aus Berlin, Uli Reitinger.
3: Auch beim EU-Gipfel in Brüssel ging es um Geld. Der nächste Haushalt der Europäischen Union stand heute im Mittelpunkt der Beratungen. Ein neuer Vorschlag sieht nur kleine Kürzungen vor. Das reicht Deutschland bei weitem nicht, sagte Bundeskanzler Friedrich Merz in seinem Abschlussstatement.
5: Dieser Vorschlag, den wir jetzt von der Kommission und vom Rat haben, ist ein Vorschlag, der bei uns mindestens 15, eher 20 Milliarden Euro höhere Beiträge pro Jahr auslösen würde an den europäischen Haushalt. Und dass das angesichts unserer Haushaltslage im Augenblick nicht darstellbar ist, und zwar auf lange Zeit nicht darstellbar ist. Ich glaube, das wird jedem klar, wenn er einfach nur mal die Zahlen hört.
3: Deutschland steuert den mit Abstand größten Teil zum EU-Haushalt bei. Zigaretten sollen nach Plänen des Finanzministeriums schrittweise deutlich teurer werden. So könnte der Durchschnittspreis für eine 20er-Packung von rund 8,80 Euro im Jahr 2027 auf rund 11,40 Euro im Jahr 2030 steigen. Das geht aus einem Entwurf für die Erhöhung der Tabaksteuer hervor. Auch andere Tabakprodukte sollen teurer werden. Das soll Haushaltslöcher stopfen und die Gesundheit schützen, heißt es. Kaum unterzeichnet, schon auf die Probe gestellt. Neue Kämpfe zwischen der israelischen Armee und der libanesischen Hisbollah-Miliz gefährden das Rahmenabkommen zwischen den USA und dem Iran. Laut einem US-Regierungsvertreter wurde zwar ab heute Mittag eine neue Waffenruhe vereinbart, allerdings gab es libanesischen Sicherheitskreisen zufolge in den ersten 45 Minuten bereits 12 israelische Angriffe.
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3: Am Abend und in der Nacht sind gebietsweise Hitzegewitter unterwegs, später lockert es dann überall wieder auf und die Temperaturen gehen auf Werte in der zweiten Nachthälfte um 20 Grad in Kelmis und in Würseln und auf 16 Grad in Amel und in Kalk zurück. Auch am Samstag Fortdauer der großen Hitze, Sonne vom Morgen bis zum Abend, gebietsweise Quellwolken, dann wird es sehr schwül, gegen Abend muss wieder mit Hitzegewittern gerechnet werden, die Temperaturen 30 bis 33 Grad und auch am Sonntag Sonne vom Morgen bis zum Abend, nicht ganz so große Gewitterneigung bei 28 bis 31 Grad.
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4: Ich bin Babette Büchner. Wer Wohngeld bezieht, muss wegen der Sparpläne der Bundesregierung mit Kürzungen rechnen. Das kündigte Bundesbauministerin Verena Huppertz in der Rheinischen Post an. Demnach wird ein Drittel der bisherigen Wohngeldhaushalte sogar ganz rausfallen. Bund und Länder müssten beim Wohngeld jeweils 1 Milliarde Euro einsparen, so Huppertz. In bestehende Bescheide soll dabei nicht eingegriffen werden. Wenig Einigkeit gab es heute beim EU-Gipfel in Brüssel. Nicht nur bei den Beratungen zum Haushalt der Europäischen Union gab es bei den Staats- und Regierungschefs Differenzen.
5: Bei diesem EU-Gipfel wurde sehr viel Uneinigkeit deutlich. In der Frage, ob die EU Fühler nach Moskau ausstrecken soll oder darf beispielsweise. Hier gab es einen klaren Streit zwischen Deutschland und Frankreich einerseits und einigen anderen EU-Staaten andererseits. Und natürlich auch beim EU-Budget für die Jahre 2028 bis 2035. Auf dem Tisch liegt ein Vorschlag von knapp 2 Billionen Euro für 7 Jahre. Deutschland und andere Nettozahler wollen sehr viel geringere Ausgaben. Aus Brüssel, Dieter Ebeling.
4: Zigaretten sollen schrittweise deutlich teurer werden. Das Finanzministerium plant, dass der Preis für eine 20er-Packung auf 11,40 Euro im Jahr 2030 steigen soll. Das geht aus einem Entwurf für die Erhöhung der Tabaksteuer hervor.
6: Für die Regierung lohnt sich der Plan doppelt. Zum einen will sie so die Raucherquote von Jugendlichen und Erwachsenen senken. Außerdem steigen die Steuereinnahmen. Von den 11,40 Euro, die 2030 für eine 20er-Schachtel fällig werden, macht der Steueranteil ziemlich genau die Hälfte aus. Durch die schrittweise Anhebung der Tabaksteuer rechnet das Finanzministerium schon im kommenden Jahr mit Mehreinnahmen in Höhe von 756 Millionen Euro. 2030 sollen es satte 3,6 Milliarden Euro sein. Aus Berlin, Uli Reitinger.
4: Zehntausende Musikfans, Hitze und dann dunkle Wolken am Himmel. Wegen eines Unwetters ist das Southside Festival in Baden-Württemberg am Abend vorübergehend unterbrochen worden. Die Veranstalter riefen dazu auf, Schutz in den eigenen Fahrzeugen zu suchen. Das Southside und das gleichzeitig stattfindende Hurricane in Niedersachsen gehören zu den größten Rockfestivals in Deutschland.
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1: Am Abend und in der Nacht sind gebietsweise Hitzegewitter unterwegs. Später lockert es dann überall wieder auf und die Temperaturen gehen auf Werte in der zweiten Nachthälfte um 20 Grad in Kelmis und in Würseln und auf 16 Grad in Amel und in Kall zurück. Auch am Samstag Fortdauer der großen Hitze. Sonne vom Morgen bis zum Abend, gebietsweise Quellwolken, dann wird es sehr schwül. Gegen Abend muss wieder mit Hitzegewittern gerechnet werden. Die Temperaturen 30 bis 33 Grad. Und auch am Sonntag Sonne vom Morgen bis zum Abend, nicht ganz so große Gewitterneigung bei 28 bis 31 Grad.
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2: Ich bin Ursula Winkler. Die Sparpläne der Bundesregierung treffen die Empfänger von Wohngeld besonders hart. Viele müssen mit Einbußen rechnen, einige könnten sogar leer ausgehen. Die Kürzungen beim Wohngeld würden leider alle bisherigen Empfänger betreffen, so Bauministerin Huberts in der Rheinischen Post.
3: In bestehende Bescheide soll nicht eingegriffen werden, aber Wohngeld wird in der Regel für 12 Monate bewilligt. Danach muss es neu beantragt werden. Ein Drittel der Empfänger werde dann nach den Worten von Huberts sogar komplett rausfallen. Bund und Länder müssten beim Wohngeld jeweils 1 Milliarde Euro einsparen. Die meisten Wohngeldbezieher sind Rentner und Familien. Anfang 2023 war mit dem Wohngeld-Plus-Gesetz der Kreis der Berechtigten noch deutlich ausgeweitet worden. Babit Büchner, Berlin.
2: Kaum unterzeichnet, schon auf die Probe gestellt. Neue Kämpfe zwischen der israelischen Armee und der libanesischen Hisbollah-Miliz gefährden das Rahmenabkommen zwischen den USA und dem Iran. Laut einem US-Regierungsvertreter

0: Treter wurde zwar am Nachmittag eine neue Waffenruhe vereinbart, allerdings gab es libanesischen Sicherheitskreisen zufolge in den ersten 45 Minuten bereits 12 israelische Angriffe. Auf der Suche nach einem vermissten Säugling in Renningen bei Stuttgart haben die Ermittler die Leiche eines Babys gefunden. Die Maßnahmen zur Identifizierung dauern aber noch an.
1: Es ist einer dieser Fälle, der mehr Fragen aufwirft als Antworten gibt. Klar ist nur, das Baby lag um kurz vor Mitternacht in seinem Kinderwagen und kurz später stellten die Eltern die Vermisstenanzeige. Der Rest sind Fragen. Stand der Kinderwagen draußen und wurde das Baby dort allein gelassen? Kam dann jemand und entführte den 3 Monate alten Säugling? Polizei und Staatsanwaltschaft halten sich sehr zurück und lassen die Fragen für uns alle erstmal unbeantwortet im Raum stehen. Mit 50 Beamten, 40 Suchhunden, Drohnen mit Wärmebildkamera und mit Hubschraubern suchte die Polizei nach dem Baby mit tragischem Ausgang. Uli Reitinger, Nachrichtenredaktion.
0: US-Präsident Trump hat in einem Interview behauptet, Italiens Ministerpräsidentin Meloni habe ihn beim G7-Gipfel um ein Foto angebettelt. Die Regierungschefin reagierte prompt und bezeichnete das in einem Instagram-Video als erfunden. Sie und Italien würden niemals flehen, so Meloni. Italiens Außenminister Tajani sagte wegen Trumps Aussagen einen für kommende Woche geplanten Besuch in den USA ab.
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1: Heute Nacht sind nur wenige Wolken unterwegs, die letzten Schauer sind inzwischen weitgehend abgezogen und die Temperaturen gehen auf Werte um 20 Grad in Lonzen und in Rötchen und auf 16 Grad in Dahlem und in Burgheuland zurück. Sonnenaufgang am Samstag um 5.02 Uhr, viel mehr ist, was die Tageslänge anbetrifft, bei uns nicht mehr rauszuholen zur Sommersonnenwende. Mit reichlich Sonnenschein starten wir dann auch in den Samstag, schnell wird es sehr schwül und es ziehen wieder Quellwolken auf, die am Abend erneut Hitzegewitter mit dabei haben können. Die Temperaturen erreichen dann noch einmal Werte zwischen 31 und 33 Grad. Im Radio 700 Wettertrend am Sonntag sonnig, gegen Abend Gewitterneigung bei 28 bis 31 Grad. Am Montag schwül und gewittrig, wieder heiß mit 31 bis 34 Grad.
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2: Ich bin Ursula Winkler. Die Zivilbevölkerung soll besser vor Bedrohungen von außen geschützt werden. Darauf haben sich die Innenminister von Bund und Ländern auf ihrer Konferenz in Hamburg geeinigt. Bis 2029 soll Deutschland krisenfester werden.
3: Bei früheren Innenministertreffen stand die Migration ganz oben auf der Tagesordnung. Nun haben hybride Angriffe und unsichere Weltlage den Fokus verschoben. Es geht um zivile Verteidigungsfähigkeit. Und das erklärt auch den Gastauftritt von Verteidigungsminister Pistorius bei den Innenministern. Denn laut Bundesinnenminister Dobrindt sind Bevölkerungsschutz und Bundeswehr zwei Seiten einer Medaille. Von Dobrindt erwarten die Ressortchefs der Länder, dass er bald ein Schutzraumkonzept vorlegt. Dirk Zeitler, Berlin.
2: Bisherige Empfänger von Wohngeld müssen wegen der Sparpläne der Bundesregierung künftig mit Einbußen rechnen. Die Kürzungen würden leider alle bisherigen Empfänger betreffen, kündigte Bundesbauministerin Huberts in der Rheinischen Post an. Huberts zufolge wird ein Drittel der bisherigen Wohngeldhaushalte sogar rausfallen. In bestehende Bescheide werde aber nicht eingegriffen. Zigaretten sollen schrittweise deutlich teurer werden. Das Finanzministerium plant, dass der Preis für eine 20er-Packung von 8,50 Euro im kommenden Jahr auf 11,40 Euro im Jahr 2030 steigen soll. Das geht aus dem Entwurf für die Erhöhung der Tabaksteuer hervor.
4: Für die Regierung lohnt sich der Plan doppelt. Zum einen will sie so die Raucherquote von Jugendlichen und Erwachsenen senken. Außerdem steigen die Steuereinnahmen von den 11,40 Euro, die 2030 für eine 20er-Packung

0: Zigarettenschachtel fällig werden, macht der Steueranteil ziemlich genau die Hälfte aus. Zusätzliches Geld, das in die Konsolidierung des Haushalts fließen kann, und das ist wirklich nicht wenig. Durch die schrittweise Anhebung der Tabaksteuer rechnet das Finanzministerium schon im kommenden Jahr mit Mehreinnahmen in Höhe von 756 Millionen Euro. 2030 sollen es satte 3,6 Milliarden Euro sein. Uli Reitinger, Berlin.
1: Viele Menschen sparen aktuell bei eher unnötigen Ausgaben. Das zeigt eine Umfrage für das Preisvergleichsportal Idealo. Am häufigsten wird bei Bekleidung und Accessoires, Hobby- und Freizeitbedarf, Elektronik sowie Wohn- und Haushaltsartikeln gespart. Im Freizeitbereich trifft es besonders die Gastronomie, Kinos, Konzerte und das Nachtleben.
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1: Heute Nacht sind nur wenige Wolken unterwegs, die letzten Schauer sind inzwischen weitgehend abgezogen und die Temperaturen gehen auf Werte um 20 Grad in Lonzen und in Rötchen und auf 16 Grad in Dahlem und in Burgreuland zurück. Sonnenaufgang am Samstag um 5.02 Uhr, viel mehr ist, was die Tageslänge anbetrifft, bei uns nicht mehr rauszuholen zur Sommersonnenwende. Mit reichlich Sonnenschein starten wir dann auch in den Samstag, schnell wird es sehr schwül und es ziehen wieder Quellwolken auf, die am Abend erneut Hitzegewitter mit dabei haben können. Die Temperaturen erreichen dann noch einmal Werte zwischen 31 und 33 Grad. Im Radio 700 Wettertrend am Sonntag sonnig, gegen Abend Gewitterneigung bei 28 bis 31 Grad. Am Montag schwül und gewittrig, wieder heiß mit 31 bis 34 Grad.
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2: Ich bin Ursula Winkler. Die Innenminister von Bund und Ländern wollen konsequenter gegen bandenmäßigen Sozialmissbrauch vorgehen. Zur Bekämpfung organisierter Täterstrukturen sei es von zentraler Bedeutung, effektive Maßnahmen zur Prävention, Aufdeckung und Strafverfolgung zu ergreifen, heißt es in einem Beschluss der Innenministerkonferenz.
3: Hintergrund sind vor allem Fälle, in denen Banden EU-Bürger aus Südosteuropa nach Deutschland geholt und in Scheinarbeitsverhältnisse gebracht hatten, damit sie als Aufstocker Anspruch auf Sozialleistungen erlangen. Zum Teil wurden diese Menschen in sogenannten Schrottimmobilien untergebracht. Polizei, Familienkassen, Jobcenter und Ausländerbehörden sollen enger zusammenarbeiten, um das zu verhindern. Die Innenminister wollen sich außerdem auf EU-Ebene dafür einsetzen, den Zugang von EU-Ausländern zu Sozialleistungen in Deutschland künftig an eine umfassende Beschäftigung zu knüpfen. Tine Klimach, Nachrichtenredaktion.
2: Die Verbraucherschutzminister der Länder dringen beim Bund auf einen nationalen Aktionsplan zur leichteren Abschaltung von Fake-Shops. Gefälschte Online-Shops müssten schneller vom Netz genommen werden. Dafür brauche es effektivere Verfahren als bisher, hieß es.
4: Sie sehen aus wie echte Online-Shops, sind aber Fallen. Denn sie verkaufen Online-Waren, die sie nie verschicken, ob Handys, Sneaker oder Fahrräder. Angesichts der Fußball-WM warnen Verbraucherschützer auch vor betrügerischen Angeboten von Fanartikeln und Tickets. Mit Fake-Shops im Internet nehmen Betrüger mitunter Millionen ein. Doch wie kann man sich vor dem Betrug schützen? Verbraucherzentralen raten dazu, über einen Fake-Shop-Finder vor einer Bestellung zu prüfen, ob ein Anbieter seriös ist. Dr. Zeitler, Berlin.
2: Jetzt ist der Verdacht bittere Gewissheit. Das tot aufgefundene Kleinkind nahe Stuttgart ist wegen eines Hitzeschlags im Auto gestorben. Das habe die Obduktion ergeben. Gegen die Mutter wird wegen des Verdachts der fahrlässigen Tötung ermittelt. Sie war laut Polizei fest davon überzeugt, ihre Tochter im Kindergarten abgegeben zu haben. Als sie das Mädchen am Nachmittag abholen wollte und das Kind nicht dort gewesen sei, habe sie es im Auto entdeckt. Zum Fußball. Die USA ziehen nach Mexiko als zweiter Gastgeber vorzeitig in die K.O.-Runde der WM ein. Die Amerikaner besiegten Australien mit 2:0 und hatten damit einen traumhaften WM-Start mit 2 Siegen in 2 Spielen. Für Australien ist das Weiterkommen nach dem Auftaktsieg gegen die Türkei weiterhin möglich.
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1: Heute Nacht sind nur wenige Wolken unterwegs, die letzten Schauer sind inzwischen weitgehend abgezogen und die Temperaturen gehen auf Werte um 20 Grad in Lonzen und in Rötchen und auf 16 Grad in Dahlem und in Burgreuland zurück. Sonnenaufgang am Samstag um 5.02 Uhr, viel mehr ist, was die Tageslänge anbetrifft, bei uns nicht mehr rauszuholen zur Sommersonnenwende. Mit reichlich Sonnenschein starten wir dann auch in den Samstag, schnell wird es sehr schwül und es ziehen wieder Quellwolken auf, die am Abend erneut Hitzegewitter mit dabei haben können. Die Temperaturen erreichen dann noch einmal Werte zwischen 31 und 33 Grad. Im Radio 700 Wettertrend am Sonntag sonnig, gegen Abend Gewitterneigung bei 28 bis 31 Grad. Am Montag schwül und gewittrig, wieder heiß mit 31 bis 34 Grad.
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2: Ich bin Ursula Winkler. Die Innenminister von Bund und Ländern wollen bis spätestens 2029 Maßnahmen umsetzen, um den Schutz der Zivilbevölkerung zu verbessern. Darauf haben sie sich bei ihrer Konferenz in Hamburg geeinigt. Unter anderem sollen demnach eine widerstandsfähige IT-Architektur und bessere Möglichkeiten für eine abgesicherte Kommunikation geschaffen werden. Die Selbstschutzkompetenz der Bevölkerung soll durch Zivilschutzkurse und die Vermittlung notwendiger Kenntnisse an Schulen verbessert werden. Das Abkommen zwischen den USA und dem Iran sieht vor, dass die Straße von Hormuz geöffnet wird. Soll die deutsche Marine dabei helfen, dass das dauerhaft so bleibt? Im ZDF-Politbarometer sind 57% der Befragten dafür.
3: Das Ergebnis ist schon ein bisschen überraschend, denn wir reden hier im schlimmsten Fall über eine handfeste militärische Konfrontation mit dem Iran, der die Kontrolle über die Meerenge hat. 38% wollen dieses Risiko nicht eingehen und finden, Deutschland soll sich da raushalten. Aktuell sind allerdings schon zwei Schiffe der deutschen Marine auf dem Weg in die Region. An Bord sind 140 Soldaten. Die könnten helfen, die Meerenge von Minen zu befreien. Ob die deutschen Kräfte wirklich zum Einsatz kommen, ist noch völlig offen. Wir sind jedenfalls ready, sagt Verteidigungsminister Pistorius. Uli Reitinger, Berlin.
2: Beim EU-Gipfel ist es um die Beratungen zum Haushalt der Europäischen Union gegangen. Es geht um Billionensummen. Deutschland trägt dem mit Abstand größten Teil bei. Kein Wunder, dass Kanzler Merz darauf besteht, den Umfang des Haushalts möglichst gering zu halten.
4: Bei diesem EU-Gipfel wurde sehr viel Uneinigkeit deutlich. In der Frage, ob die EU Fühler nach Moskau ausstrecken soll oder darf, beispielsweise. Hier gab es einen klaren Streit zwischen Deutschland und Frankreich einerseits und einigen anderen EU-Staaten andererseits. Und natürlich auch beim EU-Budget für die Jahre 2028 bis 2025.

0: 2031. Auf dem Tisch liegt ein Vorschlag von knapp 2 Billionen Euro für 7 Jahre. Deutschland und andere Nettozahler wollen sehr viel geringere Ausgaben. Dieter Ebeling, Brüssel.
1: Zum Fußball. Die USA ziehen nach Mexiko als zweiter Gastgeber vorzeitig in die K.O.-Runde der WM ein. Die Amerikaner besiegten Australien mit 2:0. Für Australien ist das Weiterkommen nach dem Sieg gegen die Türkei noch möglich.
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1: Heute Nacht sind nur wenige Wolken unterwegs, die letzten Schauer sind inzwischen weitgehend abgezogen und die Temperaturen gehen auf Werte um 20 Grad in Lonzen und in Rötchen und auf 16 Grad in Dahlem und in Burgreuland zurück. Sonnenaufgang am Samstag um 5.02 Uhr, viel mehr ist, was die Tageslänge anbetrifft, bei uns nicht mehr rauszuholen zur Sommersonnenwende. Mit reichlich Sonnenschein starten wir dann auch in den Samstag, schnell wird es sehr schwül und es ziehen wieder Quellwolken auf, die am Abend erneut Hitzegewitter mit dabei haben können. Die Temperaturen erreichen dann noch einmal Werte zwischen 31 und 33 Grad. Im Radio 700 Wettertrend am Sonntag sonnig, gegen Abend Gewitterneigung bei 28 bis 31 Grad, am Montag schwül und gewittrig, wieder heiß mit 31 bis 34 Grad.
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2: Ich bin Ursula Winkler. Die Innenminister von Bund und Ländern wollen bis spätestens 2029 Maßnahmen umsetzen, um den Schutz der Zivilbevölkerung zu verbessern. Darauf haben sie sich bei ihrer Konferenz in Hamburg geeinigt. Unter anderem sollen demnach eine widerstandsfähige IT-Architektur und bessere Möglichkeiten für eine abgesicherte Kommunikation geschaffen werden. Die Selbstschutzkompetenz der Bevölkerung soll durch Zivilschutzkurse und die Vermittlung notwendiger Kenntnisse an Schulen verbessert werden. Die Sparpläne der Bundesregierung treffen die Empfänger von Wohngeld besonders hart. Viele müssen mit Einbußen rechnen, einige könnten sogar leer ausgehen. Die Kürzungen beim Wohngeld würden leider alle bisherigen Empfänger betreffen, so Bauministerin Huberts in der Rheinischen Post.
3: In bestehende Bescheide soll nicht eingegriffen werden, aber Wohngeld wird in der Regel für 12 Monate bewilligt. Danach muss es neu beantragt werden. Ein Drittel der Empfänger werde dann nach den Worten von Hubert sogar komplett rausfallen. Bund und Länder müssten beim Wohngeld jeweils 1 Milliarde Euro einsparen. Die meisten Wohngeldbezieher sind Rentner und Familien. Anfang 2023 war mit dem Wohngeld-Plus-Gesetz der Kreis der Berechtigten noch deutlich ausgeweitet worden. Babit Büchner, Berlin.
2: Auf der Suche nach einem vermissten Säugling in Renningen bei Stuttgart haben die Ermittler die Leiche eines Babys gefunden. Die Maßnahmen zur Identifizierung dauern aber noch an.
4: Es ist einer dieser Fälle, der mehr Fragen aufwirft als Antworten gibt. Klar ist nur, das Baby lag um kurz vor Mitternacht in seinem Kinderwagen und kurz später stellten die Eltern die Vermisstenanzeige. Der Rest sind Fragen. Stand der Kinderwagen draußen und wurde das Baby dort allein gelassen? Kam dann jemand und entführte den 3 Monate alten Säugling? Polizei und Staatsanwaltschaft halten sich sehr zurück und lassen die Fragen für uns alle erstmal unbeantwortet im Raum stehen. Mit 50 Beamten, 40 Suchhunden, Drohnen mit Wärmebildkamera und mit Hubschraubern suchte die Polizei nach dem Baby mit tragischem Ausgang. Uli Reitinger, Nachrichtenredaktion.
2: Zum Fußball. Die USA ziehen nach Mexiko als zweiter Gastgeber vorzeitig in die K.O.-Runde der WM ein. Die Amerikaner besiegten Australien mit 2:0. Für Australien ist das Weiterkommen nach dem Sieg gegen die Türkei noch möglich.
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